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2: Am Mikrofon Nina Walli, es ist 3 Uhr. In Wien werden immer mehr asbestbelastete Flächen gefunden. Die Umweltschutzorganisation Greenpeace hat bereits 20 Flächen überprüft, berichtet Lukas Lattinger.
3: Grünliches Gestein im Asphalt, dazwischen eingeschlossene weiße Steinchen. So das charakteristische Aussehen asbestbelasteter Straßen, sagt Stefan Stadler von Greenpeace.
4: Je mehr Leute das sehen, umso mehr Meldungen bekommen wir und umso größer wird sozusagen dieser Fundus an Asbeststraßen in Wien.
3: Aus den ursprünglich 6 asbestbelasteten Straßen sind mittlerweile 20 geworden, hauptsächlich in Liesing, aber auch Meidling, Margareten und Hitzing. Die Umweltschutzorganisation fordert deshalb für die Sanierung Geld vom Nationalen Katastrophenfonds.
4: Wir haben berechnet, dass der Schaden ungefähr sich auf 1,6 Milliarden Euro beläuft österreichweit und dieses Geld muss freigemacht werden.
3: So Greenpeace-Sprecher Stadler. Meldungen kommen zudem auch von möglicherweise asbestbelasteten Wohnbauten wie einem Gemeindebau am Handelskai.
2: Der Mobilfunkanbieter A1 stellt seine Diskontmarke Bob ein. Die 400.000 betroffenen Kundinnen und Kunden werden am Wochenende automatisch auf A1 umgestellt. Tarife und Telefonnummern bleiben allerdings unverändert. A1 begründet den Schritt unter anderem mit einer klareren Markenpositionierung. Im Iran ist nach tagelangen Trauerzeremonien heute die Beisetzung von Ayatollah Ali Khamenei geplant in Mashhad, Heimatstadt des getöteten obersten Führers und wichtigstes Zentrum des schiitischen Islam im Iran. Die Bestattung findet unter Ausschluss der Öffentlichkeit statt. Der FIFA-Skandal um die Aufhebung der Sperre von US-Stürmer Folarin Balogun zieht weitere Kreise. Wolfgang Eichinger, die Entscheidung sorgt in und abseits der Sportwelt für Riesenempörung, mittlerweile auch in der Politik.
5: Ja, jetzt fordern EU-Politiker in einem Brief alle 27 Fußballverbände der Europäischen Union auf, den Fall Balogun genau zu untersuchen und formell Schritte gegen FIFA-Präsident Gianni Infantino einzuleiten. Der irische Abgeordnete Barry Andrews findet da klare Worte. Wieder einmal haben wir gesehen, wie Infantino und die FIFA den Forderungen der Trump-Regierung nachgegeben haben. Für ihn sei die FIFA-Entscheidung eine Schande und eine Pervertierung der Gerechtigkeit. Rund 40 EU-Politiker haben den Brief bisher unterzeichnet. Weitere sollen folgen.
2: Und jetzt zum Wetter und zu Michi Matan.
6: Der Donnerstag bringt im Großteil Österreichs einige Sonnenstunden, die meisten westlich von Innsbruck und ganz im Osten. Dazwischen ist es aber noch nicht beständig, da ziehen zeitweise immer noch dichte Wolken und einzelne Regenschauer durch, speziell vom Hochkönig bis zum Hochschwab. Bei zum Teil noch einmal sehr lebhaftem Nordwestwind erreichen die Temperaturen heute 22 bis 28, im Westen und Süden bis zu 31 und in 2000 Meter um 12 Grad. Morgen Freitag setzt sich von Westen her ein kräftiges Hoch durch und damit beginnt die nächste Hitzewelle.
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1: Am Mikrofon Nina Walli, es ist 4 Uhr. Die Zahl der jährlichen Krebsdiagnosen könnte sich bis 2050 weltweit verdoppeln. Davon geht der aktuelle Krebsbericht der Weltgesundheitsorganisation WHO aus, berichtet Raphael Kapscher.
2: Die Zahl der Krebsdiagnosen steigt weltweit. Wie gefährlich eine Erkrankung ist, hängt laut dem neuen WHO-Bericht aber auch stark davon ab, wo man lebt. Besonders deutlich zeigt sich das am Beispiel Brustkrebs, erklärt WHO-Experte André Ilbavi.
3: Brustkrebs ist heute in vielen reichen Ländern in Europa und Amerika eine Krankheit, die 90-95% der Frauen überwinden. Der Großteil der Frauen mit Brustkrebs in Afrika überlebt die Diagnose, hingegen nicht.
2: Verantwortlich dafür sind dort vor allem die fehlende Früherkennung und der schwierige Zugang zu Behandlungen. Dabei wären laut dem Bericht der WHO grundsätzlich fast 40% aller Krebserkrankungen weltweit vermeidbar. Was vielerorts fehlt, ist aber die Umsetzung und Finanzierung besserer Diagnose- und Behandlungsangebote.
1: Beim NATO-Gipfel in Ankara haben die Partner ihre Bündnistreue und gegenseitige Beistandspflicht bekräftigt, einschließlich der USA, obwohl sich US-Präsident Donald Trump wenige Stunden davor noch sehr verärgert über das Bündnis gezeigt hatte. Die NATO-Verbündeten haben sich außerdem zu neuen Milliardenhilfen für die Ukraine verpflichtet. Bei der Österreich-Radrundfahrt der Tour of Austria gibt es am zweiten Tag heute gleich die Königsetappe mit der Bergankunft auf dem Großglockner. Wolfgang Eichinger, einer der Top-Favoriten, ist der gestrige Etappensieger Gregor Mühlberger aus Niederösterreich.
4: 189 Kilometer und fast 3000 Höhenmeter warten auf die Radfahrer. Die letzten 18 Kilometer von Heiligenblut rauf auf den Großglockner bis zum Ziel auf der Franz-Josefs-Höhe mit einer durchschnittlichen Steigung von knapp 8%. Mit dem Selbstvertrauen des Sieges gestern auf der ersten Etappe will Gregor Mühlberg auch heute ganz vorne mitmischen.
5: Super starkes Team, es funktioniert einfach 1A, wie wir gemeinsam fahren. Breite Straßen und dann ist einfach, was die Beine hergeben. Liegt man sicher besser, ich habe super Erinnerungen, aber es ist doch schon lange her.
4: Und 2014 hat sich der 32-jährige Niederösterreicher schon einmal zum Glocknerkönig krönen lassen. Damals mit nur 20 Jahren der jüngste Sieg in der Geschichte. Die zweite Etappe der Tour auf Austria wird um 11 Uhr in Bad Kleinkirchheim gestartet. Die Entscheidung mit der Auffahrt auf den Großglockner ab 13.30 Uhr live in ORF1.
1: Und jetzt zum Wetter und zu Michael Mattern.
6: Heute geht es im Großteil Österreichs recht sonnig durch den Tag. Am längsten scheint die Sonne in Vorarlberg, im Tiroler Oberland und ganz im Osten. Dazwischen ist es aber noch nicht beständig, zeitweise bewölkt und vor allem zwischen Kufstein und Mariazell halten sich auch noch letzte Regenschauer. Es bleibt windig und wird wärmer mit maximal 22 bis 28, im Westen und Süden bis zu 31 Grad. In 2000 Meter hat es um 12 Grad. In den nächsten Tagen bringt ein kräftiges Hoch in ganz Österreich viel Sonne und die nächste Hitzewelle mit Höchstwerten um und über 30 Grad.
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1: Im Nachrichtenstudio ist Konstantin Hahn. Beim NATO-Gipfel in Ankara haben die Partner ihre Bündnistreue bekräftigt, einschließlich der USA. Außerdem haben sich die NATO-Verbündeten zu 9 Milliarden Hilfen für die Ukraine verpflichtet. Aus Ankara Johannes Perterer.
2: Zuerst auf Konfrontations-, dann auf Kuschelkurs. So könnte man den Auftritt von US-Präsident Donald Trump beim NATO-Gipfel in Ankara zusammenfassen. Bei seiner Ankunft vorgestern hat Trump noch scharfe Kritik an den Europäern geübt, etwa daran, dass sie nicht beim Iran-Krieg mitgemacht haben. Bei der Abschlusspressekonferenz gestern kommen vom US-Präsidenten jedoch ganz andere Töne. Ihr hättet die Liebe und den Respekt im Raum sehen müssen. Die Verbündeten lieben unser Land und sie haben mir gesagt, dass sie auch mich lieben. Am erfolgreichsten war der NATO-Gipfel wohl für Ukraines Präsident Zelensky. Die NATO-Verbündeten haben mit Ausnahme der USA rund 80 Milliarden Euro frisches Geld für die Ukraine auf den Weg gebracht.
1: US-Streitkräfte haben zum zweiten Mal innerhalb von 24 Stunden Ziele im Iran angegriffen. Das zuständige US-Regionalkommando erklärt, damit solle die Fähigkeit des Iran geschwächt werden, die Freiheit der Schifffahrt in der Straße von Hormus zu bedrohen. Der Iran hat wiederum erneut Gegenattacken auf US-Basen in der Region gestartet. Die Kindergärten in Österreich fordern einen eigenen Hitzeschutzplan, gerade als jene Betreuungseinrichtungen, die im Sommer fast durchgehend geöffnet haben. Kindergartenbetreiber sehen sich nach dem gestrigen Gipfel im Bildungsministerium vergessen. Es müsse nicht immer die Klimaanlage sein, auch etwa Dachbegrünungen würden helfen, heißt es. Beim Autobauer Volkswagen berät der Aufsichtsrat heute Nachmittag über die neuen Sparpläne des Vorstands. Die Gewerkschaft ruft zeitgleich zum Protest an allen Standorten auf. Am Firmensitz in Wolfsburg ist unmittelbar vor Beginn der Aufsichtsratssitzung eine Kundgebung geplant. Laut Medienberichten sollen bei Volkswagen weltweit 100.000 Stellen gestrichen werden. Heute Abend kommt es zur ersten Viertelfinalpartie der Fußballweltmeisterschaft. Frankreich und Marokko spielen in der US-Ostküstenstadt Boston um den Einzug ins Halbfinale. Das Spiel beginnt um 22 Uhr unserer Zeit. Das waren die Nachrichten mit Konstantin Hahn.
3: Gestern sind wir nur ein Hauch daneben gelegen, was das Wetter betrifft. War jetzt dann gar nicht so, naja, egal. Heute wird es aber ein schöner sonniger Tag.
4: Also die Sonne, die geht gerade bei uns auf im Burgenland und die sollte dann tagsüber ordentlich Gas geben. Der Sonnenschein, der überwiegt heute im Burgenland. Es sind nur ein paar Wolken dabei. Jetzt schauen wir uns die Frühwerte an. Die sind eigentlich sehr angenehm, weil ein bisschen frischer. In Jennersdorf haben wir aktuell 14 Grad, 16 Grad sind es in Rechnitz und in Lutzmannsburg und 18 Grad in Eisenstadt. Weiterhin weht heute sehr lebhafter Nordwestwind und die Temperaturen steigen auf 24 bis 28 Grad.
3: 3 Minuten nach 5. Der Radio Burgenland Verkehrsservice, der ist kurz und gut keine Störungen gemeldet worden.
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4: Ihr ganz persönliches Gute-Laune-Team ist schon munter. Wir haben Fußballdressen an, weil heute geht's weiter. Die WM geht endlich weiter. Das Leben hat wieder einen Sinn, oder?
3: Es war ein trauriger Abend gestern. Man wusste gar nichts mit seiner Zeit anzufangen. Aber heute steigen, wie gehört, Frankreich und Marokko wieder ins Game ein. Das erste Viertelfinale. Und uns interessiert natürlich, wer wird Weltmeister? Das fragen wir Sie in Kürze. Guten Morgen.

Eros Ramazzotti, schönen guten Morgen mit Radio Burgenland, Dovece Musica, zurück nach Österreich. John Fox und Shea ist das Gefühl. 10 nach 5. Guten Morgen.

0: Besser geht's nicht, aber mit Gimme Gimme. Schönen guten Morgen am Donnerstag. Radio Burgenland hier. Kurz nach 17:15 muss man ganz ehrlich sagen, schön langsam, ich meine, wird's ernst, kann man nicht sagen, aber schön langsam spitzt es sich zu bei der Fußball-Weltmeisterschaft in Amerika. Es geht ab heute in die Viertelfinalspiele. 8 Teams sind noch mit von der Partie.
1: Also wer ist noch dabei? Frankreich, Marokko, ja. Spanien, Belgien, ja. Norwegen, sehr überraschend, ja. England, natürlich der heiße Favorit, Argentinien und die Schweiz. Carina Kaufmann hat sich durchgehört. Wer ist denn eigentlich Ihr ganz persönlicher WM-Favorit?
2: Die Spanier. Ich finde, die haben extrem gut gespielt gegen die Österreicher. Mhm. Extrem ruhig und ein super Fußball.
3: Darf man das eigentlich dann mit unseren Gegnern mithalten?
2: Jetzt schon, weil unsere schon draußen sind.
4: Die Norweger.
3: Warum?
4: Die sind mir sehr sympathisch. Mhm. Außerdem ist es eher so ein Außenseiter-Team und das finde ich einfach super, die gerne unterstützt.
3: Wo Österreich draußen ist, halten wir die Daumen für Norwegen.
4: Haben wir vorher schon gemacht. Nein, passt schon, ich war eh für die Österreicher.
3: Wer ist denn derzeit in der Favoritenrolle bei Ihnen?
5: Spanier, die haben jetzt da gewonnen, also glaube ich, dass die weiterkommen.
6: Spanien und Frankreich.
7: Also mein Favorit ist jetzt Spanien, wegen dem Lamine Jamal.
0: Deine Engländer?
3: Die sind nicht wirklich so beliebt.
0: Aber wahrscheinlich bist du die richtige Experte, die gerade daran liegt. Wenn dann am Ende Harry Kane den Pokal in die Höhe hält, kannst du sagen, ich habe es immer schon gesagt. Schauen wir mal, dann wissen wir schon. Es ist nur mehr eine Woche, dann ist die WM auch schon wieder vorbei.
3: Hoffentlich.

Die Boxrucker Sisters, Soda Zitronen, 5:45 Radio Burgenland hier am Donnerstag. 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

0: Conqueror, Yes Sir, I Can Boogie. Schön, dass wir den Donnerstag gemeinsam beginnen. Es ist der 9. Juli 2026, 5.30 Uhr ist es, die Radio Burgenland Schlagzeilen.
1: Mit Günter Welz, schönen guten Morgen. Halbzeit bei der Generalsanierung und Elektrifizierung der Mattersburger Bahn zwischen Schattendorf und Wiener Neustadt. Seit dieser Woche ist ein Schnellumbauzug auf der Strecke im Einsatz und verlegt Gleise samt Schwellen und Schienen. Insgesamt werden 143 Millionen Euro in den Ausbau der Strecke investiert. Die Streckenfreigabe erfolgt mit 13. Dezember. Das Europäische Parlament hat die geplante Einstufung von Sojaöl als Hochrisikorohstoff gestoppt. Damit bleibt Sojaöl aus europäischer Produktion weiterhin für die Biodieselherstellung erlaubt. Für den Ackerbau im Burgenland hat das durchaus Bedeutung, denn die Sojabohne ist hier auf mehr als 24.000 Hektar die zweitwichtigste Kulturpflanze. Die Landwirtschaftskammer Burgenland zeigt sich zufrieden mit dieser Entscheidung. Und Schwimmer Christian Giffing verpasst bei der Junioren-Europameisterschaft in München in seiner Paradedisziplin denkbar knapp die Medaille. Über 200 Meter Freistil wird der 18-Jährige aus Markt St. Martin Vierter, nur eine Hundertstel Sekunde hinter dem Podest. Giffing kann damit seinen Titel aus dem Vorjahr nicht verteidigen. Bei uns geht's jetzt weiter mit dem Wetter und Veronika Berghofer.
2: Jetzt können wir uns gut durchlüften. Wir haben 13 Grad in Riedlingsdorf und in Heiligenkreuz, 16 Grad in Andau, 18 Grad in Kobersdorf. Sommerwetter im Burgenland. Heute erwartet uns ein Mix aus Sonnenschein und Wolken. Es wird sehr windig bei angenehmen Temperaturen. Die Werte, die steigen bei uns heute auf 24 bis 28 Grad.
0: 5.31 Uhr ist es. Der Radio Burgenland Verkehrsservice, der ist kurz und gut, keine Störungen gemeldet worden.
3: Thomas May und Veronika Berghofer.
2: Und Shaken Stevens, guten Morgen.
0: Oh, Julie, einen wunderschönen Donnerstag wünsche

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1: Na gut, sag ich, dann zahle ich halt
2: ganz
1: was
2: genau
1: ein, die ERV auf Radio Burgenland. Es ist 5.37 Uhr. Frei sein. Eigene Entscheidungen treffen, das ist ja wirklich ein hohes Gut. Und wie man es sich erhalten kann, auch wenn die Umstände vielleicht widrig sind, das zeigt auch die Bibel. Mehr darüber jetzt in den Morgengedanken von Pfarrer Stefan Schröckenfuchs.
3: Zu einem guten Leben gehört, frei und selbstbestimmt handeln zu können. Doch was, wenn andere diese Freiheit massiv einschränken? In der Bibel findet man den Ratschlag, wenn jemand dich zwingt, eine Meile mit ihm zu gehen, dann gehe mit ihm zwei. Ich denke, diese Empfehlung wird allzu oft als moralische Forderung missverstanden. Ich sehe darin vielmehr eine Chance, sich ein letztes Stück Freiheit zu bewahren. Jesus, von dem dieser Ratschlag kommt, lebte selbst in einer Zeit größter Unfreiheit. Die übermächtige römische Besatzungsmacht kontrollierte alles. Ihre Soldaten konnten jede und jeden zu jeder Zeit zwingen, ihr Gepäck eine Meile weit zu tragen. Sich gegen eine solche Aufforderung zu wehren, war wenig ratsam. Widerspruchslos zu kooperieren bedeutete jedoch, sich ein weiteres Mal demütigen zu lassen und die eigene Ohnmacht zu akzeptieren. Unaufgefordert eine zweite Meile mitzugehen, zu der man nicht gezwungen war, war in dieser Situation wohl eine der wenigen Möglichkeiten, selbstwirksam und frei zu bleiben. In ähnlicher Weise verstehe ich auch die Aufforderung, die andere Backe hinzuhalten, wenn man geschlagen wurde, statt zurückzuschlagen. Sich für den Verzicht auf Gewalt zu entscheiden, ist ein Akt der Selbstwirksamkeit und der Freiheit.

0: Das sind Wind, lass die Sonne in dein Herz. Einen wunderschönen sonnigen Donnerstag. Guten Morgen. Kurz nach 5:45 nimmt der Sommer nach einer kleinen Abkühlung jetzt langsam wieder Fahrt auf. Heute wären es schon 28 Grad, am Wochenende dann wieder richtig hochsommerlich.
1: Da glühen die Flipflops, aber wie reagieren eigentlich die Autoreifen auf die Hitze? Corinna Kaufmann, du hast den Reifencheck für uns gemacht.
2: Weil den Reifen wird es natürlich auch ordentlich heiß im Sommer. Schönen guten Morgen. In einer Werkstatt in Eisenstadt habe ich erfahren, Sommerreifen, denen macht die Hitze nichts. Anders ist es bei den Allwetterreifen, Sebastian Leskowitsch.
3: Wenn man jetzt dann über Ganzjahresreifen spricht, hat man dann bei diesen extremen Hitzebedingungen, wie wir die letzten Wochen auch bei uns gehabt haben, schon ein Thema, dass der Bremsweg länger wird und der Verschleiß ein größeres im Vergleich zum Sommerreifen.
2: Und dann heißt's ab zur Werkstatt.
3: Beim Reifencheck schauen wir uns im Speziellen einmal erstens die Profiltiefe an, ob da noch genug gegeben ist, checken den Luftdruck, ob der passend ist. Und wir schauen uns auch das Reifenalter an, ob der Reifen eh noch nicht zu alt ist, damit er noch nicht spröde wird.
2: Und für alle Reifen im Sommer gilt, einmal mehr kontrollieren schadet nie.
3: Den Luftdruck regelmäßig anschauen ist sicher sinnvoll. Gerade jetzt in der Urlaubszeit, bevor man vielleicht eine weitere Reise mit dem Fahrzeug antritt, sollte man den Luftdruck etwas erhöhen, wenn das Auto voll beladen ist. Dann ist dem Urlaub steht dann nichts mehr im Weg.
0: Und wenn Ihnen das zu mühsam ist, überhaupt kein Problem, kann man gratis bei vielen burgenländischen Werkstätten machen. Schönen guten Morgen, 10:06.

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1: Im Nachrichtenstudio ist Konstantin Hahn. Guten Morgen. Bei der Wirtschaftskammer steigt nach einem kritischen Rechnungshofbericht der Druck für Reformen. Bei den Unternehmen, die von der Wirtschaftskammer vertreten werden, sind die Erwartungen allerdings weiter gering. Mehr von Paul Sihosch.
2: Matthias Lauber ist Pressefotograf in Oberösterreich. Der Einzelunternehmer kritisiert die fehlende Unterstützung der Kammer. Es seien viele zuständig, aber geholfen werde nicht.
3: Wenn ich ein Mitglied bin bei einem Automobilclub, wenn ich eine Panne habe, rufe ich an, kommt der Abschleppdienst. Wenn ich Mitglied bei der Wirtschaftskammer bin und ein Problem habe, kommt eigentlich gar nichts. Es kommen viele Erklärungsversuche ohne irgendeine Lösung.
2: Vom angekündigten Transformationsprozess erwarte sich Lauber nicht viel. Massive Kürzungen in der WKO fordert Remus-Chef und Investor Stefan Zöchling.
4: Ich hätte gesagt, 100 Millionen pro Jahr müssten einsparbar sein. Das ist, glaube ich, zumutbar. Und das geht aber nur wiederum, wenn wir auch die Strukturreformen in den Ländern angehen.
2: Andere, etwa Intersport-Chef Franz Koll, sehen die geplante Reform der WKO als Chance für Veränderung für Kammer und Wirtschaft.
1: In der südukrainischen Hafenstadt Odessa sind mindestens 4 Menschen bei einem russischen Raketenschlag getötet worden. 6 weitere Menschen seien verletzt worden, teilt die Militärverwaltung der Millionenstadt mit. Bei dem Angriff wurde demnach nicht näher genannte Infrastruktur beschädigt. Zuvor war bereits Luftalarm in der Ukraine ausgelöst worden. Die Zahl der jährlichen Krebsdiagnosen könnte sich in den nächsten 25 Jahren weltweit verdoppeln. Davon geht der aktuelle Krebsbericht der Weltgesundheitsorganisation WHO aus. Raphael Krapscher berichtet.
5: Die Zahl der Krebsdiagnosen steigt weltweit. Wie gefährlich eine Erkrankung ist, hängt laut dem neuen WHO-Bericht aber auch stark davon ab, wo man lebt. Besonders deutlich zeigt sich das am Beispiel Brustkrebs, erklärt WHO-Experte André Ilbavi.
6: Brustkrebs ist heute in vielen reichen Ländern in Europa und Amerika eine Krankheit, die 90-95% der Frauen überwinden. Der Großteil der Frauen mit Brustkrebs in Afrika überlebt die Diagnose, hingegen nicht.
5: Verantwortlich dafür sind dort vor allem die fehlende Früherkennung und der schwierige Zugang zu Behandlungen. Dabei wären laut dem Bericht der WHO grundsätzlich fast 40% aller Krebserkrankungen weltweit vermeidbar. Was vielerorts fehlt, ist aber die Umsetzung und Finanzierung besserer Diagnose- und Behandlungsangebote.
1: In Mailand hat ein Großbrand das Logistikzentrum eines Paketdienstleisters erfasst. Das Feuer ist in einem Container auf dem Betriebsgelände ausgebrochen und hat rasch auf Lagerhallen mit Paketen und Waren übergegriffen. Mehrere Explosionen waren zu hören, während dichte schwarze Rauchschwaden kilometerweit über der norditalienischen Metropole sichtbar waren. Nach Angaben der Feuerwehr wurden keine Menschen verletzt. Die Brandursache ist noch unklar. Das waren die Nachrichten mit Konstantin Hahn.
7: Da beginnt ein wirklich schönes Tagerl, wenn wir da so aus dem Fenster rausschauen.
8: Gute Launewetter bei uns im Burgenland. Der Sonnenschein überwiegt heute, sind nur ein paar Wolken dabei. Und wir schauen uns die Frühwerte an und die sind sehr, sehr angenehm. In Jennersdorf und in Oberwart haben wir im Moment 13 Grad, in Deutschkreuz 15 Grad und in Eisenstadt 18 Grad. Also perfektes Wetter zum Durchlüften und zum Durchschnaufen. Außerdem wird es heute wieder sehr windig und es wird warm, aber nicht heiß. Die Temperaturen bei uns im Burgenland, die steigen heute auf 24 bis 28 Grad.
7: 6:03. Der Radio Burgenland Verkehrsservice, der ist auch kurz und gut, keine Störungen gemeldet worden.
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7: Einen wunderschönen guten Morgen am Donnerstag. Schön, dass wir den Tag, wo es mit dem Fußballspielen weitergeht, gemeinsam starten. Es wird schön, es wird fußballerisch und es wird vor allem musikalisch äußerst vorzüglich.
8: Schön, dass wir gemeinsam reinstarten. Wir haben wirklich ganz tolle Musik und wir haben super, super Laune für Sie.
7: Es ist Etta Scolo mit Oh Darling, 6:04. Da muss man mitsingen.

0: Das Beste aus Österreich, Boris Bukowski, Trag meine Liebe wie einen Mantel auf Radio Burgenland, 11:05. Wenn man nicht alles selber macht, dann gibt es einen 5-fach-Jackpot bei Lotto 6 aus 45. Kein Spielteilnehmer hat gestern die 6 richtigen bei Lotto erraten.
1: Und erwartet jetzt ein richtig großer Batzen Geld. Im 5-fach-Jackpot werden 5,2 Millionen wow. Euro erwartet. Das ist ganz schön viel.
0: Und die Zahlen sind eigentlich relativ gut verteilt.
1: Naja, 2, 14, 15, 17, 33, 36, Zusatzzahl 37, alle Angaben natürlich ohne Gewähr.
0: Wir halten natürlich die Daumen für Sonntag, ist doch ganz klar. Vielleicht wird das für Sie ein ganz besonderer,
1: Lovely day.
0: Dankeschön. Pointe des Tages. Guten Morgen.

0: Das ist Shea. Schönen guten Morgen. Sie hören Radio Burgenland gleich 6:50 und endlich hat das Leben wieder Sinn. Ach, heute wird wieder Fußball gespielt. Yes. Frankreich-Marokko, 22 Uhr. Die WM verfolgen, naja, da haben wir es schon wieder. 22 Uhr. Wie schaut der perfekte Fußballabend da aus um diese Uhrzeit?
1: Also, man muss auch ganz ehrlich sagen, für ein Bier schon ein bisschen zu spät.
0: Ja.
1: Freunde einladen, auch ein bisschen spät. Chips eigentlich, ja. Wir haben jedenfalls in Bad Datzmannsdorf nachgefragt, wie schaut denn Ihr perfekter Fußballabend aus?
2: Irgendwo im Wirtshaus, weil wir sind sehr gesellige Leute, alle miteinander.
3: Naja, natürlich, der Kühlschrank muss prall gefüllt sein. Bier gehört natürlich auch dazu. Ein bisschen was zum Dazunaschen, ganz klar. Und wichtig ist, dass viele Freunde dabei sind.
4: Freunde, gemütlich zusammensitzen, ja, gute Getränke essen.
5: Das Wetter jetzt ist hervorragend, vielleicht ein bisschen zu heiß, deswegen ist ein Public Viewing mit viel Leid, mit der guten Stimmung natürlich ideal.
0: Ideal, also heute 22 Uhr laden Sie alle Freunde ein, die um diese Uhrzeit noch nicht im Bett liegen. Und dann viel Spaß.
1: Die Frühdienstler sind fix nicht dabei.
0: Wir kommen nicht, genau. Morgen.
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0: Peter Allen, I Go to Rio. Das passt zum sonnigen Wetter heute. 6.30 Uhr ist es am 9. Juli. Radio Burgenland hier mit den Nachrichten.
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2: Mit Günter Welz, schönen guten Morgen. Die Entwicklung der Landesfinanzen sei besorgniserregend, das urteilt der burgenländische Landesrechnungshof. Er hat den Rechnungsabschlussjahr 2023 geprüft. Seit 2020 waren die Aufwendungen in jedem Jahr höher als die Erträge. Aufgerechnet ergibt das bis 2026 einen Verlust von fast 1 Milliarde Euro. Das Land argumentiert dagegen, dass mit dem Schuldenabbau bereits begonnen wurde. 200 Millionen Euro sollen bis zum Jahr 2027 zurückgezahlt werden. Dazu sagt Landesrechnungshofdirektor Rene Wenk.
3: Also grundsätzlich ist in diesen Zeiten der Zugang zum Abbauen oder ein Abbauen von Schulden zu begrüßen. Man muss aber bei diesem Fall auch besonders darauf hinweisen, dass die Schulden in den vergangenen Jahren besonders gestiegen sind. Allein von 2024 auf 2025 sind das ungefähr 200 Millionen, die jetzt geplant sind, abzubauen. Und was man auch dazu sagen muss, dass dieser Abbau nur deswegen möglich ist, weil die letzten verwertbaren Vermögenswerte veräußert werden, sind diese schon angesprochenen Wohnbaudarlehen.
4: Darauf wollte ich Sie ohnehin noch ansprechen. Ist es jetzt schon dieses viel zitierte Verscherbeln des Familiensilbers oder wie sehen Sie es?
3: Ja, wenn man sich die Bilanz ansieht, wenn man sich das Vermögen des Landes ansieht, dann sind diese Wohnbaudarlehen wirklich die letzten Mittel, die veräußert werden könnten. Also man könnte auch noch Landesstraßen verkaufen, aber ich glaube, das ist wirklich keine realistische Option. Und wenn diese Wohnbaudarlehen veräußert sind, wenn mit dieser Einmalaktion Liquidität erzeugt wurde, dann ist das für die Zukunft nicht mehr zu verwenden.
2: Sagt Landesrechnungshofdirektor Rene Wenk im Burgenland heute Studiogespräch mit Thomas Brunner. Für die ganz große Überraschung hat es nicht gereicht. Den Einzug ins Europameisterschaftsfinale hat Österreichs U19-Fußballnationalteam der Frauen mit dem 0:1 gegen Deutschland verpasst. Und doch ist es für das Team rund um Alina Kerschbaumer aus Oberschützen ein historischer Erfolg. Fabian Schneider berichtet.
5: Als erstes ÖFB-Frauen-Nachwuchsnationalteam haben es Kerschbaumer und Co. in ein EM-Halbfinale geschafft. Und da fehlt nicht viel auf den Finaleinzug. Erst in der Verlängerung gelingt Deutschland der einzige Treffer des Spiels.
6: Unser großes Ziel war, dass wir ins Finale einziehen. Natürlich haben wir alle vom Titel geträumt. Dann kriegst du halt 10 Minuten vor Schluss in der Verlängerung ein Tor aus dem Standard. Das ist halt dann ja sehr bitter.
5: Österreich kann trotzdem stolz sein auf seine Truppe, die sich trotz mehrerer Verletzungen und eines Magen-Darm-Virus stark präsentiert hat. Davon bleibt auch Alina Kerschbaumer nicht verschont. Sie steht in allen 4 Partien in der Startelf, muss gegen Deutschland aber schon zur Pause raus.
6: Weil ich mich vorm Aufwärmen ein paar Mal übergeben habe müssen, weil es mir halt echt nicht gut gegangen ist. Und ja, dementsprechend geht es mir jetzt auch noch nicht so besonders gut. Und ja, ich bin im Großen und Ganzen dann trotzdem stolz drauf, dass ich dann überhaupt eine Halbzeit spielen habe können.
5: Nach dem wohlverdienten Urlaub startet für die Flügelflitzerin das nächste Abenteuer. Kerschbaumer spielt ab der nächsten Saison in Deutschland für den 1. FC Köln in der Bundesliga.
2: Fabian Schneider hat berichtet, bei uns geht's weiter mit dem Wetter und Veronika Berghofer.
7: Und beim Blick aufs Burgenlandwetter kann man heute nur lächeln. Sonnige 13 Grad haben wir aktuell in Kemmeten, sonnige 18 Grad bei Ihnen daheim in Reiding und sonnige 16 Grad in Pandorf. Heute erwartet uns ein Mix aus Sonnenschein und Wolken. Es wird wieder sehr windig und der Sommer, der meldet sich mit angenehmer Wärme zurück. Die Werte, die steigen bei uns im Burgenland heute auf 24 bis 28 Grad.
0: 6.34 Uhr ist es. Der Radio Burgenland Verkehrsservice hier. Im Burgenland keine Störungen gemeldet worden.
7: Und wir schauen nach Wien. Da brauchen Sie eine Viertelstunde länger auf der Tangente Richtung Graz, und zwar zwischen Hirstetten und dem Knoten Prater. In weiterer Folge auf der A4 Richtung Ungarn vom Knoten Prater bis zur Simmeringer Heide brauchen Sie etwa 10 Minuten länger. Seit heute gibt es außerdem eine neue Baustellenführung. Wer weiter Richtung Flughafen bzw. Ungarn fahren möchte, kann sich da über die baulich getrennte rechte Spur fahren.
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7: Und wir haben den besten Austropop für Sie.
0: In dem Fall Peter Cornelius, ja. Bevor ich gehe. Schönen guten Morgen.
7: Morgen.

0: Van Morrison, guten Morgen, Radio Burgenland, am Donnerstag, 6:50. Schauen wir mal 2 Wochen in die Zukunft. Heute in 2 Wochen, da ist Eisenstadt nämlich das Zentrum der Feuerwehrwelt mit der Feuerwehr-Olympiade. Und was braucht's da bei so einer Eröffnung? Logischerweise ein Feuer.
1: Aber ein richtig gutes Feuer und dafür sorgen zum einen Eisenstädter HTL-Schülerinnen und Schüler, die haben nämlich so eine spezielle Feuerschale dafür gebaut und natürlich dieser Mann.
2: Wir schauen, dass das Feuer in dieser Schale wirklich schön brennt und diese Olympiade begleitet.
0: Das ist Gerhard Kreuz, Hörbau aus Vorarlberg, Ex-Feuerwehrmann und Pyrotechnik-Experte. Als solcher ist er zum Beispiel schon ganz oft bei den Opernfestspielen in St. Margarethen fürs Feuerwerk zuständig gewesen.
2: 12-mal haben wir das gemacht. Wir haben wirklich sehr viele Besucher begeistern können und in dieser Zeit haben wir natürlich auch sehr viele Freunde gewonnen und das ist immer wieder schön, quasi in meine zweite Heimat zu kommen.
1: Sehr schön. Und jetzt geht's eben vom Feuerwerk zur großen Feuerschale bei der Eröffnung der Feuerwehr-Olympiade am 23. Juli in Eisenstadt.
2: Das ist eigentlich eine große Ehre, dass man wirklich für das Feuer zuständig sein darf. Ich war ja wirklich sehr lange bei der Feuerwehr und das ist natürlich noch einmal ein zusätzliches Plus, um so etwas machen zu dürfen.
0: Und das ist wirklich eine Riesenveranstaltung. Mhm. 128 Wahnsinn. Gruppen aus 17 Ländern gehen bei dieser Olympiade an den Start. Ein Riesenevent in unserer Landeshauptstadt. Und wenn alle fertig sind, die große Abschlussparty ist, dann kommt der Lou Bega und singt Mambo No. 5.
1: Genau.
0: Höchstwahrscheinlich.

Das sind Smokey. Don't play your rock'n'roll to me. Einen wunderschönen Donnerstag. Sie hören Radio Burgenland am 9. Juli 2026, 9 Minuten vor 7. Chris Steger bei uns.

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1: Im Nachrichtenstudio ist Konstantin Hahn. Guten Morgen. US-Streitkräfte haben zum zweiten Mal innerhalb von 24 Stunden Ziele im Iran angegriffen. Das erklärt das zuständige US-Regionalkommando. Der Iran hat wiederum Gegenattacken auf US-Basen in der Region gestartet. Aus den USA Markus Müller.
2: Die Freiheit der Schifffahrt in der Straße von Hormus soll geschützt werden. So begründen die USA die zweite Angriffswelle auf den Iran innerhalb von 24 Stunden. Getroffen wurden bei den Angriffen nach ersten Berichten vor allem Ziele an der Küste und auf mehreren iranischen Inseln. Dabei soll mindestens eine Person getötet worden sein. US-Präsident Trump hatte gestern angekündigt, den Iran in der Nacht besonders hart treffen zu wollen. Das Waffenstillstandsabkommen sei zu Ende, weil es die Führung in Teheran ständig verletzt habe. Umgekehrt hat das iranische Militär in der Nacht Ziele in Kuwait mit Raketen und Drohnen angegriffen. Pakistan, das den letzten Waffenstillstand vermittelt hatte, hat beide Seiten zur Zurückhaltung aufgerufen.
1: Rund 10.000 Personen sitzen mit Stand Anfang Juni in Österreichs Gefängnissen. In Deutschland sind die Gefangenenzahlen im Verhältnis zu den Einwohnern um 50% weniger, in der Schweiz sind es 40%. Warum hierzulande die Haftzahlen höher sind und was man dagegen tun könnte, berichtet Saskia Fehnenbos.
3: Von neuen Straftatbeständen wie Cybercrime bis hin zu höheren Strafen bei Alkounfällen, das sind für Monika Stemkowski, Leiterin der Abteilung für Kriminologie an der Universität Wien, die Hauptgründe, warum in Österreichs Gefängnissen immer mehr Menschen einsitzen, obwohl die Zahl der Verurteilungen zurückgegangen ist. Abhilfe könne hier bei geringen Delikten gemeinnützige Arbeit statt Haft bringen.
4: Natürlich muss man sich die Details genau überlegen, in welchen Fällen diese Sanktion angewandt werden sollte.
3: Auch für die NEOS wäre das eine denkbare Möglichkeit, sagt Justizsprecherin Sophie Wotschke.
5: Das insbesondere bei geringen Haftstrafen, damit die Leute eben nicht aus dem Leben rausgerissen werden, sondern stattdessen gemeinnützig arbeiten, Struktur in ihr Leben bekommen.
3: In der ÖVP wollte man trotz mehrfacher Nachfrage dazu nicht Stellung nehmen.
1: Die Budgetberatungen im Nationalrat haben gestern vor allem beim Kapitel Justiz einige Auseinandersetzungen gebracht. Ex-Justizministerin Alma Sadic von den Grünen und FPÖ-Justizsprecher Harald Stephan haben den aus ihrer Sicht zu geringen Haushaltsplan angeprangert. Justizministerin Anna Sparrer von der SPÖ hat auf die Untätigkeit früherer Regierungen verwiesen. Sie verteidigt außerdem die Pläne zur Schließung von Bezirksgerichten. Beim Autobauer Volkswagen berät der Aufsichtsrat heute über die neuen Sparpläne des Vorstands. Die Gewerkschaft ruft zeitgleich zum Protest an allen Standorten auf. Am Firmensitz in Wolfsburg ist unmittelbar vor Beginn der Aufsichtsratssitzung eine Kundgebung geplant. Laut Medienberichten sollen bei Volkswagen weltweit 100.000 Stellen gestrichen werden. Das waren die Nachrichten mit Konstantin Hahn.
6: Ein schönes Tagerl, das der Anfang dieses Donnerstagerl.
7: Also nach einer kurzen Verschnaufpause meldet sich der Sommer zurück bei uns im Burgenland. Heute feines Sommerwetter im ganzen Land. Es gibt viel Sonnenschein, viel Wind und ein paar Wolken sind auch dabei. Und die Frühwerte, die sind momentan noch sehr, sehr angenehm. 14 Grad haben wir in Stegersbach und im Binkerfeld, 19 Grad in Eisenstadt und in Wien und 16 Grad bei Ihnen daheim in Neutal. Es wird heute warm, aber nicht heiß. Die Temperaturen, die steigen auf 24 bis 28 Grad.
6: 7.03 Uhr ist es. Der Radio Burgenland Verkehrsservice hier aus dem Burgenland keine Störungen gemeldet worden.
7: Wir schauen nach Wien, da brauchen Sie eine halbe Stunde länger auf der S2 der Tangente Richtung Graz zwischen dem Rautenweg und dem Knoten Prater. In weiterer Folge auf der A4 Richtung Ungarn vom Knoten Prater bis zur Simmeringer Heide brauchen Sie 10 Minuten länger. Seit heute gibt es hier eine neue Baustellenführung. Wer weiter Richtung Flughafen bzw. Ungarn fahren möchte, kann auch die baulich getrennte rechte Fahrspur nutzen.
6: Und Steiermark A2 Südautobahn Richtung Graz zwischen Schäffern und Bingau. Da behindert ein Unfall und ein defektes Fahrzeug die baulich getrennte rechte Fahrspur. Auch die baulich getrennte linke Fahrspur ist davon betroffen. Es geht da nur sehr langsam weiter.
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7: Eiskaffee, Luftmatratze, WM schauen, besser geht's nicht, oder?
6: So nennt man einen Sommer, der perfekt ist. 7:04 passt nur noch, dass der Soundtrack auch noch großartig ist. Und das ist er, die Münchner Freiheit. Die Beatles, Los Lobos mit La Bamba. Und jetzt gleich am Anfang Diana Ross. Vielleicht hören Sie im Hintergrund die Bee Gees raus. Ja, dann verhören Sie sich nicht. Das ist die Chain Reaction. Guten Morgen.
7: Morgen.

0: Hey, die großartige Münchner Freiheit auf Radio Burgenland. 7:10 ist es am Donnerstag. Und was aktuell wirklich viel Spaß macht, wenn man das Handy nimmt und die Wetter-App aufmacht, dann gibt es für die nächsten Tage, zumindest auf meinem Wetter-App-Dings, nur ein einziges Symbol, das mir da entgegenlacht.
1: Das ist eine lachende Sonne. Ja. Fronilein bringt Sonnenschein. Die nächsten Tage sind sehr, sehr sonnig, aber sie sind nicht heiß, was natürlich ein großer Vorteil ist. Wir haben maximal so um die 30 Grad und der große Bonus, die Nächte bleiben kühl.
0: Maximal 19 Grad in der Nacht. Man kann super schlafen, man kann lüften und hat Sommerwetter. Es ist perfekt.

0: Die Beatles auf Radio Burgenland. Es ist 7.17 Uhr. Schön, dass wir gemeinsam aufstehen. Ein Happy End auf der Leinwand. Der erste Kuss, nachdem sich zwei Liebende finden. Ach, ein lauer Filmabend im Sommer zum Dahinschmelzen.
1: Beim Mondscheinkino in Bildein, da gibt's Kino unterm Sternenhimmel.
2: Uns gefällt so gut die Atmosphäre da und dass die Leute so kreativ sind.
3: Die Atmosphäre ist einzigartig, das Innenhof, das grüne Ambiente.
4: Das freut mich immer super, dass sich da sowas tut in unserem kleinen Dorf.
5: Ist toll, tolle Atmosphäre.
2: Einfach, aber schön.
3: Bei einem lauen Abend, einen Filmabend mit Freunden zu erleben, ist wirklich toll.
4: Das ist eigentlich schon ein fixer Bestandteil in meinem Programm, jedes Jahr.
6: Das stört niemanden, dass es da laut ist und ich finde das super.
7: Es ist einfach spitze. Also Leidl kommt noch Bild ein, da ist Leben ganz anders.
1: Ja, und es gibt unterhaltsame Filme unter freiem Himmel in lauschigem Ambiente. Funktioniert seit Jahren, sagt Sarah vom Bildeiner Kulturverein Kuckuck.
8: Um die verschiedensten Leute zusammenzubringen, jung und alt, die Enkel mit ihren Opa, nicht nur bei Musik oder Theater, sondern beim Kino kommen ganz andere Leute zusammen.
0: Morgen am Abend, da findet das nächste Mondschein-Kino im Bildein statt. Ab 20 Uhr wird der Film What a Feeling gezeigt. Wetter ist auch perfekt, es wird ein lauer Sommerabend.
1: Ja, ab nach Bildein und am Weg dorthin einmal kurz La Bamba, ganz laut mitsingen. Bada!

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0: Aufstehen mit Supertramp, give a little bit. Schönen guten Morgen am sonnigen Donnerstag. Radio Burgenland hier, 7.30 Uhr, unsere Nachrichten.
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2: Mit Günter Welz, guten Morgen. Halbzeit bei der Generalsanierung und Elektrifizierung der Mattersburger Bahn zwischen Schattendorf und Wiener Neustadt. Seit dieser Woche ist ein Schnellumbauzug auf dieser Strecke im Einsatz und verlegt Gleise samt Schwellen und Schienen. Parallel dazu wird etwa in Neudörfel an der neuen Unterführung gearbeitet. Gina-Maria Knotzer berichtet.
3: 143 Millionen Euro werden in den Um- und Ausbau der Mattersburger Bahn investiert. Unter anderem werden die Bahnhöfe Bad Sauerbrunn und Neudörfel auf komplett neue Beine gestellt. In Neudörfel wird seit mehr als einem Monat intensiv gearbeitet. Die neue Unterführung steht schon, auch der Rohbau des neuen Bahnhofsgebäudes ist nicht zu übersehen. Verkehrslandesrat Heinrich Dorner.
4: Die Modernisierungsarbeiten bei den Bahnhöfen sind voll im Zeitplan und ich denke, da können wir uns schon darauf freuen, wenn es auch wieder zur Verkehrsfreigabe Ende Dezember, am 13. Dezember kommt und damit wir auch im Burgenland Verbesserungen genießen können.
3: Noch sind Pendlerinnen, Pendler und alle anderen Reisenden auf den Schienenersatzverkehr angewiesen. Ab 13. Dezember gibt es dann aber direkte Zugverbindungen vom Mittelburgenland bis nach Wien.
2: Der burgenländische Landesrechnungshof hat, wie berichtet, den Rechnungsabschluss 2023 des Landes Burgenland geprüft und gestern auch einen Ausblick auf die weitere Entwicklung der Landesfinanzen gegeben. Direktor Rene Wenk ortet dabei einen akuten und erheblichen Handlungsbedarf des Landes.
5: Und allein in den Jahren 2025 und 2026 sind mehr als 500 Millionen Euro geplant und dabei ist wahrscheinlich der Verlust, der durch die Veräußerung der Wohnbaudarlehen eintreten wird, noch gar nicht berechnet.
6: Vom Land wiederum heißt es dazu auch in einer Stellungnahme, die auch im Bericht erwähnt wird, dass dieses Geld etwa für die Gesundheitsversorgung verwendet wird. Eine Kernaufgabe der öffentlichen Hand kostet ganz einfach Geld. Ist Ihre Kritik da gerechtfertigt? Weil das Geld muss ja ausgegeben werden für die Gesundheitsversorgung beispielsweise.
5: Naja, es ist absolut berechtigt, diese Themen anzusprechen. Es ist natürlich gut, wenn auch ein Fokus auf diesen Themen liegt. Aber auch bei diesen sehr wichtigen Themen ist es notwendig, dass ich mir überlege, kann ich es mir leisten, kann ich es finanzieren? Und gerade weil Sie die Gesundheit angesprochen haben, die Verbesserung der Gesundheitsversorgung in Österreich, das ist ein Thema, das gesamtstaatlich angegangen werden muss. Da muss Bund und müssen die Bundesländer zusammenspielen. Und wenn dann ein oder mehrere Bundesländer vielleicht ausreiten und sagen, wir gehen unseren eigenen Weg, dann werden wir gesamtstaatlich in Österreich an der Verbesserung des Gesundheitssystems und in weiterer Folge Konsolidierung unseres Budgets wahrscheinlich scheitern.
2: Sagt Landesrechnungshofdirektor Rene Wenk im Burgenland heute Studiogespräch mit Thomas Brunner. Und nach einem Tag langer Pause geht's heute wieder weiter bei der Fußball-Weltmeisterschaft. Im ersten Viertelfinale trifft Frankreich auf Marokko. Anpfiff ist um 22 Uhr. OF1 überträgt live. Und bei uns da geht's jetzt weiter mit dem Wetter und Veronika Berghofer.
7: Wir starten in einen super feinen Donnerstag. Sonnige 17 Grad haben wir aktuell in Kirchfiedisch, sonnige 18 Grad in Kahl und sonnige 20 Grad bereits am Neusiedlersee in Rust. Heute erwartet uns ein Mix aus Sonnenschein und Wolken. Es wird sehr windig, also perfekt, wenn Sie heute segeln oder surfen gehen. Der Sommer, der meldet sich mit angenehmer Wärme zurück. Heute 24 bis 28 Grad.
0: 7.34 Uhr ist es. Der Radio Burgenland Verkehrsservice hier. Im Burgenland alles gut, aber in Wien brauchen Sie eine halbe Stunde länger auf der S2 und der Tangente Richtung Graz zwischen dem Rautenweg und dem Knoten Prater. In weiterer Folge auf der A4 Richtung Ungarn vom Knoten Prater bis zur Simmeringer Heide 10 Minuten mehr. Seit heute gibt es da eine neue Baustellenführung. Wer weiter Richtung Flughafen bzw. Ungarn fahren möchte, der kann auch die baulich getrennte rechte Fahrspur nutzen. Und dann staut es in Wien noch auf der A22 ab der Reichsbrücke, da dauert es 20 Minuten länger.
7: Und wir schauen auf die A2 Südautobahn Richtung Graz. Zwischen Pingau und Pinkerfeld behindert derzeit ein Unfall die baulich getrennte rechte Fahrspur. Es geht aber langsam vorbei.
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7: Und jetzt gibt's Stevie Wonder. Guten Morgen.
0: Morgen mit dem Part-Time-Lover.

0: Rod Stewart auf Radio Burgenland. The first cut is the deepest. Gleich 7:45. Einen schönen guten Morgen.
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0: Für alle ABBA-Fans, ich glaube, es gibt noch ein bis zwei, gibt es sehr, sehr gute Nachrichten.
2: Mamma Mia kehrt nach Mörbisch zurück. ABBA-Hits, Sommerfeeling und jede Menge gute Laune am Neusiedlersee. Das gibt's dann im nächsten Jahr. Heuer wird ja ein Käfig voller Nahen gezeigt auf der Seebühne. Premiere ist nächste Woche am Donnerstag.
0: Wir sagen Happy Birthday, Wirbelwind Ross Anthony, der wird heute 52 Jahre alt.
2: Und Schauspieler Tom Hanks, der feiert heute einen runden Geburtstag, der wird heute 17, da kann ich nur sagen, lauf 70. Lauf Forrest, lauf, oder?
0: Ja.
2: 17 wäre ein bisschen zu jung, ja.
0: Super benannt. 50 wird Ex-Kicker-Gattin Simone Ballack. Und die macht sich ein besonderes Geschenk.
2: Ja, die Simone Ballack, die hat sich jetzt für den Playboy ausgezogen und sie sagt, ich bin jetzt 50 Jahre alt, ich bin im Playboy, die Fotos sind sehr schön, alles ist okay. Also die Fotos sind für sie so ein nachträgliches Geburtstagsgeschenk, weil sie sagt, sie hat jetzt ein anderes Selbstbewusstsein als früher.
0: Mit 50 im Playboy? Nicht schlecht.
2: Naja, wenn das Angebot passt, denke ich mal. Ich muss sagen, ich warte ja schon ein bisschen länger, dass ich die BVZ bei mir melde.

Kurt Ostbein. Schönen guten Morgen am Donnerstag. Wir haben den 9. Juli. Ey, wenn man danach schaut, internationaler Tag des Rock'n'Roll, das lassen wir uns von Radio Burgenland nicht zweimal sagen. 1, 2, 3 o'clock, 4 o'clock, rock. 5, 6, 7 o'clock, 8 o'clock, rock. 9, 10, 11 o'clock, 12 o'clock, rock, we're going to rock. 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
6: Im Nachrichtenstudio ist Konstantin Hahn. Guten Morgen. Beim NATO-Gipfel in Ankara haben die Partner ihre Bündnistreue bekräftigt, einschließlich der USA. Außerdem haben sich die NATO-Verbündeten zu 9 Milliarden Hilfen für die Ukraine verpflichtet, berichtet aus Ankara Johannes Perterer.
7: Zuerst auf Konfrontations-, dann auf Kuschelkurs. So könnte man den Auftritt von US-Präsident Donald Trump beim NATO-Gipfel in Ankara zusammenfassen. Bei seiner Ankunft vorgestern hat Trump noch scharfe Kritik an den Europäern geübt, etwa daran, dass sie nicht beim Iran-Krieg mitgemacht haben. Bei der Abschlusspressekonferenz gestern kommen vom US-Präsidenten jedoch ganz andere Töne. Ihr hättet die Liebe und den Respekt im Raum sehen müssen. Die Verbündeten lieben unser Land und sie haben mir gesagt, dass sie auch mich lieben. Am erfolgreichsten war der NATO-Gipfel wohl für Ukraines Präsident Zelensky. Die NATO-Verbündeten haben mit Ausnahme der USA rund 80 Milliarden Euro frisches Geld für die Ukraine auf den Weg gebracht.
6: Die Kindergärten in Österreich fordern einen eigenen Hitzeschutzplan, gerade als jene Betreuungseinrichtungen, die im Sommer fast durchgehend geöffnet haben. Kindergartenbetreiber sehen sich nach dem gestrigen Gipfel im Bildungsministerium vergessen. Es müsse nicht immer die Klimaanlage sein, auch etwa Dachbegrünungen würden helfen, heißt es. Der Facebook-Mutterkonzern Meta baut sein erstes Rechenzentrum in Kanada. Die Anlage habe eine Leistung von 1 Gigawatt und koste umgerechnet rund 8 Milliarden Euro, teilt der US-Technologiekonzern mit. Der Bau steht im Zusammenhang mit dem derzeitigen Boom bei künstlicher Intelligenz. Die neue Anlage soll so viel Strom verbrauchen wie durchschnittlich 800.000 Haushalte. Heute Abend kommt es zur ersten Viertelfinalpartie der Fußball-Weltmeisterschaft. Frankreich und Marokko spielen in der US-Ostküstenstadt Boston um den Einzug ins Halbfinale. Es ist das Duell des WM-Favoriten gegen den regierenden Afrikameister Wolfgang Eichinger.
8: Mit 5 Siegen und einem Torverhältnis von 14:2 ist Frankreich bisher durch diese Weltmeisterschaft marschiert. Aber Teamchef Didier Deschamps warnt vor dem Afrikameister Marokko. Denn es ist ein sehr starkes, exzellentes Team mit großen Individualisten. Sie sind nicht zufällig hier. Diese Mannschaft aus Marokko hat eine sehr hohe Qualität.
9: Très très bonnes équipes avec de très bons joueurs. Ils sont pas là par hasard parce que cette équipe du Maroc est de très bonne qualité.
8: Aber auch Marokko ist bei dieser Weltmeisterschaft noch unbesiegt und war bei der letzten Weltmeisterschaft in Katar sensationell Vierter. Im Semifinale 2022 hat Frankreich Marokko 2:0 besiegt. Das soll sich heute ändern. Und die Unterstützung für Marokko ist auch in Frankreich vorhanden. Mit circa 2 Millionen Menschen mit marokkanischen Wurzeln sind sie die zweitgrößte Einwanderergruppe. Spielbeginn heute Abend 22 Uhr, live zu sehen in ORF1.
6: Das waren die Nachrichten mit Konstantin Hahn.
10: Und davor sehen wir noch ganz viel Sonnenschein an diesem Donnerstag.
4: Nach einer kurzen Verschnaufpause meldet sich der Sommer zurück bei uns im Burgenland. Heute gibt es viel Sonnenschein, viel Wind und ein paar Wolken sind auch dabei. Die Frühwerte sind jetzt noch sehr angenehm. 18 Grad haben wir in Oberschützen und in Stegersbach. Eisenstadt und Wien melden 21 Grad und in Oberpullendorf haben wir derzeit 19 Grad. Es wird heute warm, aber nicht heiß. Die Temperaturen, die steigen hierzulande. Heute auf 24 bis 28 Grad.
10: 3 Minuten nach 8 ist es. Der Radio Burgenland Verkehrsservice hier mit der S4 der Mattersburger Schnellstraße Richtung Mattersburg zwischen Neudörfel und Siegles. Sperre wegen Arbeiten. Der Verkehr wird durch Neudörfel und Bad Sauerbrunn umgeleitet.
4: Ich schaue nach Wien, da brauchen Sie eine halbe Stunde länger auf der S2 und der Tangente Richtung Graz zwischen dem Rautenweg und dem Knoten Prater. Stau gibt es auch auf der A22 ab der Reichsbrücke. Hier brauchen Sie 20 Minuten länger.
10: In Steiermark A2 Südautobahn Richtung Graz zwischen Pingau und Binkerfeld. Da ist die Unfallstelle jetzt geräumt. Allerdings steht jetzt neuerlich ein defektes Fahrzeug auf einer Fahrspur. Vorbeifahren geht recht langsam. In weiterer Folge zwischen Gleisdorf Süd und West 10 Minuten mehr vor einer Baustelle.
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10: Wie wir eben gehört haben, ein sonniger, sommerlicher Donnerstag, der uns da bevorsteht. Da muss eine Tina Turner her. Da kommt natürlich Mango Jerry um die Kurve mit In the Summertime.
4: Und wir können uns auf einen Gänsehautmoment freuen.
0: Bist du zurück,
4: wenn
0: man verliert,
4: genau.
0: Wenn
4: Reinhard Fendrich auf Radio Burgenland.
10: Beste Austropop natürlich immer mit dabei. 4:08.

0: Tina Turner, Two People, 8.11 Uhr. Schönen guten Morgen am Donnerstag.
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0: Oh, der harte, freie Tag ist endlich geschafft. Heute geht's weiter bei der Fußball-WM. Viertelfinalspiel Frankreich gegen Marokko, 22 Uhr.
4: Die werden sie ordentlich anstrengen müssen, ja. Aber alle Mannschaften, die bereits ausgeschieden sind, für die ist nämlich jetzt Urlaub angesagt. Oder eine Abschlussfeier in einer Schule vielleicht?
0: Ja, vom Fußballfeld zur Abschlussfeier in der Schule. Nur wenige Tage nach Mexikos WM-Niederlage im Achtelfinale gegen England hat der 17-jährige mexikanische Teamspieler Gilberto Mora sein Abschlusszeugnis in der Oberstufe in der Schule erhalten.
4: Herrlich, er ist ja der jüngste Spieler der WM und der wurde jetzt in der Schulzeremonie in Tijuana an der Grenze von seinen Mitschülern mit riesengroßem Beifall gefeiert. Und da gibt es ein ganz, ganz schönes Video, wo man sieht, wo er sich freut, wie seine Mitschüler ihn quasi hochleben lassen.
0: Und das völlig zu Recht, hat super gespielt. Wir gratulieren zu beiden, zur WM-Teilnahme und zur Matura.
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0: Achtung auf Radio Burgenland, es ist 8.18 Uhr. Frankreich, Marokko, Spanien, Belgien, Norwegen, England, Argentinien oder doch die Schweiz?
1: Wer gewinnt die Fußballweltmeisterschaft?
0: Corinna Kaufmann hat sich umgehört. Wer ist Ihr Favorit?
2: Spanien und Frankreich.
3: Also mein Favorit ist jetzt Spanien, wegen dem Lamine Jamal.
4: Die Spanier. Ich finde, die haben extrem gut gespielt gegen die Österreicher. Extrem ruhig und ein super Fußball.
5: Die Norweger, die sind mir sehr sympathisch. Ja. Außerdem ist es eher so ein Außenseiter-Team und das finde ich einfach super, die können unterstützt.
6: Spanier, die haben jetzt da gewonnen, also glaube ich, dass die weiterkommen.
1: Na, wer gegen uns gewinnt, muss Weltmeister werden.
0: Na, du hast ja auf Spanien getippt.
1: Ich habe Spanien getippt. Wir werden schauen, was wir fix wissen, die gewinnen es nicht. Die Amerikanos, die sind schon draußen. Trotz Dirty Donnies Intervention hat alles nichts gebracht. Vielen Dank Belgien. Die Fußballwelt ist wieder heil. Amerika ist draußen. Wir können uns wieder um den Fußball kümmern. Schönen guten Morgen am Donnerstag.

0: Die Olsen Brothers, Fly on the Wings of Love. Schönen guten Morgen, Sie hören Radio Burgenland am Donnerstag, 9. Juli 2026, 8.30 Uhr, die Radio Burgenland Nachrichten.
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2: Mit Günter Welz, schönen guten Morgen. Die Entwicklung der Landesfinanzen sei besorgniserregend, urteilt der burgenländische Landesrechnungshof. Seit 2020 waren die Aufwendungen in jedem Jahr höher als die Erträge. Aufgerechnet ergibt das bis 2026 einen Verlust von fast 1 Milliarde Euro. Das Land argumentiert, dass mit dem Schuldenabbau bereits begonnen wurde. Dazu sagt Landesrechnungshofdirektor René Wenk.
3: Also grundsätzlich ist in diesen Zeiten der Zugang zum Abbauen oder ein Abbauen von Schulden zu begrüßen. Man muss aber bei diesem Fall auch besonders darauf hinweisen, dass die Schulden in den vergangenen Jahren besonders gestiegen sind. Allein von 2024 auf 2025 sind das ungefähr 200 Millionen, die jetzt geplant sind abzubauen. Und was man auch dazu sagen muss, dass dieser Abbau nur deswegen möglich ist, weil die letzten verwertbaren Vermögenswerte veräußert werden, sind diese schon angesprochenen Wohnbaudarlehen.
4: Darauf wollte ich Sie ohnehin noch ansprechen. Ist es jetzt schon dieses viel zitierte Verscherbeln des Familiensilbers oder wie sehen Sie es?
3: Ja, wenn man sich die Bilanz ansieht, wenn man sich das Vermögen des Landes ansieht, dann sind diese Wohnbaudarlehen wirklich die letzten Mittel, die veräußert werden könnten. Also man könnte auch noch Landesstraßen verkaufen, aber ich glaube, das ist wirklich keine realistische Option. Und wenn diese Wohnbaudarlehen veräußert sind, wenn mit dieser Einmalaktion Liquidität erzeugt wurde, dann ist das für die Zukunft nicht mehr zu verwenden.
2: Sagt Landesrechnungshofdirektor René Wenk im Burgenland heute Studiogespräch mit Thomas Brunner. Halbzeit bei der Generalsanierung und Elektrifizierung der Mattersburger Bahn zwischen Schattendorf und Wiener Neustadt. Seit dieser Woche ist ein Schnellbauumzug auf der Strecke im Einsatz und verlegt Gleise samt Schwellen und Schienen. Parallel dazu wird etwa in Neudörfel an der neuen Unterführung gearbeitet. Gina Maria Knotzer.
5: 143 Millionen Euro werden in den Um- und Ausbau der Mattersburger Bahn investiert. Unter anderem werden die Bahnhöfe Bad Sauerbrunn und Neudörfel auf komplett neue Beine gestellt. In Neudörfel wird seit mehr als einem Monat intensiv gearbeitet. Die neue Unterführung steht schon, auch der Rohbau des neuen Bahnhofsgebäudes ist nicht zu übersehen. Verkehrslandesrat Heinrich Dorner.
6: Die Modernisierungsarbeiten bei den Bahnhöfen sind voll im Zeitplan und ich denke, da können wir uns schon darauf freuen, wenn es auch wieder zur Verkehrsfreigabe Ende Dezember, am 13. Dezember kommt und damit wir auch im Burgenland Verbesserungen genießen können.
5: Noch sind Pendlerinnen, Pendler und alle anderen Reisenden auf den Schienenersatzverkehr angewiesen. Ab 13. Dezember gibt es dann aber direkte Zugverbindungen vom Mittelburgenland bis nach Wien.
2: Burgenlands Segelduo Laura Farese und Matthäus Zöchling kann sich an Tag 2 der NACRA 17 Europameisterschaft in Deutschland leicht verbessern. Von Platz 14 geht es für die beiden Neusiedler auf Platz 12. Der ganz große Sprung nach vorne bleibt vorerst aber aus. Ziel ist nach wie vor eine Medaille. Bis Sonntag wird an der Ostsee noch gesegelt. Bei uns geht es jetzt weiter mit dem Wetter und Veronika Berghoff.
7: Unsere Segelprofis hätten heute auch im Burgenland einen guten Tag. Es wird sehr windig, also perfekt zum Segeln und Surfen am Neusiedler See. Wir schauen uns die Frühwerte an. Sonnige 20 Grad aktuell in Grodnau und in Ritzing und sonnige 21 Grad in Ilmitz am Neusiedler See. Heute erwartet uns ein Mix aus Sonnenschein und Wolken. Der Sommer, der meldet sich heute mit angenehmer Wärme zurück. 24 bis 28 Grad, also richtig perfektes Sommerwetter. Diese Temperaturen sind für heute angesagt.
0: 8.34 Uhr ist es, der Radio Burgenland Verkehrsservice hier. S4 Mattersburger Schnellstraße Richtung Mattersburg zwischen Bad Sauerbrunn und Siegles. Sperre wegen Arbeiten. Der Verkehr wird durch Bad Sauerbrunn umgeleitet.
7: Wir schauen nach Wien, da dauert es eine halbe Stunde länger auf der S2 und der Tangente Richtung Graz zwischen dem Rautenweg und dem Knoten Prater. In weiterer Folge auf der A4 Richtung Ungarn vom Knoten Prater bis zur Simmeringer Heide brauchen Sie 10 Minuten länger vor einer Baustelle. Viele weichen da derzeit über die Seitenhafenstraße aus, aber hier gibt es auch schon Stau und Stau gibt es außerdem auf der A22 ab der Reichsbrücke. Hier brauchen Sie 20 Minuten länger.
0: Steiermark A2 Südautobahn Richtung Graz. Zwischen Pingau und Pinkerfeld ist das defekte Fahrzeug jetzt abgeschleppt. Gott sei Dank wieder alle Fahrspuren frei.
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7: Und hier gibt es jetzt süße Träume.
0: Das sind die Eurythmics. Schöne Grüße aus den 80ern, soll ich ausrichten. Das ist Radio Burgenland am Donnerstag.

0: Schönen Donnerstag, schön, dass wir diesen sommerlichen Tag gemeinsam beginnen. Radio Burgenland hier.
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0: Und die ist wirklich gut. Wir schauen nämlich nach Neufeld. Da hat es gestern einen tierischen Einsatz gegeben. Da hat die Feuerwehr eine Entenfamilie zusammengeführt.
2: Drama am Bauernsee gestern in Neufeld. Ja, da wird die Entenfamilie getrennt, also die Mama und die Babys, und die Feuerwehr greift dann ein und kann die 10 Entenküken einfangen und mit der Entenmutter wieder zusammenführen. Gute Nachricht, alle Tiere bleiben unverletzt. Die kleinen Enten, die werden von den Feuerwehrmitgliedern so quasi fast umzingelt und die haben es dann in so einer Transportpackbox zusammengehalten und festgehalten. Und im Anschluss sind dann die Kleinen am Ufer des Sees wieder ausgelassen worden, also am Bauernsee. Und die Mama, die Entenmama, die hat bereits in den Büschen gewartet und ist dann ganz, ganz schnell ins Wasser gelaufen und ist den Küken nachgeschwommen.
0: Also vielen Dank an die Feuerwehr in Neufeld. Ja. Und alle Bilder, weil das ist natürlich extrem süß zum Anschauen, gibt es bei uns in unserem Internet, burgenland.orf.at. Und wie sagen wir dann immer drauf?
2: Ente gut, alles gut.
0: Happy End in Neufeld. Bravo, Monster Gag. Dankeschön, Monster Gag.

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keine kann's besser als Raffaella Carrà. Schöne Grüße aus Italien. Pedro auf Radio Burgenland. 9:09 ist es. Kommen wir von Italien nach Bayern. Hier sind Relax, ein weißes Blattl Papier. Schönen guten Morgen.

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1: Im Nachrichtenstudio ist Konstantin Hahn. Die Kindergärten in Österreich schlagen Alarm. Sie dürften im Hitzeschutzplan nicht vergessen werden. Gerade als jene Betreuungseinrichtungen, die im Sommer fast durchgehend geöffnet haben. Nach dem gestrigen Hitzeschutzgipfel im Bildungsministerium wurden vor allem Maßnahmen für die Bundesschulen verkündet. Stefan Kappacher berichtet.
2: Kleine Kinder würden besonders unter Hitze leiden. Dass Kindergärten im Aktionsplan des Bildungsministers nicht vorkommen, sei Grund zur Sorge, sagt Thomas Gerold Siegel vom Kindergartenbetreiber Kinder in Wien, Kiwi.
3: Ich will nicht die Schule gegen Kindergarten ausspielen, aber Schule hat geschlossen, hat Gott sei Dank auch Ferien. Wir sind die ganze Zeit da. Es sind die Kinder betroffen, es sind die Mitarbeiterinnen betroffen.
2: Die Herausforderungen für Kindergärten, gerade im städtischen Bereich, seien oft noch größer als für Schulen.
3: Es muss ja nicht immer eine Klimaanlage sein. Das können ja auch Bäume sein, das können Begrünungen sein, Dachbegrünungen sein. Nur das sind dann auch oft so große finanzielle Aufwendungen, die sich einfach Kindergartenträger und Ortträger privat nicht leisten können.
2: Die Ankündigung, dass die Umsetzung der Maßnahmen im Schulbereich ohne zusätzliches Budget erfolgen soll, wird vom Kindergartenbetreiber besonders kritisch gesehen.
1: Der langjährige oberste Führer des Iran, Ayatollah Ali Khamenei, wird heute in seiner Heimatstadt Mashhad im Nordosten des Landes beigesetzt. Er wurde vor mehr als 4 Monaten getötet, am ersten Tag der Luftangriffe durch Israel und die USA. In den letzten Tagen haben bereits große Menschenmengen an einer Reihe von Trauerfeiern teilgenommen. Mehrere EU-Abgeordnete fordern die europäischen Fußballverbände auf, Untersuchungen gegen FIFA-Chef Gianni Infantino einzuleiten. Kritisiert wird die Entscheidung, die Sperre des US-Stürmers Balogun nachträglich aufzuheben. Es müsse geklärt werden, welche Rolle Infantino und der Druck der US-Regierung bei dieser Entscheidung gespielt haben. Im Raum steht der Verdacht, dass der FIFA-Ethik-Kodex verletzt worden sein könnte. Um sich an Hitzetagen unterwegs abzukühlen, greifen viele gern zu Wassersprays. Die gibt es mittlerweile in allen Drogeriemärkten zu kaufen und lassen sich aber auch selber einfach herstellen. Dabei sollte man aber vorsichtig sein, denn die Sprays können schnell zur Keimschleuder werden. Mehr von Mariela Gittler.
4: Eine Sprühflasche mit kaltem Wasser füllen und fertig ist der kühlende Spray zum Mitnehmen. Das kann schnell zum Gesundheitsrisiko werden, sagt Hautforscher Florian Gruber von der Med-Uni Wien.
5: Irgendwann werden da drinnen Mikroben sich vermehren können, die man vielleicht nicht auf seiner Haut, in seinen Schleimhäuten, in den Augen haben will.
4: Deshalb die Sprühflasche immer gründlich reinigen, das Wasser oft wechseln. Vorsicht bei natürlichen Duftstoffen. Hier besteht das Risiko, dass sie die Sonnenbrandgefahr erhöhen.
5: Gerade bei Zitrusfrüchten gibt es das, dass da Stoffe drinnen sind, die dann einen Sonnenschaden vervielfachen.
4: Wer beim Sprühen sicher gehen will, sollte daher eher zu Sprays aus dem Drogeriemarkt greifen, rät der Experte, denn sie unterliegen strengen Kontrollen.
1: Das waren die Nachrichten mit Konstantin Hahn. Zum Wetter.
6: Wie schon in den vergangenen Tagen spüren wir auch heute wieder den Wind. Mit Böen um die 40 Kilometer pro Stunde bläst er jetzt zum Beispiel in Wiener Neustadt und Eisenstadt. Dazu gibt es eine Mischung aus Sonnenschein und Wolken. Am dichtesten sind die Wolken heute vom Tiroler Unterland bis zum Bergland Niederösterreichs. Hier kann es stellenweise auch ein bisschen regnen. Die Temperaturen liegen derzeit noch bei meist 17 bis 22 Grad. Bis zum Nachmittag steigen sie dann bis auf 31 Grad. Morgen geht es ähnlich warm und meist sonnig weiter. So viel zum Wetter von Nathalie Auer.
7: Schauen wir noch auf unsere Straßen. 3 nach 9 ist es im Burgenland. Die S4, die Mattersburger Schnellstraße, die ist aktuell Richtung Mattersburg gesperrt wegen Arbeiten, und zwar zwischen Bad Sauerbrunn und Sigls. Der Verkehr wird durch Bad Sauerbrunn umgeleitet. Und in Wien ist auch einiges los. Eine Dreiviertelstunde länger dauert es auf der S2 und der Tangente Richtung Graz zwischen Rautenweg und dem Knoten Prater. In weiterer Folge auf der A4 Richtung Ungarn vom Knoten Prater bis zur Simmeringer Heide brauchen Sie 10 Minuten länger vor einer Baustelle. Und es staut auch noch auf der A22 ab der Reichsbrücke. Hier dauert es 20 Minuten länger. Auch auf der Reichsbrücke selber gibt es Stau statt einwärts und am Handelsquai Verzögerungen. Gute Fahrt.
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7: Es wird ein perfekter Ferientag. Mit Billy Joel jetzt gleich und Edmund.
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7: Jetzt gibt's mal nur Musik, die nächsten 18 Minuten lang, unsere 4 nach 9. Jetzt mit

0: super Musik für Ihren Donnerstag hier bei Radio Burgenland. Heute hoher Besuch im Landesstudio.
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0: Der beliebte Kammerschauspieler Heinz Maritschek ist heute Abend zu Gast im ORF Burgenland Landesstudio beim Menasse-Treff. Beginn um 18 Uhr. Morgen wird es dann magisch in Lutzmannsburg. Sven Alexius und Magic Joan im Lustspielhaus zu Gast. Um 20 Uhr geht's los. Und das große ORF Burgenland Sommerfest in Oberwart startet morgen ab 19 Uhr am Messegelände. Können Sie dabei sein. Rockpop und Austropop aus den vergangenen Jahrzehnten morgen in St. Margarethen zu erleben. J&M Acoustics spielen ab 20 Uhr in Old Toms Café und Bar auf. Und morgen am Freitag findet ein Benefizkonzert zugunsten der Kinderkrebshilfe statt, und zwar beim Weingut Salzl Seewinkelhof in Ilmitz. Es geht los um 16 Uhr. Für das leibliche Wohl wird natürlich gesorgt, und zwar mit regionalen Spezialitäten.
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0: Ein Klassiker hier bei Radio Burgenland mit Albert Hammond. Es ist gleich, nein, es ist schon 9:30 Uhr, halb zehn. Hier sind die Nachrichten aus dem Burgenland.
1: Mit Günter Welz. In Boxdorf hat sich jetzt am Vormittag ein schwerer Verkehrsunfall ereignet. Ein Auto hat sich laut Landessicherheitszentrale überschlagen. Dabei sind zwei Personen verletzt worden, eine schwer, eine leicht. Die schwer verletzte Person ist mit dem Notarzthubschrauber Christophorus 16 nach Oberwart gebracht worden. Notarzthubschrauber, Rettung, Feuerwehr und Polizei waren im Einsatz. Halbzeit bei der Generalsanierung und Elektrifizierung der Mattersburger Bahn zwischen Schattendorf und Wiener Neustadt. Seit dieser Woche ist ein Schnellumbauzug auf der Strecke im Einsatz und verlegt Gleise samt Schwellen und Schienen. Insgesamt werden 143 Millionen Euro in den Ausbau der Strecke investiert. Die Streckenfreigabe erfolgt mit 13. Dezember. Und heute endet die Kinderhochschule in Eisenstadt. Mehr als 300 Kinder zwischen 6 und 11 Jahren haben in einem dreitägigen Programm die Welt der Wissenschaft erforscht. Auf dem Programm standen Seminare zu Naturwissenschaft, Technik, Medien, Kunst, Wirtschaft und Nachhaltigkeit. Und bei uns geht es jetzt weiter mit dem Wetter.
0: Momentan sind noch dichtere Wolken unterwegs im Burgenland und vor allem weht auch noch der lebhafte bis kräftige Wind aus Nordwest bis Nord. Das wird den meisten wahrscheinlich zum Baden noch zu kalt sein, wobei am Nachmittag Höchstwerte immerhin bis 28 Grad heute. Aber morgen am Freitag dann wieder richtiges Badewetter für alle, die gerne am Wasser sind, für die Ferienkinder. Morgen viel Sonnenschein, nur wenig Wolken und Höchstwerte bis 30 Grad. Noch heißer wird es dann am Samstag. 9.32 Uhr. Schauen wir noch auf unsere Straßen. Im Burgenland gibt es nach wie vor die Tagesbaustelle auf der S4, der Mattersburger Schnellstraße Richtung Mattersburg zwischen Bad Sauerbrunn und Siegles. Ist die S4 eben gesperrt wegen Arbeiten. Der Verkehr wird durch Bad Sauerbrunn umgeleitet. In Wien dauert es noch eine halbe Stunde länger auf der S2 und der Tangente Richtung Graz zwischen dem Rautenweg und dem Knoten Prater. Außerdem noch auf der A4 Richtung Ungarn vom Knoten Prater bis zur Simmeringer Heide dauert es 10 Minuten länger vor einer Baustelle. Und es staut daher auch noch auf der A22 ab der Reichsbrücke und auf der Reichsbrücke selbst stadteinwärts.
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Nancy Sinatra, these boots are made for walking. Wobei, im Sommer geht man lieber ohne Stiefel und vielleicht statt walking lieber tanzen. Dazu eignet sich hervorragend Reggae live zu erleben. Anfang August im Burgenland beim One Love Reggae Festival zum Beispiel, da sind auch die Wailers dabei, mit denen legendär Bob Marley aufgetreten ist. 8., 7. und 8. August ist dieses Festival am Festivalgelände in Wiesn zu erleben. Und Bob Marley jetzt bei uns mit

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0: Pointer Sisters mit Fire.
1: Ihr Gefühl ist richtig, der vergangene Juni war in Westeuropa der heißeste jemals gemessene. Hören Sie mehr dazu in den Nachrichten um 10.

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1: Im Nachrichtenstudio ist Konstantin Hahn. 2 Wochen nach den verheerenden Erdbeben in Venezuela ziehen sich die Suchteams zurück. De facto gibt es keine Chance, noch Überlebende zu finden. Viele Menschen fühlen sich von der Regierung alleine gelassen. Präsidentin Delcy Rodriguez hat jetzt beim britischen König Charles um Hilfe angesucht. Mehr von Teresa Kulowitsch.
2: Berkan rettet aus den Trümmern, was noch übrig ist vom früheren Zuhause. 18.000 Menschen sind durch die Beben vor 2 Wochen obdachlos geworden. Sie leben nun in provisorischen Zeltlagern. Viele fühlen sich von der Regierung im Stich gelassen. Die Regierung hat nichts für uns getan, sagt etwa Salvador Blanco, der nun im Camp in La Guaira lebt. Hilfe bekomme er von ausländischen Helfern. Die Regierung in Venezuela braucht Geld für die Unterstützung der Bevölkerung. Präsidentin Delcy Rodriguez sagt, sie sei in Gesprächen mit dem Internationalen Währungsfonds, damit dieser eingefrorene Gelder für Venezuela freigibt. Außerdem habe sie König Charles einen Brief gesendet, in dem sie ihn bittet, die venezolanischen Geldreserven freizugeben. Teile von denen werden in der Bank of England aufbewahrt.
1: Die Ukraine hat laut Russland erneut die Energieinfrastruktur des Landes angegriffen. Im Asowschen Meer seien bei einem ukrainischen Drohnenangriff 2 Tanker in Brand geraten, teilen die Behörden der Region Rostow mit. Die Besatzungen der Schiffe sind demnach in Sicherheit gebracht worden. Das Feuer auf einem der beiden Schiffe sei rasch gelöscht worden, heißt es. Im Zuge des Booms der künstlichen Intelligenz errichtet der Facebook-Mutterkonzern Meta sein erstes Rechenzentrum in Kanada. Eine enorm große Anlage, die mehr als 9 Milliarden US-Dollar kostet. Außerdem weckt sie Bedenken hinsichtlich des hohen Strom- und Wasserverbrauchs. Michael Fröschl berichtet.
3: Das Rechenzentrum in Alberta, nördlich der Provinzhauptstadt Edmonton, soll so viel Strom verbrauchen wie 800.000 Haushalte. Die Provinz wirbt mit günstigem Erdgas und niedrigen Temperaturen, die die Kühlung der riesigen Supercomputer kostengünstiger machen. Trotz der Beteuerungen der kanadischen Regierung, auf erneuerbaren Strom zu setzen, soll ein Gaskraftwerk den enormen Energiebedarf decken, das ebenfalls neu errichtet wird. Der Facebook-Mutterkonzern Meta verspricht, ein geschlossenes Kühlsystem zu verwenden, um den Wasserverbrauch zu verringern. Das Unternehmen will außerdem über 40 Millionen US-Dollar in die lokale Infrastruktur wie Straßen, Stromnetze und Kanäle investieren. Das Projekt ist das weltweit 33. Rechenzentrum von Meta, das größte außerhalb der USA.
1: Der vergangene Juni war in Westeuropa der heißeste jemals gemessene. Die Durchschnittstemperatur lag bei 20,74 Grad, mehr als 3 Grad über dem Junimittel der Jahre 1991 bis 2020, wie der Klimawandeldienst des EU-Programms Copernicus mitteilt. Die Hitzewelle in der zweiten Junihälfte hat demnach in mehreren westeuropäischen Ländern Temperaturrekorde gebrochen. Das waren die Nachrichten mit Konstantin Hahn. Zum Wetter.
4: Um und über 40 Grad sind es gestern in Spanien und im Südosten Frankreichs geworden. Und auch in den kommenden Tagen bleibt es hier extrem heiß. Bei uns in Österreich gibt es dagegen gemäßigte Sommertemperaturen. Heute werden es meist 23 bis 30 Grad. Dazu gibt es von Vorarlberg bis Oberkärnten jede Menge Sonnenschein. Sonst sind zeitweise dichtere Wolken unterwegs. Regenschauer bleiben aber die Ausnahme. Außerdem haben wir es oft windig mit Böen um die 40 Kilometer pro Stunde. So viel zum Wetter von Nathalie Auer.
5: Und jetzt unser Verkehrsüberblick. Es ist 3:10 und nach wie vor gibt es eine Umleitung. S4 Mattersburger Schnellstraße ist Richtung Mattersburg nach wie vor zwischen Bad Sauerbrunn und Sigles wegen Arbeiten gesperrt. Der Verkehr wird durch Bad Sauerbrunn umgeleitet. In Wien dauert es eine halbe Stunde länger jetzt auf der S2 und der Tangente Richtung Graz zwischen dem Rautenweg und dem Knoten Prater. In weiterer Folge auf der A4 Richtung Ungarn vom Knoten Prater bis zur Simmeringer Heide brauchen Sie 10 Minuten länger vor einer Baustelle, und es staut auch noch auf der Seitenhafenstraße in Wien. Kommen Sie gut und sicher ans Ziel.
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5: Für einen Donnerstag.

0: Karl Peyer mit seinem Engel. Nicht einmal ein Engel hilft einem, wenn die Viecher herumschwirren. Ja? Dann bleibt nur die Frage, wer ist schneller, die Gälse oder wir? Wenn einmal eine Runde an die Gälse geht, dann auch dann gibt es schnelle Hilfe.
1: Man kann sie gut einstecken, wenn man unterwegs gestochen ist. Gibt man die Spitze des Stiftes auf den Insektenstich und durch die Hitze, die dabei frei wird, wird das Eiweiß, das das Insekt eingebracht hat, zerstört und der Juckreiz gelindert.
0: Sagt die Apothekerin Barbara Notnagel aus Baumgarten. Was wir tun können, damit uns die Gälsen erst gar nicht erwischen, gleich hier bei uns in 5 Minuten.

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1: Ja, so darf er klingen, der Sommer, oder? Mit Chris Rea hier bei Radio Burgenland. Dazu vielleicht am Abend am See den Tag ausklingen lassen, ein Glaserl Wein dazu.
2: Einfach herrlich.
1: Wenn dann nicht die lästigen Gelsen wären.
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1: Was hilft denn am besten gegen die Biester? Petra Berghofer hat bei Apothekerin Barbara Notnagel aus Baumgarten mal nachgefragt.
4: Man muss ehrlich sagen, am besten wirken die synthetischen Gelsenmittel, weil sie auch lang genug wirken. Sie halten einige Stunden, Sprays, Roll-on, was immer man verwendet, kann man ohne weiteres für 8 Stunden sicher sein, dass man nicht belästigt wird.
2: Gibt es bei diesen synthetischen Mitteln Unterschiede?
4: Es gibt 2 Hauptwirkstoffe, die verwendet werden. Man muss hier beachten, in welcher Konzentration die im jeweiligen Mittel enthalten sind, ob sie für Kinder oder nur für Erwachsene zu verwenden sind.
2: Was hat denn die Natur in Sachen Gelsenabwehr zu bieten?
4: Die Natur bietet uns einige Pflanzen, Lavendel, Zitroneneukalyptus, Geranie, Zitronengras. Und von diesen macht man sich das ätherische Öl zunutze. Man kann sie zu Roll-ons verarbeiten, genauso auch zu Sprays. Und es gibt Pickel für Kleinkinder, die man aufs Bettchen oder auf den Kinderwagen klebt, damit die Gelsen ferngehalten werden, oder auch Armbänder kann man verwenden.
2: Wenn man sich an Orten befindet, wo es besonders viele Gelsen gibt oder auch tagaktive Gelsen, womit sprüht man denn zuerst? Mit dem Sonnenspray oder mit dem Gelsenspray?
4: Ganz klar zuerst mit dem Sonnenspray, dann wartet man circa eine halbe Stunde und dann erst den Gelsenspray auftragen.
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0: Es ist 10.30 Uhr, halb elf, Zeit für die Nachrichten aus dem Burgenland.
1: Mit Günter Welz. Die Umweltschutzorganisation Greenpeace will, dass sich das Burgenland zur Asbestsanierung um Mittel aus dem EU-Solidaritätsfonds bemüht. Eine bei Ökobüro in Auftrag gegebene Studie habe gezeigt, dass das Land Anspruch auf EU-Gelder zur Mitfinanzierung der Sanierung der Schäden durch die Asbestbelastung habe, betont Greenpeace-Umweltchemiker Herwig Schuster. In Boxdorf hat sich am Vormittag ein schwerer Verkehrsunfall ereignet. Ein Auto hat sich laut Landessicherheitszentrale überschlagen. Dabei sind zwei Personen verletzt worden, eine schwer, eine leicht. Die schwer verletzte Person ist mit dem Notarzthubschrauber Christophorus 16 nach Oberwart ins Spital gebracht worden. Und Burgenlands Segeltour Laura Farese und Matthäus Zöchling kann sich an Tag 2 bei der NACRA 17 EM in Deutschland leicht verbessern. Von Platz 14 geht es für die beiden Neusiedler auf Platz 12. Der ganz große Sprung nach vorne bleibt vorerst aber noch aus. Ziel ist es nach wie vor, eine Medaille zu erreichen. Bis Sonntag wird an der Ostsee noch gesegelt. Bei uns geht's jetzt weiter mit dem Wetter.
0: Herrlich zum Durchlüften momentan, die Temperaturen, alle Fenster aufreißen und die angenehme Luft reinlassen, so zwischen 20 und 23 Grad gibt's aktuell und das eignet sich natürlich wunderbar, um die warme Luft aus den Häusern und Wohnungen rauszukriegen, weil in den nächsten Tagen, da wird es wieder heiß. Heute bis 28 Grad im Burgenland, der lebhafte Wind, der bleibt uns heute erhalten und auch einige Wolken sind unterwegs, aber es wird auch Sonnenschein geben. Morgen Freitag dann wieder Badewetter im Burgenland mit viel Sonnenschein und Höchstwerten bis 30 Grad und richtig heiß wird es dann wieder am Wochenende mit viel Sonnenschein am Samstag und Höchstwerten bis 32 Grad. 10.32 Uhr ist es. Wir schauen auf unsere Straßen. Im Burgenland ist nach wie vor die S4, die Mattersburger Schnellstraße Richtung Mattersburg gesperrt. Zwischen Sauerbrunn und Sieges. Der Verkehr wird durch Bad Sauerbrunn umgeleitet. In Wien dauert es eine halbe Stunde länger auf der S2 und der Tangente Richtung Graz zwischen dem Rautenweg und dem Knoten Prater. Auch auf der A4 dauert es länger Richtung Ungarn. Vom Knoten Prater bis zur Simmeringer Heide brauchen Sie etwa 10 Minuten länger. Und es staut auch auf der Seitenhafenstraße in Wien. Noch ein Hinweis für die Reisenden, für die Urlauber am Autobahngrenzübergang Spielfeld ist die Situation jetzt besser geworden. Noch an die 20 Minuten brauchen Sie hier länger wegen Bauarbeiten auf slowenischer Seite. Gute Fahrt.
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0: Die glasklare Stimme von Sally Oldfield war das hier bei Radio Burgenland am Donnerstag. Sie versteht Menschen mit Demenz besser als die meisten von uns. Sie beschäftigt sich seit vielen Jahren mit Forschung in dieser Hinsicht und sie weiß auch, das, was Menschen tun, mit Demenz zu übersetzen für die Angehörigen und sorgt so einfach für besseres Verständnis dieser Krankheit. Wir werden darüber sprechen. Marina Moises, Dolmetsch in Sachen Demenz, heute bei mir zu Gast in Mahlzeit Burgenland, hat im Vorjahr den Burgenländerin Award bekommen für Gesellschaft und Soziales und das völlig zu Recht. Sie tut sehr viel. Wir reden in Mahlzeit Burgenland ab 11.
1: Yeah!

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10.52 Uhr ist es am Donnerstag. Es ist unglaublich, wie dieser Mensch momentan die Massen begeistert. Rian, egal wo er auftritt, die Herzen fliegen ihm entgegen und zwar von Kindern genauso, also quer durch alle Altersgruppen. Das kann man sich auch noch anschauen. Gibt es auf ORF On beim Woodstock der Blasmusik seinen Auftritt noch zu bewundern, wie er gesungen hat. Home Office.

Büro mit Ausblick auf den Hinterhof. Ja, ist halt so. Ja, so macht mir das keinen Spaß. Die Kantine in der Firma ist fatal. Immer irgendwas mit Soße ohne Salz.

Office. Ich hab die Arbeit gerade neu für mich entdeckt und deshalb gerade in Manila eingecheckt. Ja, die ersten Cocktails sind schon weg, so wie leider auch das Internet. Ja, ja, so macht's

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1: Im Nachrichtenstudio ist Konstantin Hahn. Beim Autobauer Volkswagen berät der Aufsichtsrat heute über die neuen Sparpläne des Vorstands. Laut Medienberichten sollen bei Volkswagen weltweit 100.000 Stellen gestrichen werden. 4 deutsche VW-Werke wackeln. Die gesamte Autobranche sei im Umbruch, sagt dazu die Chefin des Deutschen Verbands der Automobilindustrie, Hildegard Müller.
2: Also erst einmal ist das etwas, was in der gesamten Autoindustrie, Herstellern wie Zulieferern stattfindet und das auch nicht nur in Deutschland. Wir haben zum einen natürlich die Veränderung, wir haben auch reduzierte Absatzzahlen und anderes. Die Menschen sind auch zurückhaltend, zum Beispiel mit Kaufentscheidungen. Das führt auch zu Kapazitätsanpassungen. Das heißt am Ende natürlich, dass auch Standorte in Frage stehen. Umso mehr müssen wir alles dafür tun, dass Zukunftsarbeitsplätze auch wieder in unseren Regionen entstehen.
1: Die Gewerkschaft ruft heute zum Protest an allen VW-Standorten auf. Vor der Firmenzentrale in Wolfsburg ist außerdem eine Kundgebung geplant. Israelische Truppen dürften weiterhin im Süden des Libanon verbleiben. Israels Verteidigungsminister Israel Katz knüpft einen Rückzug an eine vollständige Entwaffnung der pro-iranischen Hisbollah-Miliz. Israel werde im Libanon verbleiben und von dort aus so lange wie nötig operieren, bis die Hisbollah entwaffnet und die Bedrohung für die Bewohner Nordisraels beseitigt sei, sagt Katz. Die Aussagen kommen vor geplanten neuen Gesprächen mit der libanesischen Regierung über einen Truppenabzug. Eine Wienerin klagt jetzt wegen ihrer Ansicht nach diskriminierenden WC-Gebühren. Es geht um die Frage, warum Frauen in manchen öffentlichen Toiletten zahlen müssen, Männer aber nicht. Das soll jetzt gerichtlich geklärt werden. Bernd Matschedolnik mit den Einzelheiten.
3: Das Problem ist bekannt und es findet sich auch im rot-pinken Regierungsprogramm. Dort heißt es, man wolle prüfen, ob die Nutzung aller öffentlichen Toiletten für alle Menschen kostenlos möglich sei, ohne Unterschiede zwischen Pissoir und Einzelkabinen. Einer jungen Wienerin, Frau Melanie, sind diese reinen Ankündigungen zu wenig. Sie hat sich jetzt an die Schlichtungsstelle gewendet, und zwar nachdem sie für die Benutzung einer Anstalt im Stadtpark 50 Cent gezahlt hatte, ihr Freund für das Pissoir aber nichts. Die Schlichtung ist laut ihrer Anwältin Petra Labak gescheitert. Jetzt warte man auf einen Bescheid. Dann werde man Schadenersatz wegen Diskriminierung einklagen. Die Anwältin ist zuversichtlich, dass das auch positiv ausgeht.
1: Emma und Noah waren im Vorjahr die beliebtesten Babynamen in Österreich. Laut Statistik Austria wurde Emma 559 Mal vergeben, Noah 674 Mal. Emilia landet bei den Mädchen auf Rang 2, auf Rang 3 folgt Marie. Bei den Buben belegt Paul Rang 2, Maximilian Rang 3. Ebenfalls in den Top 10 finden sich unter anderem Mia, Sophia, Elias und Jakob. Das waren die Nachrichten mit Konstantin Hahn. Zum Wetter.
4: Strahlend sonnig haben wir es jetzt zum Beispiel in Bregenz und in Mistelbach. Und auch am Nachmittag scheint im Großteil des Landes oft die Sonne. Wolken sind aber auch dabei, und zwar vor allem zwischen Kufstein und der Semmering-Wechselregion. Auch ein kurzer Regenschauer kann hier auftauchen, im Großen und Ganzen bleibt es aber trocken. Außerdem bläst weiterhin lebhafter Wind und die Temperaturen steigen heute noch auf meist 22 bis 30 Grad. Morgen und auch am Wochenende wird es dann noch wärmer, mit Höchstwerten bis zu 33 Grad. So viel zum Wetter von Nathalie Auer.
5: Es ist 3 Minuten nach 11 und wir schauen noch auf unsere Straßen. Im Burgenland ist die S4, die Mattersburger Schnellstraße Richtung Mattersburg, gesperrt wegen Bauarbeiten zwischen Bad Sauerbrunn und Siegles. Der Verkehr wird durch Bad Sauerbrunn umgeleitet. In Wien dauert es noch eine halbe Stunde länger auf der S2 und der Tangente Richtung Graz zwischen dem Rautenweg und dem Knoten Prater. In weiterer Folge auf der A4 Richtung Ungarn vom Knoten Prater bis zur Simmeringer Heide. Da dauert es 10 Minuten länger wegen einer Baustelle. Und dadurch staut es auch auf der Seitenhafenstraße. In Graz auf der Puntigammer Straße Richtung Liebenau wegen einer Baustelle bei der Buchstraße. Hier dauert es 15 Minuten länger. Gute Fahrt.
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5: Was Menschen mit Demenz tun, das ist für andere oft völlig unverständlich, wie eine Fremdsprache. Sie hilft Angehörigen und auch Pflegepersonal, diese Sprache zu verstehen. Als Demenzdolmetscherin macht aber auch Gedächtnistraining zur Vorsorge sozusagen in ihrer Praxis in Donnerskirchen. Und sie kann einem auch lernen, wie man Hinfallen vermeidet als Trainerin für Sturzprophylaxe. Sie merken, sie tut viel. Dafür gab es 2025 den Burgenländerin Award in Gesellschaft und Soziales. Marina Moises ist bei mir zu Gast. Ich freue mich sehr. Hallo.
6: Hallo, danke für die Einladung.
5: Wir freuen uns, dass Sie da sind. Wir reden auch über Ihr großes Herz für ältere Hunde, die sonst keiner mehr will. Sie mag sonst noch nähen und Omas weiße Rüben. Der Oma hat sie irgendwann das geheime Rezept entlockt. Wir kriegen's. Mahlzeit.

0: Mahlzeit Burgenland, angenehmen Donnerstag. Sie ist gelernte Krankenschwester, hat aber eine ausgedehnte Weiterbildung gemacht zur Betreuung von Menschen mit Demenz. In der Schweiz seither ist sie selbstständig mit eigener Praxis in Donnerskirchen. Das ist noch gar nicht so lang, dass es dieses Lokal dort gibt. Als Demenzdolmetscherin Marina Moises bei uns zu Gast. Aber zuerst einmal herzliche Gratulation. Burgenländerin Award 2025 bekommen. Das ist schon was, wenn man noch dazu weiß, dass Sie ja eine Zugraste sind, oder?
1: Ja, genau. Dankeschön für die Glückwünsche. Ja, da habe ich auch geschaut.
0: Ja. Das war doch ein großer Abend, oder?
1: Ein großer Abend. Auch das Voting davor, es ist ja über mehrere, also ein Monat, 28 Tage war ja. Online-Voting. Ja. Und meine Community, wer mich kennt, 70 plus teilweise. Und haben mal geschaut, wie kann man QR-Codes kennen, Link aufrufen, voten.
0: Ja.
1: Mitfiebern.
0: Weil da muss man schon die ganzen Leute aktivieren, Community, genau. Wie sie sagen, die dann auch mit
1: genau. Manche haben sich voten. Die Zeitschrift gekauft, haben den QR-Code auf dem Tisch geklebt, damit sie mein Handy abfotografieren und ja, ganz großartiges Commitment, so generell, die Stimmung war ganz toll.
0: Damit sind Sie endgültig assimiliert sozusagen als Zugraste im Burgenland.
1: Genau, habe ich mich auch gefühlt. Wirklich war wie ein richtiger Galaabend. So,
0: weil eigentlich kommt sie aus Niederösterreich, aufgewachsen in Ternitz. Da werden wir uns noch darüber unterhalten. 2025 war überhaupt ein wichtiges Jahr, glaube ich, für Sie, weil Sie haben da die eigene Praxis eröffnet.
1: Genau, das ist jetzt genau ein Jahr her. Zuvor war ich in einem kleinen Raum eingemietet im Nachbarort in Burbach und genau vor einem Jahr konnte ich ein Geschäftslokal für meine ganzen Aktivitäten und den Platz vergrößern und in Donnerskirchen, wo ich wohne, das mieten, ja.
0: Eine, wie Sie es nennen, Gedächtnisschmiede. Da bin ich natürlich furchtbar neugierig. Was passiert denn in einer Gedächtnisschmiede?
1: Na, in einer Gedächtnisschmiede, einerseits wird die ein bisschen einen Aufhänger haben, dass es nicht nur Demenzberatung oder so ein bisschen depressiv wirkt oder so, sondern Schmiede so schon ein bisschen, es wird was gemacht, es werden die Nervenzellen aktiviert und ich mache halt im Sitzen Gedächtnistraining, aber auch im Gehen, eben diesen Brainwalk und Sturzprophylaxe, Schulungen, Pflegekurse für pflegende Angehörige. Also ich habe ja jetzt über 70 Quadratmeter, da kann man schon viel machen.
0: Das ist eigentlich ordentlich, ja. Aber natürlich muss man sich da schon anmelden. Man kann da nicht reinspazieren.
1: Nein, also ich habe keine Laufkundschaft und sitze den ganzen Tag und warte, sondern man muss Termine vereinbaren oder sich bei Terminen, die schon online zur Verfügung stehen, anmelden. Genau.
0: Wir werden genau nachfragen, was da so wirklich alles passiert und wofür das gut ist, weil ich glaube, Vorbeugen kann man auch in
1: vorbeugen
0: jüngeren
1: ist ganz
0: Jahren,
1: wichtig.
0: Gell?
1: Ja,
0: ganz wichtig. Ganz. Marina Moises ist bei uns, Mahlzeit.

0: Wie man sein Gedächtnis in Schwung hält, trainiert, darüber werden wir sprechen heute mit Marina Meuse. Sie ist Demenz-Dolmetscherin und heute in Mahlzeit-Burgenland zu Gast. Sie sind eigentlich Krankenschwester, wie man sagt bei uns, also genau. Gesundheits- und wie heißt das heute?
1: Diplomierte Gesundheits- und Krankenpflegeperson. Ja.
0: Genau. Und haben sich dann weitergebildet in der Schweiz in Sachen Demenz. Sie sind einfach im normalen Berufsalltag immer wieder mit demenzkranken Personen zusammengekommen und wollten dann einfach irgendwie mehr wissen. Was ist da passiert?
1: Genau, der Auslöser war, also ich war eher kürzere Laufbahn im Krankenhaus und ganz lang in Langzeitpflegeeinrichtungen, Pflegeheime. Und da ist halt immer wieder zu Konflikten unter Bewohnerinnen und Bewohnern gekommen. Also manche wurden tituliert, die sind aggressiv oder die passen da nicht her und so. Und im Laufe der Zeit habe ich versucht, Weiterbildungen zu finden, um herauszufinden, was passiert eigentlich plötzlich in so einer Person, die dann aufspringt und einen anderen das Glas ins Gesicht schüttet oder eben herumschreit oder wem kratzt, obwohl der schon Aua schreit. Und da bin ich auf diese Weiterbildung Dementia Care Mapping in der Schweiz, damals halt in der Schweiz oder in Deutschland verfügbar, gestoßen. Mhm. Und das ist seit 10 Jahren ungefähr meine Sprache, also die Sprachübersetzung für dieses Verhalten.
0: Ist das sehr häufig, dass jemand aggressiv wird, wenn er eben demenzkrank ist und Sie erklären, dass das anderen Menschen, was eigentlich wirklich dahinter steckt?
1: Genau. Also es ist so, dass sie im Laufe der Erkrankung, es sind ja verschiedene Stadien, also 3 Stadien und ab dem mittelschweren Stadion kann es natürlich auch passieren, dass Kommunikation und Austausch zurückgeht. Das heißt, die erkrankte Person kann gar nicht mehr vorab sagen, das gefällt mir nicht oder mir ist es hier zu laut oder ich will jetzt auf die Toilette. Dieses Artikulieren geht weg und dann reagiert er mit Verhalten. Wenn man den jetzt bedrängt und sagt, sie müssen aber jetzt da sitzen bleiben, weil die Suppe ist zum Essen und aber nicht weiß, dass der jetzt gerade Name auf die Toilette oder einen Harndrang verspürt, dann wird er irgendwann einmal grob aufstehen oder vielleicht ein bisschen artikulieren, aggressiver, dass er dann auf die Toilette gehen kann, aber das Umfeld weiß es oft nicht.
0: Das heißt, es ist ganz wichtig, dass man das versteht und dann eben andere Verhaltensmöglichkeiten anbietet.
1: Genau, das versuche ich in all meinen Kundenkontakten, ob das Angehörige sind oder Pflegekräfte. Ich möchte auch eruieren oder erklären, warum, wenn Wörter fehlen und Sprache verloren geht, wie sich ein Mensch verhält. Er möchte den Ort verlassen, er möchte vielleicht eine Weste holen, weil es ihm kalt ist, aber er weiß gar nicht wo und wie. Und er reagiert fürs Umfeld aggressiv, weglaufend, immer ein bisschen negativ behaftet. Und das wollte ich eigentlich ins Positive umkehren.
0: Marina Meuse ist da. Mahlzeit.

0: Mahlzeit Burgenland. Sie hat interessante Methoden, wie sie auch Angehörigen Demenz erlebbar machen kann. Marina Moises, Burgenländerin Awardträger vom Vorjahr, heute bei uns zu Gast. Da gibt es eine Brille, eine VR-Brille. Was passiert, wenn man die aufsetzt?
1: Ja, aktuell darf ich in meiner Praxis die VR-Brille Simu Dementia testen. Das ist eine virtuelle Brille, wo man auch interaktiv mit agieren darf. Also es ist jetzt nicht nur ein Film, den man hier sieht, wenn man sie aufsetzt, ja, sondern man wird in ein digitales Wohnzimmer oder Küche katapultiert, sage ich mal, und soll dann auch kleinere Alltagsaktivitäten machen. Also einmal ist Kochen an der Reihe oder Bilder ansehen. Und,
0: also der Raum, wo man wirklich ist, den sieht man nicht.
1: Nicht mehr, nein. Man ist drinnen, wie wenn man im Fernseher selber drin ist und mit agiert. Und aus der Sicht einer an Demenz erkrankten Person wird das dargestellt. Das heißt, es gibt 3 Szenen, erste, zweite, dritte Phase der Demenz. Und die Übungen, die man machen soll, funktionieren nicht immer so, wie man es gewohnt ist. Und die virtuelle Brille, da verruckelt einmal das Bild zum Beispiel oder man ist hilflos, man findet etwas nicht. Und wenn man es runtergibt und meine Reflexion macht, praktisch wird darüber besprochen, wie fühlt sich das an, wie würdest du gerne Unterstützung haben. Es sprechen auch Personen in der virtuellen Brille, also eine Tochter kommt vor und ein Pfleger kommen vor. Da kann man sagen, ist das gut, ist das angepasst, könnte man das anders machen. Das ist die Idee, dass man daraus lernt.
0: Also das ist für Angehörige, aber auch für Pflegepersonal, Zivildiener,
1: genau,
0: oder damit die wissen, wie sich das anfühlt.
1: Genau. Also bei den Jungen ist es so, die kennen VR-Brille, die setzen das auf, die drehen den Schalter um, heben das Häferl auf, das es imaginär gibt. Ne?
0: Ja.
1: Und bei älteren Personen, ich habe es auch mit einem 85-jährigen Angehörigen probiert, der war einfach fasziniert von der Technik und er wollte schauen, wie denkt sich der Entwickler die Demenz und wie ist es bei ihm zu Hause mit der Gattin? Der war einfach fasziniert, dass sich junge Menschen dem Thema annehmen.
0: Kann man ausprobieren zurzeit bei Ihnen in der Praxis in Donnerskirchen, oder?
1: Genau. Während einer Beratung kann man das gerne ausprobieren. Ja.
0: Marina Moises ist bei uns zu Gast. Wie das Gedächtnistraining oder auch der Brainwalk, das Denken in Bewegung mit ihr funktioniert, darüber reden wir noch nach 9:30.

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0: 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Hier sind die Schlagzeilen aus dem Burgenland.
1: Mit Günter Welz. In Boxdorf hat sich am Vormittag ein schwerer Verkehrsunfall ereignet. Ein Auto hat sich laut Landessicherheitszentrale überschlagen. Dabei sind zwei Personen verletzt worden, eine schwer, eine leicht. Die schwer verletzte Person ist mit dem Notarzthubschrauber Christophorus 16 nach Oberwart ins Spital gebracht worden. Notarzthubschrauber, Rettung, Feuerwehr und Polizei waren im Einsatz. Das Larimar-Hotel in Stegersbach erweitert sein Einzelzimmerangebot und reagiert damit auf den Trend zu Solo-Reisen. In den vergangenen Wochen wurde das Hotel aufgestockt in nachhaltiger Holzbauweise, betont Betreiber Johann Haber. Er hat insgesamt 2,5 Millionen Euro in den Zubau und Ausbau des Hotels investiert. Und nach einem Tag Pause geht es heute schon wieder weiter bei der Fußball-Weltmeisterschaft. Im ersten Viertelfinale trifft Frankreich auf Marokko. Anpfiff ist um 22 Uhr. ORF 1 überträgt live. Und jetzt geht's weiter mit dem Wetter.
0: Noch sind relativ viele Wolken unterwegs im Burgenland, aber am Nachmittag wird sich die Sonne dann durchsetzen. Es bleibt allerdings auch dann recht windig heute. Die Temperaturen erreichen 24 bis 28 Grad. Morgen am Freitag wird es wieder heiß, bis 30 Grad sind möglich mit viel Sonnenschein. Der Wind lässt nach. Perfektes Badewetter. Auch am Samstag mit Höchstwerten bis 32 Grad. 11.32 Uhr schauen wir noch auf unsere Straßen. Im Burgenland ist die S4 ja heute gesperrt wegen Arbeiten. Die Mattersburger Schnellstraße Richtung Mattersburg zwischen Bad Sauerbrunn und Siegles. Der Verkehr wird durch Bad Sauerbrunn umgeleitet. In Wien dauert es noch 20 Minuten länger auf der Tangente und zwar Richtung Graz zwischen Hirschstetten und dem Knoten Prater. Und in Graz auf der Puntigammer Straße Richtung Liebenau vor der Baustelle bei der Puchstraße. Hier dauert es etwa eine Viertelstunde länger.
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0: Super Musik und tolle Gäste, das ist Mahlzeit Burgenland. Heute ist Marina Moises bei mir zu Gast. Sie versteht Demenzkranke und was sie tun. Sie ist Demenzdolmetscherin und wir haben schon ein bisschen geredet, was das für Dinge tun, zum Beispiel Kleiderschrank ausräumen. Ja, das tun Demenzkranke immer wieder oder irgendwelche Kasteln ausräumen. Was steckt da dahinter?
1: Na, einerseits, das sind oft Leute, die auch alleine leben, die haben dann praktisch wenig Beschäftigung oder keinen Plan, was man so heute tut und fangen halt wirklich, vielleicht ist der erste Impuls, ich putze die Küche und fangen zum Kastl ausräumen an. Es kann aber auch was anderes dahinter stecken, dass man einfach nicht mehr weiß, im Kopf vergessen hat oder verloren hat, was man für Dinge hat. Dann sucht man vielleicht eine Suppenschüssel und räumt die ganzen Gegenstände aus, stapelt sie in der Küche oder im Vorraum und das ist so eine Verbildlichung von Gegenständen, die man hat. Also alles, was man sonst in Kasten versperrt und die Türen zumacht, ist unsichtbar.
0: Also macht das sichtbar
1: Macht das sichtbar und für sich verordnet man oder verortet man diese Gegenstände. Dann kommt vielleicht Besuch, die Nachbarin denkt sich, na was ist denn da los, ruft den Sohn an und sagt, die hortet alles oder die... Nein, also
0: ja. Schaut unordentlich aus, in
1: schaut
0: Wahrheit
1: unordentlich
0: schaut
1: aus und dabei würde eh was strukturieren und ordnen. Also genau das Gegenteil.
0: Es ist so wichtig, dass man das dann auch versteht, nicht? Auch die Angehörigen. Ein Phänomen, das häufig vorkommt, ist, dass Demenzkranke das Haus verlassen und einfach weggehen, was wahrscheinlich auch gefährlich sein kann.
1: Natürlich. Sie sagen dann zu Hause sitzend, ich will nach Hause. Das versteht natürlich auch niemand, der dabei ist, weil die ist ja zu Hause, die wohnt vielleicht dort 40 Jahre. Warum soll die jetzt nach Hause wollen? Wo ist zu Hause? Ja. Es ist manchmal das Elternhaus gemeint. Das heißt, die Erkrankung macht eine Erinnerung auf, die einfach in der Vergangenheit liegt. Da ist man Kind und will ins Elternhaus. Das ist vielleicht an einem anderen Ort. Das Haus gibt es vielleicht gar nicht mehr. Die suchen dann einfach und gehen spazieren und würden gerne ins Elternhaus. Oder sie können sich einfach nicht mehr das jetzige Zuhause als ihres erinnern, kennen keine Gegenstände, keinen Vorhang, keinen Stoff, kein Bild an der Wand. Und meistens ist es so, dass es genügt, die Personen nicht zu hindern, sondern rausgehen zu lassen, weil von außen wird oft das Haus wieder erkannt oder die Wohnung, das Nachbarhaus, die Straßenlaterne.
0: Einfach rausgehen lassen, genau. Aber natürlich nicht alleine.
1: Genau, ich meine, sie gehen auch alleine nicht, das ist sehr tragisch, die Angehörigen suchen die dann, die Nachbarn rufen aus, sie ist schon wieder bei uns oder solche Sachen. Nicht? Da muss man wirklich aufpassen, aber in so ländlichen, kleineren Ortschaften helfen die Personen oft zusammen, begleiten die dann wieder nach Hause.
0: Das passiert ja vielen von uns, dass man mal einen Namen vergisst oder einmal einen Schlüssel verlegt. Aber wo wird es dann für Sie verdächtig? Wo sollte man denn zum Arzt gehen, wenn was passiert?
1: Andererseits darf man nicht vergessen, dass wenn wir im erwachsenen Berufsleben vielleicht etwas vergessen oder verlegen, dass bei uns sehr viel los ist, sehr viele Eindrücke von außen. Da muss man sich eben auch schauen, wann passiert das der Person? Ist die um die 60 oder um die 80? Und kommen dann noch vielleicht Apraxien dazu? Das bedeutet, verwendet sie Gegenstände nicht mehr so, wie sie gehören? Kann sie vielleicht die Tür nicht mehr richtig schließen oder vergisst ständig den Herd abzudrehen? Also wenn zu Vergesslichkeit auch verschiedene Alltagshandlungen komisch werden, dann sollte man fehlhörig werden.
0: Und zum Beispiel zu jemand wie Ihnen kommen?
1: Genau, kann man auch zu mir kommen, bevor man zum Facharzt fahren möchte.
0: Marina Moises ist da.

0: Sie mag die Musik bei Radio Burgenland. Das ist schon mal gut. Marina Moises, Demenz-Dolmetscherin, mag Peter Cornelius.
1: Sehr gerne, ja.
0: Da sind wir natürlich sehr froh, dass das passt. Ihre Mama ist auch Krankenschwester gewesen, aber Sie waren vorher Krankenschwester. Sie
1: genau.
0: sind in England draufgekommen, was Sie beruflich machen wollen.
1: Genau. Ich habe nach der AHS-Matura ein Jahr Au-pair-Girl, hat das geheißen, Au-pair-Mädchen gemacht. Ja. Und die Landlady oder die Mutter der Familie war praktisch Krankenschwester und hat Hauskrankenpflege gemacht, Nachtdienste und im Psychiatriebereich, glaube ich, sind wir voll glücklich heimgekommen und so bin ich in diesen Beruf gestolpert.
0: Die ist immer glücklich von der Arbeit heimgekommen.
1: Die hat immer gestrahlt.
0: Ja.
1: Und hat sich auf die Arbeit gefreut.
0: Ja.
1: War sehr engagiert.
0: Na schau. Und so sind Sie auf das gekommen. Sie haben sich ja dann weitergebildet in Sachen Demenz. Wir haben schon gehört, verschiedene Ausbildungen. Sie haben auch einen Master gemacht.
1: In Healthcare Management für Alten. Pflegeeinrichtungen, ich habe natürlich auch Karriere gemacht von Turnusschwester, Stationsleitung, Wohnbereichsleitung, Pflegedienstleitung, Hausleitung und habe dazu das Studium und auch das Pflegemanagement abgeschlossen.
0: Und Sie haben ins Burgenland eingeheiratet. Sie sind aus Niederösterreich in Ternitz aufgewachsen. Und jetzt ist es so in Donaueskirchen, wenn Sie da durch die Straßen gehen, jeder kennt Sie.
1: Das glaube ich schon, ja.
0: Ja.
1: Jeder winkt mir zu, man kennt mich, viele kommen ja auch zu mir und mein Mann ist ja dort aufgewachsen, also das ist schon meine Heimat, ja.
0: Ist schon interessant auch, wie Sie Ihren Mann kennengelernt haben, nämlich im Internet.
1: Genau, vor 15 Jahren gab es auch schon Internet für alle Jüngeren, die zuhören und ja, der Zufall macht es möglich und das Match hat gepasst, würde man heute sagen.
0: Ja, da kann man ja so seinen Radius einstellen, oder? Sonst Sie haben einen relativ kleinen
1: genau,
0: Radius.
1: Genau, ich habe begonnen als Lochenrolle mit 15 Kilometer Radius, wobei man sagen muss, da hat man nur Kindergartenfreunde natürlich gefunden oder den Ex-Mann da.
0: Die haben sie schon alle kennt, die Männer.
1: Genau, die Männer, die vorgeschlagen wurden, haben wir alle kennt. Und wie es der Zufall will, irgendwann habe ich einen Laptop aufgemacht, war dieses Häkchen mit 15 Kilometer heraus und die 60 Kilometer waren drinnen, ja. So bin ich hergekommen.
0: Sonst wären Sie nie nach Donaueskirchen gekommen zum Christian, oder?
1: Nein.
0: Und Sie haben sich aber auch gleich ins Burgenland verliebt.
1: Ja, also auch die Mentalität, die Offenheit der Personen und Bevölkerung, das taugt mir immer wieder. Ich habe früher zu ihm gesagt, wenn ich runtergefahren bin, wir haben gependelt, so eine Woche in Beziehung war es am Anfang. Also wie Urlaub, in den Urlaub kommen, ja. Mhm. Und die Leute sind einfach offen und das per Du, man ist gleich per Du, das kennt man in meiner Gegend nicht so wirklich. Das macht es einfach ein bisschen freundlicher, sage ich mal.
0: Aber Sie haben zuerst einmal Kipferl bocken lernen müssen, oder?
1: Ja, zur Hochzeit vor 3 Jahren habe ich Burgenländerinnen-Kipferl in allen Variationen und Fehlers habe ich da durchprobiert. Einmal hat er gesagt, ich habe Zimtschnecken produziert. So auseinander sind es gegangen. Ja.
0: Aber mittlerweile geht's.
1: Jetzt geht's, ja.
0: Aber wir wollen jetzt dann von Ihnen lernen, wie Omas weiße Rüben-Rezept funktioniert. Ruhm, wie man bei uns sagt im Burgenland.

0: Ja, das zahlt sich immer aus, Radio zu hören. Heute mit Marina Moises. Sie versteht Menschen, die Demenz haben. Sie ist Demenz-Dolmetscherin und hat eine eigene Praxis in Donnerskirchen. Ist auch ins Burgenland verheiratet mit dem Christian, der sich wahrscheinlich sehr freut, wenn Omas weiße Rüben, die Ruhm, auf den Tisch kommen. Das ist im Prinzip ein Winteressen für mich. Also ich weiß, bei meinem Lieblingsheurigen gibt es die Ruhm nur im Winter, oder?
1: Genau, ja. Ja.
0: Und die Oma, ihre Oma, die hat dieses Rezept gehütet wie einen Schatz, oder?
1: Ja, viele Jahre. Jetzt ist sie mittlerweile 90 und hat mir vor ein paar Jahren wirklich mit viel Zureden dieses Rezept der Familie praktisch offenbart. Mhm. Wir sind alle, also alle sind ihre Kinder, auch aus dem Ausland, und alle, die nicht so in der Nähe gewohnt haben, sind oft gerne zur Oma gekommen, wenn es weiße Ruhm gegeben hat. Und sie hat immer irgendwas reintan und hat immer gesagt, das erzählt uns nicht, weil sonst kommen wir mal nicht mehr, wenn wir das Rezept
0: haben. Ach so, ja. Nein, sie kommen trotzdem.
1: Ich komme natürlich trotzdem, genau. Ja.
0: Aber wir sind natürlich jetzt besonders neugierig. Was ist das Geheimnis der Oma und der Ruhm?
1: Ich glaube, das Geheimnis ist ja, dass man es ganz klar raspelt, also dass man es nicht zu grob macht und dass man diesen Essig, ein bisschen mehr Essig als weniger, hat sie immer gemeint, dass sie sauer werden und sehr sämig bzw. cremig macht.
0: Also sie werden im Prinzip ja eingebrennt, sagt man zu uns.
1: Mhm. Und dass man das jetzt nicht zu kurz macht und eben da ein bisschen mehr Essig dazu tut, als man sich trauen würde, sage ich jetzt einmal. Weil das Geschmackerl, das verkocht sich ja dann eh und das macht einen besonderen Geschmack.
0: Man kann den natürlich so essen.
1: Natürlich, man kann es mit Kartoffelrösti essen oder eben ein Blunzen dazu oder Debreziner. Man könnte da einen Schweinsboden dazu kredenzen, was dann halt an Fleisch beliebt, sage ich jetzt einmal.
0: Omas weiße Rüben. Das Rezept gibt's hier.
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0: Das im nördlichen Waldviertel gelegene Groß-Siekatz wird um 1100 erstmals urkundlich erwähnt. Obwohl bereits um 1300 ein eigenes Gotteshaus vorhanden war, datiert die Pfarrgründung erst aus dem Jahr 1429. An der Stelle der alten Kirche ließ der Herrschaftsbesitzer Graf Mallentein 1724 nach Plänen von Lukas von Hildebrand die neue, imposante St. Johanneskirche errichten, welche 1783 zur Pfarrkirche erhoben wurde. Besondere kunstgeschichtliche Bedeutung kommt den Deckenfresken von Carlo Carlone zu.
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2: Willkommen beim Mittagsjournal, unter anderem mit diesen Themen. Rocksängerin Bonnie Tyler ist gestorben und neues Einreisesystem in die EU sorgt für Staus auf Flughäfen. Im Studio begrüßt sie Daniela Nicolai. Die britische Rock-Ikone Bonnie Tyler ist im Alter von 75 Jahren in einem Krankenhaus in Portugal gestorben. Ihr Gesundheitszustand hatte sich nach einer Darmoperation im April dramatisch verschlechtert. Sie musste sogar in ein künstliches Koma versetzt werden. Tyler feierte schon vor ihrem Welthit Total Eclipse of the Heart große Erfolge. Ein Nachruf von Markus Langer.
3: Die 1951 in Wales geborene Sängerin hatte in den 70er Jahren erste Erfolge mit Songs wie Lost in France oder It's a Heartache. 1983 brachte sie ihren wohl größten Hit Total Eclipse of the Heart heraus, eine Komposition von Jim Steinman. Weitere Erfolge der Sängerin waren Holding Out for a Hero und vor allem in Deutschland Against the Wind, ein von Dieter Bohlen produziertes Stück, das durch die Tatortfolge Der Fall Schimanski populär wurde. Im Jahr 2013 trat Bonnie Tyler für Großbritannien beim Song Contest an, wurde aber nur 19.
2: Die Einreise in die EU läuft für Menschen aus Drittstaaten derzeit alles andere als rund. Das neue Entry-Exit-System sorgt teilweise für extreme Staus auf den Flughäfen. Jetzt wird darüber beraten, ob man das Einreisesystem im Sommer aussetzen soll. Aus Brüssel, Verena Sophie Meyer.
4: Am Grand Place im Zentrum von Brüssel tummeln sich im Sommer Touristen aus aller Welt, auch Amerikanerinnen am Eurotrip. Therese ist in Amsterdam angekommen. Sie musste 2 Stunden lang in der Schlange stehen, den Pass zeigen und Fingerabdrücke abgeben. Auf den Flughäfen in der EU stehen diesen Sommer nämlich neue Maschinen, an denen Reisende aus Nicht-EU-Ländern Fingerabdrücke und Gesichter scannen müssen. An großen Drehkreuzen und kleinen Urlaubsflughäfen, etwa in Griechenland, für die Umstellung zu längeren Schlangen, weil es noch technische Probleme gibt oder einfach viele Flugzeuge gleichzeitig ankommen. Der zuständige EU-Kommissar Magnus Brunner erlaubt daher Ausnahmen.
5: Es gibt über den Sommer, über die Zeit, wo der Tourismus stärker ist, auch die Möglichkeit, dieses Entry-Exit-System auszusetzen. Davon machen manche Staaten Gebrauch. Das können sie jederzeit machen, über den Sommer bis in den September.
4: Für Österreich steht das nicht im Raum. Am Flughafen Wien läuft bisher alles ohne Probleme.
2: Die militärischen Auseinandersetzungen zwischen den USA und dem Iran werden wieder intensiver. Wie schon in der Nacht auf gestern haben die USA erneut im Iran angegriffen. Der schlägt zurück mit Raketen auf US-Stützpunkte in Bahrain und Kuwait. Ernst Kannmeier.
6: Rund 90 Ziele seien im Iran beschossen worden, sagt das US-Militär. Militärische Einrichtungen hauptsächlich an der Küste, am Persischen Golf, aber auch Eisenbahnbrücken im Landesinneren. Der Iran meldet 14 Tote und fast 80 Verletzte und wirft den USA den Bruch des Waffenstillstandsabkommens vor. Es geht um die Kontrolle der Meeresstraße von Hormuz. Der Iran hat, wie schon in den vergangenen Tagen, erneut mehrere Tanker beschossen. Im Iran wird heute nach einem tagelangen Trauerzug der am ersten Kriegstag im Februar getötete oberste Führer Ali Khamenei beigesetzt. Hunderttausende haben sich schon zuvor in der nordöstlichen Stadt Mashhad versammelt und stärken dem iranischen Regime den Rücken.
2: Ende Juni ist die Leiche einer 70-Jährigen in einer Wohnung in Wien gefunden worden. Alles deutete auf ein Tötungsdelikt. Ihr Körper wies zahlreiche Stichwunden auf. Jetzt wurde im Raum Nizza ein Tatverdächtiger festgenommen. Der 24-jährige Russe hatte sich einige Tage nach dem Mord aus Österreich abgesetzt. Das war das Journal mit Daniela Nicolai. Zum Wetter.
7: Wir bleiben vorerst zwischen einem Hoch über Frankreich und einem Tief über Osteuropa. Das Tief schwächt sich aber ab und das Hoch rückt etwas näher. Damit wird es in den nächsten Tagen überall sonniger, wärmer und nicht mehr so windig. Größtenteils warm ist es schon heute. In den Landeshauptstädten hat es aktuell zwischen 22 Grad im bewölkten Salzburg und 26 Grad im sonnigen Innsbruck. Meist bei 22 bis 30 Grad liegen heute die Höchstwerte. Viel Sonne gibt es von Bregenz über Innsbruck bis Lienz sowie auch im Weinviertel. Dazwischen ist es teils sonnig, teils bewölkt. Im Bergland kann es vereinzelt auch noch ein wenig regnen. Und fast überall weht am Nachmittag noch einmal lebhafter bis kräftiger Nordwestwind. Morgen und am Wochenende wird es verbreitet sommerlich. Meist sonnig, ein paar Regenschauer und Gewitter bilden sich vor allem am Samstag im Süden, etwa zwischen Lienz und Graz. Der Wind ist schwächer als zuletzt und die Temperaturen steigen auf 25 bis 33, in 2000 Meter Höhe auf etwa 15 Grad. So viel zum Wetter von Gerald Holzinger.
8: Und nun zum Verkehr. Es ist gleich 7:07. Nach wie vor ist die S4 gesperrt Richtung Mattersburg zwischen Bad Sauerbrunn und Sieglis wegen Arbeiten. Der Verkehr wird durch Bad Sauerbrunn umgeleitet. Und in Wien dauert es 20 Minuten länger auf der Tangente Richtung Graz zwischen Hirschstetten und dem Knoten Prater.
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0: Mahlzeit Burgenland. Ich plaudere heute mit der Demenzdolmetscherin und Gedächtnistrainerin aus Donnerskirchen. Marina Moises ist bei mir zu Gast. Frau Moises, wir beide waren jetzt einigermaßen erschüttert, gell? Wie wir gerade in den Nachrichten erfahren haben, Bonnie Tyler ist gestorben.
1: Ja, meine Mutter ist ein großer Fan, also die wird es sicher jetzt auch bestürzt gehört haben.
0: Ja, es ist auch so, dass wirklich Musik einen so durch das Leben begleitet und Sie haben das oft erlebt auch mit Ihren demenzkranken Damen und Herren, wenn Sie ein bestimmtes Musikstück spielen, dass da…
1: Es blüht wieder das Leben auf, sage ich immer.
0: Ja.
1: Es ist so, dass sie bei Kinderliedern zum Beispiel singen sehr viele mit, weil die sprechen vielleicht untertags wenig, aber singen können sie dann und singen 3 Strophen Kinderlieder mit. Ja. Es ist aber nicht nur die Kindheit, sondern Musik begleitet uns oft auch bei sehr emotionalen Lebensgeschichten und vor allem sehr viel Positiven, also Hochzeit oder man fühlt sich lebendig und jung und dann denkt man an Elvis oder so.
0: Elvis war zum Beispiel sowas.
1: Genau. Bei Jail of the House habe ich eine sehr schöne Anekdote. In Wien, in einem Pflegeheim, eine Dame, die sich da gar nicht so involviert hat, ist dann auf einmal aufgehübt, hat mitgewippt mit der Hüfte.
0: Jailhouse Rock ist losgegangen.
1: Ja, und ist früh abgegangen, würde man sagen, und hat sich vorher gar nicht so involviert. Und beim Elvis ist sie aufgeblüht und du hast gesehen, das Leben ist wieder da.
0: Das ist wichtig auch für die Angehörigen zu wissen, oder? Dass man vielleicht, wenn man das richtige Lied auflegt…
1: Genau. Man könnte da in den Kasten, im Schrank schauen, im Wohnzimmer, was vielleicht eh da ist, ob Kassetten vielleicht noch oder Schallplatten, wenn es früher ist. Und dann einmal den Musikgeschmack. Ich habe das bei einer Klientin probiert, da habe ich keine Biografie gewusst, keine Angehörigen vor Ort und habe mit YouTube alles Mögliche ausprobiert. Ich kann Ihnen sagen, Roger Whittaker hat sie nicht gemacht, weil der hat mir so taugt. Aber bei der Tamburica zum Beispiel von Zagerstorff, die haben original und da sind die Augen haben geleuchtet und sie hat ein Lächeln aufgesetzt und so, denke ich mir, kann
0: man muss nur wissen, welches Lied bei welcher Person wirkt, oder?
1: Genau.
0: Sie machen auch Brainwalk mit Patientinnen und Patienten, Denken in Bewegung.
1: Genau.
0: Das heißt, was genau?
1: Ich kombiniere ein paar Methoden von der Live-Kinetik. Also einerseits will ich durch die Bewegung, ich habe so eine grüne Matte besorgt, auf der geht man, da gibt es verschiedene Muster. Man kann Balancetraining und Schritttempo trainieren und während man geht, beschäftigt man das Gedächtnis, indem man zum Beispiel seinen eigenen Namen rückwärts buchstabiert. Oder
0: das ist aber gar nicht leicht.
1: Ja, das muss man trainieren.
0: Also bei Scherleitner, oh Gott, da tue ich mir relativ
1: ja, das ist
0: schwer.
1: Ein bisschen lang, genau. Na, dann nehmen wir halt irgendeinen gezogenen Vornamen.
0: Nehmen wir Silvia,
1: genau. Die Idee ist, dass die sich beim Gedächtnis schon ein bisschen schwerer tun, durch das Gehen ein bisschen abgelenkt sind und das Gehirn durch diese Entspannung erfährt und sich besser konzentrieren kann.
0: Ja.
1: Und umgekehrt, wenn vielleicht Leute einen Sturz gehabt haben und man sagt ja, nach einem Sturz hat man oft mehr Angst vor dem Wiederstürzen, die sollten das Gehen trainieren, da kommen oft Paare zu mir, also gehen zu zweit auf diesen Catwalk und machen verschiedene Gedächtnisübungen und dann konzentriert man sich aufs Denken und geht flüssiger.
0: Das, interessant.
1: Das muss man gesehen haben, ja.
0: Oder einfach ausprobieren,
1: genau,
0: bei Marina Moises der Praxis. Sturzprophylaxe ist auch ein wichtiges Thema, darüber reden wir gleich und auch über Ihre tollen älteren Hunde. Das ist ja dein Herz für alte Hunde. Gleich mehr.

0: Mahlzeit Burgenland mit Marina Moises. Sie hat uns schon viel erzählt, was Demenzerkrankungen betrifft, beziehungsweise das Verständnis für das, was Demenzkranke so tun. Sie ist Demenzdolmetscherin und versteht eben die Personen viel besser als die meisten. Sie sind aber auch jemand, der Sturzprophylaxe betreibt. Das heißt, Sie können uns lernen, wenn wir weniger oft auf die Schnauze fallen.
1: Ja, genau.
0: Auf gut Deutsch. Man, jeden haut es mal auf, wenn man nicht aufpasst, oder?
1: Genau.
0: Aber wenn man älter wird, wird das halt häufiger.
1: Genau. Also statistisch gesehen, ab 65, 70 Jahren sind Stürze, vor allem zu Hause auch, wenn man nicht daran denkt, dass es, muss nicht immer im Straßenverkehr sein, einfach häufiger. Da so ein Kurs als Multiplikatorin jetzt bei der Krankenkasse gemacht und möchte das meinen älteren Kundinnen und Kunden einfach weitergeben. Da geht es viel um Balance, um Stärkung der Unterschenkel, Waden zum Beispiel.
0: Also ganz einfach die Muskulatur auch stärken.
1: Genau, Krafttraining im Alter ist es sehr wichtig. Und praktisch, ich habe so einen Catwalk, der vier Bahnen hat, und wenn sie dann zwei und zwei gegeneinander, also die begegnen sich diese Paare beim Gehen, und da musst du ausweichen.
0: Ja.
1: Und da schaut man dann schon, wie stabil sind die Personen. Sie sollen nicht alle umpurzeln, aber sie sollen eine gewisse Flexibilität haben. Das sind so kleine Übungen, spielerische Übungen, die Sturzprävention und Sturzprophylaxe beinhalten.
0: Also am besten, man vermeidet es so gut es geht, weil wenn man älter wird, dann tut man sich auch mehr weh, wenn man fällt.
1: Also am besten, man vermeidet Stürze, aber wenn es einmal passiert ist, sollte man auch diese Angst vor neuen Stürzen im Hinterkopf haben und wieder trainieren. Und das macht man halt in geschützten Rahmen, eben bei einem Physiotherapeuten oder vielleicht bei mir.
0: Ja. Bei der Marina Moises, genau. Sie haben überhaupt ein Herz für Menschen älteren Semesters, aber auch für Hunde älteren Semesters, die sonst keiner mehr will. Jetzt haben Sie gerade zwei solche.
1: Genau, mein Mann und ich haben sich in der Corona-Zeit hat das begonnen, seit 6 Jahren verschreiben wir uns an diese sogenannten schwer vermittelbaren. Was ist das jetzt gerade? Also wir haben Hunde aus dem Tierschutz, einen Dackelmischling, der zum Beispiel keine Kinder mag, weil er wahrscheinlich in seinem vorherigen Leben auf der Straße sehr schwere oder schlechte Erfahrungen gemacht hat. Wir sind ein kinderloser Haushalt. Er muss auch Medikamente nehmen. Also beide Hunde haben zum Beispiel Vorerkrankungen, und mein Mann und ich haben einfach Zeit und finanzielle Mittel, um den Hunden dann ein Zuhause geben. Und seit 3 Jahren haben wir noch einen sehr, wie soll ich sagen, er ist jetzt 12. Also mit 9 Jahren haben wir einen nicht gut erzogenen oder schlimmen Beagle, würde man sagen, zu uns ins Haus geholt.
0: Verhaltensoriginell.
1: Genau, verhaltensoriginell und sehr stur, weiß nicht, wie man das jetzt schöner beschreibt.
0: Ja. Das heißt, man braucht einerseits viel Geduld, das sind einfach schon, die haben schon viel erlebt. Ne?
1: Die haben schon viel erlebt, gerade der Beagle, der hat ja die Dame hat ja eh versucht, und praktisch mehrere Familien haben sie bemüht, aber haben ihm dann zurückgegeben. Also der ist dann dazwischen noch sein Ursprungsherli schon herumgereicht worden. Und der Dackel war halt auch ein Streuner, der nach einem Unfall einfach mehrere Jahre auf der Straße gelebt hat. Und dann ist halt auch schwierig, warum soll ich ein Halsband und eine Leine akzeptieren?
0: Aber der Dank von diesen Tieren ist dann, glaube ich, besonders groß.
1: Wenn die Struktur passt, bei uns genau, sind sie sehr dankbar. In unserer Kohorte passt es gut, sage ich mal. Sie verstehen sich gut. Wir haben auch keine Kinderpartys im Garten, wo man aufpassen muss, ne? Also wenn das Terrain so angepasst ist auf beiden Seiten, ist alles gut.
0: Na, vielleicht gibt es irgendwann einen Burgenländerin-Award für ein besonderes großes Tierherz, oder?
1: Vielleicht.
0: Die letzten Fragen gleich.

0: verliert.
1: Mahlzeit Burgenland, heute mit einer Marina.
2: Marina, Marina, Marina, die voglia.
1: Sie lacht schon, die Marina Moises, die Demenz-Dolmetscherin, die Gesundheits- und Krankenpflegerin aus Donnerskirchen. Hat man sie früher ein bisschen so genervt mit dem Marina Liert?
3: Ja, ziemlich viele Burschen in der Jugendzeit haben sie dran probiert. Oder bei Zeltfest natürlich hat sich der Opa das gern gewünscht für mich.
1: Dabei haben sie gar nichts zu tun mit diesem Lied, oder?
3: Nein,
1: ihr Name?
3: Meine Mama sagt immer, ich bin aufgrund einer anderen Person auf Marina getauft worden, genau.
1: Also man kann viel von ihnen lernen, man kann in Donnerskirchen anrufen, in der Praxis,
3: ja.
1: Zum Beispiel

0: und Bewegung, sich gesund zu halten, gibt es natürlich auch präventives Gedächtnistraining, da kann man auch kommen. Mhm. Da gibt es verschiedene Areale im Gehirn, die dann praktisch gezielt aktiviert werden. Ich gebe auch Übungen für zu Hause, also bei mir muss man jetzt keinen Jahreskurs immer buchen. Man kann ein, zwei, dreimal kommen und sich ein paar Übungen für zu Hause überlegen, damit man auch im Alter fit bleibt oder mit der Freundin gemeinsam kommt.
1: Also, und einfach nur Sie als Person kennenzulernen, ist schon ein Gewinn. Die letzten Fragen.
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0: Ich bin offen für alles. Ich träume oft von einer friedlicheren Welt.
1: Als Kind war ich.
0: Boah, ich glaube anstrengend.
1: Ärgern kann man mich mit.
0: Ärgern kann man mich, wenn man die Personen, um die es geht, oft nicht darstellt. Also zum Beispiel Spatenstich für ein neues Pflegeheim und man sieht viele Personen, aber keine, die es wirklich betrifft.
1: Bei Menschen achte ich zuerst auf.
0: Wie sie sich verhalten, wie sie sich mir gegenüber verhalten.
1: Ich bin eine ganz gute
0: Zuhörerin.
1: Ich bin stolz auf mich, weil?
0: Weil ich das leben kann, was ich gerne mache.
1: Ich freue mich auf.
0: Auf alles, was noch kommt.
1: Wer wird Fußball-Weltmeister?
0: Ich glaube, wir hoffen Norwegen. Ich weiß nicht. Ich könnte meine zwei Hund probieren, ob sie Orakel spielen.
1: Aber Sie halten Spiel, Daumen ja, für ja. Norwegen.
0: Es macht schon viel. Auch die, die Fans, die sie unterstützen. Ein Pflegeheim hat jetzt gerade diesen Ruder-Spirit da nachgemacht. Also das ist schon allein der Hype darum, der beflügelt mich.
1: Und ein bisschen Daumen halten für die Außenseiter ist die Devise. Okay.
0: Genau.
1: Alles Liebe. Vielen Dank fürs
0: Dankeschön.
1: Kommen.
0: Dankeschön.

0: 12.30 Uhr, halb eins. Es wird Zeit für Radio Burgenland aktuell, heute mit Günter Welz.
1: Rechnungshofbericht sorgt weiter für Kontroversen. 45. Kammermusikfest in Lockenhaus eröffnet und das Wetter sommerlich heiß.
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1: Der gestern präsentierte Rechnungshofbericht über die Entwicklung der Landesfinanzen sorgt auch heute für politische Diskussionen. SPÖ und ÖVP bewerten den Bericht, wenig überraschend, höchst unterschiedlich. Uneinig ist man auch, was die Bilanz des Untersuchungsausschusses zur neuen Eisenstädter Wohnbaugesellschaft anbelangt. Der ist heute mit einer Arbeitssitzung beendet worden. Norbert Lehner berichtet.
3: Außer Spesen nichts gewesen, so fasst der Klubobmann der ÖVP Bernd Strobel seine im U-Ausschuss gewonnenen Erkenntnisse zusammen. Die Vermutung der SPÖ, dass in der neuen Eisenstädter erhöhte Kreditzinsen zulasten der Mieter verrechnet worden seien, sei nur von einem Gutachter bestätigt worden, alle anderen seien anderer Meinung gewesen. Das Fazit von Strobel:
4: Der SPÖ-Untersuchungsausschuss sollte die neue Eisenstädter belasten, tatsächlich hat er immer deutlicher offengelegt, wie politischer Druck aufgebaut wurde, um eine private Wohngesellschaft unter Kontrolle des Landes zu bringen und den Willen des Landeshauptmannes durchzusetzen.
3: SPÖ-Klubobmann Roland Fürst sieht das ganz anders. Der U-Ausschuss habe wichtige Erkenntnisse gebracht. Die Entscheidung, einen Regierungskommissär in der neuen Eisenstädter einzusetzen, habe sich im U-Ausschuss als richtig herausgestellt.
5: Ich bin auch dankbar der Opposition, dass sie diesen Erweiterungsantrag gestellt haben, dass sie die anderen Wohnbaugesellschaften eingeladen haben, weil da ganz klar herausgekommen ist, dass das Anlegerwohnungsmodell hier nur die neue Eisenstädter in dieser Dimension gemacht hat, dass diese überhöhten Zinsen nur die neue Eisenstädter gemacht hat.
3: Höchst unterschiedlich bewerten die beiden Klubobmänner den gestern präsentierten Prüfbericht des Landesrechnungshofes. Bernd Strobel:
4: Der Rechnungshof bestätigt, das System Doskozil ist finanziell gescheitert. Das ist einmal am Ende. Es ist jetzt Zeit, dass Schluss wird mit dieser schönen Färberei, denn die Wahrheit steht hier schwarz auf weiß in diesem Rechnungshofbericht.
3: Aus Sicht von Roland Fürst hat der Rechnungshof wichtige Sachverhalte außer Acht gelassen, etwa das schwierige wirtschaftliche Umfeld nach der Corona-Pandemie. Andererseits habe sich Direktor Rene Wenck in der öffentlichen Interpretation des Berichts zu politischen Bewertungen hinreißen lassen, etwa zur Gesundheitspolitik des Landes. Und das sei nicht seine Aufgabe.
5: Wenn ich mir das Interview gestern vergegenwärtige, der Wolf Burgenland gegeben hat, dann ist für mich dort ein Oppositionspolitiker aufgetreten, der politisch agiert hat und politisches Wording verwendet, also Familiensilber.
3: Wenck habe sich und dem Landesrechnungshof damit nichts Gutes getan, so Fürst.
1: Im Rahmen einer Pressekonferenz zum Thema Stärkung der Gemeinden durch das Land übte heute auch Wirtschaftslandesrat Leonhard Schneemann von der SPÖ scharfe Kritik am Landesrechnungshofpräsidenten Wenck selbst und am Bericht des Landesrechnungshofes. Es sei zum einen nicht berücksichtigt worden, dass das mit dem Schuldenabbau begonnen habe und weiter so Schneemann in seiner Kritik.
6: Es wurde so getan, als ob wir ganz normale wirtschaftliche Gegebenheiten hätten. Das wurde mit keinem Satz erwähnt, dass wir hier Krisenjahre zu bewältigen haben. Wir haben ja damit massive Leistungen vollbracht, auch von Seiten des Landes. Und wenn da dann auch die Gesundheitsinvestitionen kritisiert werden von einem Rechnungshofpräsident, dann muss man das wirklich auf das Entschiedenste zurückweisen. Das ist Sache der Politik und nicht des Rechnungshofes. Die Politik trifft im Burgenland noch immer Entscheidungen, die zum Wohle der Burgenländerinnen und Burgenländer gereichen.
1: So, Landesrat Leonhard Schneemann. Die Asbestkausa geht weiter. Nun wurden ja auch an mehreren Standorten in Wien asbesthaltige Böden nachgewiesen. Die werden jetzt untersucht. Die Umweltorganisation Greenpeace warnt und fordert rasche Sanierungsmaßnahmen. Annabel Amini berichtet.
7: Vor allem die Beseitigung von asbestbelastetem Material könnte zur Herausforderung werden. Greenpeace kritisiert, dass es in Österreich derzeit zu wenige Deponien für den gefährlichen Abfall gibt. Im Burgenland existiere nur eine, kritisiert Stefan Stadler von Greenpeace.
8: Wir fordern hier den Minister Totschnig auf, die Deponieverordnung zu ändern. Das ist ein gefährlicher Abfall und hier müssen neue Deponien geschaffen werden und wir plädieren dafür, die Steinbrüche in Deponien umzuwandeln und sozusagen das Gift dorthin zurückzubringen, wo es herkommt.
7: Das Umweltministerium kündigt dazu schriftlich eine Anpassung der Deponieverordnung an. Ziel sei es, zusätzliche Entsorgungsmöglichkeiten für natürlich asbestbelastetes Gesteinsmaterial zu schaffen. Unter bestimmten Voraussetzungen könnten künftig auch ehemalige Steinbrüche als Deponiestandorte genutzt werden, heißt es. In Wien wurden bisher an rund 20 Standorten asbesthaltige Rückstände entdeckt. Die Ergebnisse der letzte Woche entnommenen Straßenproben werden für kommende Woche erwartet.
1: Greenpeace will außerdem, dass sich das Burgenland zur Asbestsanierung um Mittel aus dem EU-Solidaritätsfonds bemüht. Eine Studie habe gezeigt, dass das Land Anspruch auf EU-Gelder zur Mitfinanzierung der möglichen Behebung der Schäden durch die Asbestbelastung habe, so Greenpeace. Unter dem Titel Verwoben geht derzeit in Lockenhaus das 45. Kammermusikfest über die Bühne. Zum halbrunden Jubiläum hat man sich seitens der Veranstalter einiges einfallen lassen. Armin Doppelbauer.
9: Mit Heinz Holliger und Sir Andras Schiff kehren zwei Weltstars nach Lockenhaus zurück und begegnen einer neuen herausragenden Künstler- und Künstlerinnengeneration. Bis zum 18. Juli wird ein dichtes Programm geboten, von Klavier-Solokonzerten, Streichquartetten, gemischter Kammermusik bis hin zu einer Live-Begleitung zu Alfred Hitchcocks Stummfilm The Lodger. Auch im 45. Jahr des Festivals ist man darauf bedacht, der Spontanität viel Raum zu lassen, so der künstlerische Leiter Nikolaus Altstedt.
10: Oft ist es so, man muss ein Programm abgeben und dann vergeht ein halbes Jahr und dann spielt man das, was man vor einem Jahr vielleicht programmiert hat. Und das ist ein bisschen schade, weil alle, die hierher kommen, sind sehr kreativ. Insofern gibt es immer diesen Spielraum, dass man sagt, so, weißt du, ich habe noch ein viel besseres Stück doch gerade entdeckt, lass uns das lieber anstatt von dem machen. Und ich glaube, es kommt allen eigentlich zugute, weil dann jeder ein bisschen mitmischt und es lebendiger dadurch ist.
9: 27 Veranstaltungen in 11 Tagen sorgen für ein abwechslungsreiches Programm, wo auch ausgewählte Studierende der Josef-Haydn-Privathochschule sowie des Instituts Oberschützen der Kunstuniversität Graz die Möglichkeit bekommen, sich im Rahmen des Festivals einem internationalen Publikum zu präsentieren.
1: In Großwarasdorf, Veliki Borisov, ist heute der letzte Tag des kroatischen Feriencamps für Kinder. Mehr dazu in den Nachrichten in kroatischer Sprache mit Silvia Degendorfer.
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0: Die Wolken werden weniger, die Sonne wird sich durchsetzen am Nachmittag. Der Wind, der bleibt uns aber erhalten und bläst kräftig im Burgenland. Am Nachmittag bei 24 bis 28 Grad. Morgen am Freitag hat man wahrscheinlich wieder mehr Lust, irgendwo ins Wasser zu hupfen. Badewetter, der Wind wird nachlassen, mehr Sonnenschein und Höchstwerte bis 30 Grad. Noch heißer wird es dann am Wochenende. 12.39 Uhr schauen wir noch auf die Straßen. Nach wie vor ist die S4 gesperrt Richtung Mattersburg zwischen Bad Sauerbrunn und Ziegles wegen Arbeiten. Der Verkehr wird durch Bad Sauerbrunn umgeleitet. In Wien dauert es 20 Minuten länger auf der Tangente Richtung Graz zwischen Hirschstetten und dem Knoten Prater. Und in Graz dauert es länger, und zwar auf der Buntigammer Straße Richtung Liebenau vor der Baustelle bei der Puchstraße. Hier dauert es 10 Minuten länger.
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Die Rockgitarre von Bryan Adams hier in Mahlzeitburgenland. Morgen wird der Austropop so richtig gefeiert. Ein echter Fan, Architekt Friedrich Ohnewein, ist zu Gast in Mahlzeitburgenland morgen. Der Mann, der gerade in Fürstenfeld eine Austropop-Zeitreise-Ausstellung organisiert. Ja, die läuft dort gerade. Friedrich Ohnewein morgen ab 11 zu Gast in Mahlzeitburgenland. Es wird Thema sein, diese multimediale Ausstellung über den Austropop in Fürstenfeld. Und das ist Austropop der feinsten Art.

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2: Am Mikrofon Daniela Nicolai. Vom teuersten Umweltskandal in der Geschichte Österreichs spricht Greenpeace. Nach Asbestfunden im Burgenland, Niederösterreich, der Steiermark und zuletzt auch in 20 Straßen von Wien. Eine Sanierung würde laut Greenpeace 1,6 Milliarden Euro kosten. Mehr von Annabella Amini.
3: Vor allem die Beseitigung von asbestbelastetem Material könnte zur Herausforderung werden. Greenpeace kritisiert, dass es in Österreich derzeit zu wenige Deponien für den gefährlichen Abfall gibt. Im Burgenland existiere nur eine, kritisiert Stefan Stadler von Greenpeace.
4: Wir fordern hier den Minister Totschnig auf, die Deponieverordnung zu ändern. Das ist ein gefährlicher Abfall und hier müssen neue Deponien geschaffen werden und wir plädieren dafür, die Steinbrüche in Deponien umzuwandeln und sozusagen das Gift dorthin zurückzubringen, wo es herkommt.
3: Das Umweltministerium kündigt dazu schriftlich eine Anpassung der Deponieverordnung an. Ziel sei es, zusätzliche Entsorgungsmöglichkeiten für natürlich asbestbelastetes Gesteinsmaterial zu schaffen. Unter bestimmten Voraussetzungen könnten künftig auch ehemalige Steinbrüche als Deponiestandorte genutzt werden, heißt es. In Wien wurden bisher an rund 20 Standorten asbesthaltige Rückstände entdeckt. Die Ergebnisse der letzte Woche entnommenen Straßenproben werden für kommende Woche erwartet.
2: Der Verfassungsgerichtshof hat mehrere Anträge gegen das Kopftuchverbot für Mädchen unter 14 Jahren an Schulen zurückgewiesen. Grund dafür ist nicht der Inhalt, sondern der Zeitpunkt. Das Verbot tritt erst Anfang September in Kraft, daher sind die Eltern der Schülerinnen noch nicht antragsberechtigt. In Österreich sind die Pkw-Neuzulassungen im ersten Halbjahr um 15% gestiegen. Am beliebtesten sind laut Statistik Austria nach wie vor Autos deutscher Hersteller. Chinesische Marken sind aber auf dem Vormarsch. Maria Kern berichtet.
5: Für den heimischen Fahrzeughandel ist der Anstieg bei den Pkw-Neuzulassungen um 15% nicht überraschend.
6: Man muss einfach da ein bisschen zurückblicken. Seit der Pandemie ist ja der Automarkt in Österreich sehr, sehr stark nach unten gegangen. Und jetzt gibt es einen gewissen Nachholeffekt.
5: So Günter Kerle, Vizeobmann des Fahrzeughandels in der Wirtschaftskammer. Bei den Antriebsarten liegen Benzin-Hybrid-Pkw auf Platz 1, gefolgt von reinen Benzinern und Elektroautos. Diesel-Pkw machen bei den Neuzulassungen dagegen weniger als 10% aus. Bei den Marken wiederum sind VW, Skoda, Audi und BMW am meisten gefragt. Chinesische Hersteller sind aber auf dem Vormarsch. BYD etwa im Vorjahr noch auf Platz 17, liegt heuer bei den beliebtesten Marken schon auf Platz 8.
2: Rock-Ikone Bonnie Tyler ist einen Monat nach ihrem 75. Geburtstag gestorben. Sie lag seit Ende April schwer krank in einem Krankenhaus in Portugal. Bekannt wurde die Sängerin mit der rauen Stimme vor allem durch Kulthymnen wie It's a Heartache oder Total Eclipse of the Heart. Das waren die Nachrichten mit Daniela Nicolai. Zum Wetter.
7: Teils sonnig, teils bewölkt, größtenteils windig und warm geht es durch den heutigen Nachmittag. Viel Sonne gibt es von Bregenz über Innsbruck bis Lienz sowie auch im Weinviertel. Dazwischen halten sich zum Teil noch dichtere Wolken samt letzter unergiebiger Schauer in den Bergen. Vielerorts weht lebhafter bis kräftiger Nordwestwind und die Temperaturen erreichen meist 22 bis 30 Grad. Morgen und am Wochenende wird es verbreitet sommerlich. Meist sonnig, ein paar Regenschauer und Gewitter bilden sich vor allem am Samstag im Süden, etwa zwischen Lienz und Graz. Der Wind ist schwächer als zuletzt und die Temperaturen steigen auf 25 bis 33 Grad, in 2000 Meter Höhe auf etwa 15 Grad. So viel zum Wetter von Gerald Holzinger.
8: Es ist 1:04, das ist der Radio Burgenland Verkehrsservice. S4 Mattersburger Schnellstraße Richtung Mattersburg vor Wiener Neustadt Ost. Stau und eine Viertelstunde mehr Fahrzeit vor einer Baustelle. Und Wien ein Plus von 20 Minuten auf der Tangente Richtung Graz zwischen Hirschstetten und dem Knoten Prater.
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8: Völlig legal die Nachspeise am Donnerstag, die Boris Bukowski serviert. Beste Austropop und ihre Lieblingshits von Roxette. Einen feinen Donnerstag.

0: Common Linnets auf Radio Burgenland am Donnerstagnachmittag. Schon heute ist einiges los.
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0: Zum Beispiel heute Abend bei uns im ORF-Landesstudio Burgenland ab 18 Uhr der Menasse-Treff heute mit Schauspieler Heinz Maracek. Morgen wird's magisch in Lutzmannsburg. Sven Alexius und Magic Joan im Lustspielhaus beginnt es um 20 Uhr. Morgen das ORF-Sommerfest in Oberwart am Messegelände. Los geht es um 19 Uhr. Dann gibt's Rock, Pop und Austropop aus den vergangenen Jahrzehnten morgen in St. Margarethen beim J&M Acoustics ab 20 Uhr in Old Tom's Café Bar. Und morgen am Freitag findet ein Benefizkonzert zugunsten der Kinderkrebshilfe beim Weingut Salzl, Seewinkelhof in Ilmitz statt. Start ist um 16 Uhr. Für das leibliche Wohl wird mit regionalen Spezialitäten gesorgt.
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0: Umweltschutzorganisation Greenpeace empfiehlt, dass sich das Burgenland zur Asbestsanierung um Mittel aus dem EU-Solidaritätsfonds bemüht. Eine in Auftrag gegebene Studie habe gezeigt, dass das Land Anspruch auf EU-Gelder zur Mitfinanzierung der möglichen Behebung der Schäden durch die Asbestbelastung habe, heißt es von Greenpeace. Um Klienten von einzelnen Behörden und Organisationen bestmöglich beraten zu können, hat die Arbeiterkammer ein Seminar für Beraterinnen und Berater veranstaltet, gemeinsam mit der Koordinierungsstelle Arbeit inklusiv. Im Fokus gestanden sind vor allem aktuelle arbeits- und sozialrechtliche Fragen, aber auch Themen wie Sozialversicherung, Mutterschutz und Pensionsrecht wurden intensiv behandelt, heißt es dazu von der Arbeiterkammer. Und nach einem Tag Pause geht es heute schon wieder weiter bei der Fußball-Weltmeisterschaft. Im ersten Viertelfinale trifft Frankreich auf Marokko. Anpfiff ist um 22 Uhr. ORF1 überträgt live. Und damit zum Wetter.
1: Viel Sonnenschein heute bei uns im Burgenland. Am Nachmittag setzt sich jetzt überall die Sonne durch und die Temperaturen liegen zwischen 24 und 28 Grad. 25 sind es jetzt in Andau, in Lutzmannsburg sind es jetzt aktuell 26 Grad und in Rechnitz hat es 23 Grad. Morgen am Freitag gibt es Badewetter mit viel Sonnenschein und Temperaturen bis zu 30 Grad. Radio Burgenland Verkehrsservice, 13.32 Uhr ist es jetzt. Bei uns im Burgenland derzeit alles ruhig, in Wien 20 Minuten länger, auf der Tangente Richtung Graz zwischen Hirschstetten und dem Knoten Prater. Gute Fahrt!
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0: Hier ist Radio Burgenland mit der besten Musik durch den Donnerstagnachmittag und das war Ihr bester Hit wahrscheinlich. Bonnie Tyler, Total Eclipse of the Heart. Heute in der Nacht ist die Sängerin mit der ganz besonderen rauen Stimme gestorben. Aber natürlich war dieser Hit, Total Eclipse, nicht der einzige große Hit von ihr. Bei weitem nicht. Tommy Vitera über Superstar Bonnie Tyler.
1: Als nahezu perfekt skizziert sich der Rückblick auf die Karriere von Bonnie Tyler, die als Gaynor Hopkins im walisischen Neath in eine musikaffine Familie hineingeboren wird. Umringt von 5 Geschwistern gelingt der Drogerieangestellten und lokalen Sangesberühmtheit mit dem ersten Plattenvertrag der große Durchbruch anno 1976. Nur ein Jahr danach landet die Britin mit dem nächsten Ohrwurm sogar in den USA auf Platz 1 der Charts. It's a heartache.
2: Nothing but a heartache. Everybody loves to break America, you know? Fantastic!
1: Als mindestens genauso fantastisch entpuppt sich die Zusammenarbeit mit Rock- und Musical-Komponist Jim Steinman, der ihr nicht nur diese Hymne auf den Leib schneidet. Bonnie Tyler, er und überlebte alle Facetten des Showbusiness und sang sogar für den Papst. Ihr Erfolgsgeheimnis, die Selbstdisziplin und natürlich die einzigartige Stimme. Es ist schon eine kleine Überraschung, denn die Sängerin greift weder zu Zigaretten noch trinkt sie Whisky.
2: Well, I don't smoke and I don't drink whiskey.
0: Über Musik reden ist das eine, aber Musik erleben, fühlen, das ist das andere. Das ist der größte Hit von Bonnie Tyler auf Radio Burgenland.

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1: Am Mikrofon Daniela Nicolai. NEOS-Staatssekretär Sepp Schellhorn wird kein weiteres Entbürokratisierungspaket vorlegen. Er will Vorschläge zur Deregulierung künftig regelmäßig in den Ministerrat einbringen. Mit seiner Arbeit hat Schellhorn immer wieder polarisiert. Katja Arthofer.
2: Das ganze letzte Jahr, so Sepp Schellhorn,
3: hat man sich eigentlich mit mir beschäftigt und immer wieder gefragt, Sepp, was machst du eigentlich? Die Antwort, wir haben einfach gearbeitet.
2: So habe man über 5000 Bürgermeldungen abgearbeitet. Am meisten Probleme zeigten sich bei Digitalisierung und Kompetenzwirrwarr. So der NEOS-Staatssekretär, der dabei auch seinen Dienstwagen erwähnt, für den er ja auch in der Kritik gestanden ist.
3: Über 460 Gespräche auch mit Stakeholdern, über 30.000 Kilometer allein in diesem Jahr. Man muss auch das Auto bewegen.
2: Von seinem Entbürokratisierungspaket aus dem Dezember sei mehr als die Hälfte bereits ganz oder fast umgesetzt. Jetzt folge kein Paket mehr, sondern regelmäßig kleinere Schritte. In puncto weiterer Reformnotwendigkeit lobt Schellhorn die Regierungsmitglieder.
3: Ich weiß nur noch nicht, ob das alle Landeshauptleute genauso sehen.
2: So der NEOS-Staatssekretär.
1: Asbestfunde im Burgenland, in Niederösterreich, der Steiermark und zuletzt auch in Wien stellen die Behörden vor große Herausforderungen. Das asbestbelastete Gestein muss entsorgt werden. Greenpeace fordert, die ehemaligen Steinbrüche, aus denen das Material stammt, jetzt in Deponien umzuwidmen. In der Steiermark ist es bei einer Schießübung des Bundesheers zu einem schweren Unfall gekommen. Beim Laden eines Granatwerfers auf dem Truppenübungsplatz Seetaler Alpe gab es eine Detonation. Ein 23-jähriger Soldat aus Kärnten wurde schwer verletzt. Details von Barbara Schupfer.
4: Die Schießübung fand im Rahmen einer Ausbildung von Berufssoldaten statt. Ein 23 Jahre alter Soldat aus Klagenfurt hatte dabei die Aufgabe, den Granatwerfer nachzuladen. Dazu führte er eine Granate in das Rohr des Werfers ein, wartete aber nicht den Schuss ab und lud offenbar zu früh das nächste Geschoss nach. Das dürfte zur Detonation der ersten Granate geführt haben. Der junge Soldat erlitt dadurch schwere Verletzungen an den Händen und leichte Verletzungen im Gesicht. Anwesende Sanitäter des Bundesheeres leisteten sofort erste Hilfe und brachten den 23-Jährigen anschließend ins LKH Judenburg. Der Verletzte selbst und auch Augenzeugen konnten zu dem Vorfall bereits befragt werden. Dabei habe sich laut Polizei kein Hinweis auf Fremdverschulden ergeben. Um den Unfallhergang dennoch lückenlos aufklären zu können, wurde vom Bundesheer eine interne Unfallkommission eingesetzt.
1: Venezuela kämpft mit den Folgen der verheerenden Erdbeben vor 2 Wochen. Übergangspräsidentin Rodriguez will die Freigabe von blockiertem Auslandsvermögen für die Katastrophenhilfe erreichen. Sie hat entsprechende Ersuchen an den Internationalen Währungsfonds und den britischen König Charles gerichtet. Das waren die Nachrichten mit Daniela Nicolai. Zum Wetter.
5: Teils sonnig, teils bewölkt, größtenteils windig und warm geht es durch den heutigen Nachmittag. Viel Sonne gibt es von Bregenz über Innsbruck bis Lienz, sowie auch im Weinviertel. Dazwischen halten sich zum Teil noch dichtere Wolken, ein paar Regentropfen bleiben aber schon die Ausnahme. Vielerorts weht lebhafter bis kräftiger Nordwestwind und die Temperaturen erreichen meist 22 bis etwa 30 Grad. Morgen und am Wochenende wird es verbreitet sommerlich, meist sonnig, mit einzelnen Regenschauern. Schauern und Gewittern, vor allem am Samstag im Süden. Der Wind ist schwächer als zuletzt und die Temperaturen steigen auf 25 bis 33 Grad, in 2000 Meter Höhe auf etwa 15 Grad. So viel zum Wetter von Gerald Holzinger.
6: Es ist 2:04, das ist der Radio Burgenland Verkehrsservice. In Wien brauchen Sie 20 Minuten länger auf der Tangente Richtung Graz zwischen Herstetten und dem Knoten Prater.
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6: Und wenn Sie mit den beiden Wörtern Kulthit und 80er einen Satz bilden sollten, dann kann es leicht sein, dass das dabei rauskommt.
7: Ich funke übers Eis mit, denn du bist nicht hier. Aus dieser fernen Welt, hol mich weg zu dir.
6: Minisex mit Eismeer läuft gleich bei uns. Dazu Ihre Lieblingshits. Von Enrique Iglesias. Und jetzt kleine Fische auf Radio Burgenland. Love changes everything. Feinen Donnerstagnachmittag.

0: Sad Eyes, Enrique Iglesias auf Radio Burgenland am Donnerstagnachmittag. Frankreich, Marokko, Spanien, Belgien, Norwegen, England, Argentinien oder die Schweiz? Wer gewinnt die Fußball-Weltmeisterschaft? Corinna Kaufmann hat sich durchgehört. Wer ist denn Ihr WM-Favorit?
1: Spanien und Frankreich.
2: Also mein Favorit ist jetzt Spanien, wegen dem Lamine Jamal.
3: Die Spanier. Ich finde, die haben extrem gut gespielt gegen die Österreicher. Extrem ruhig und ein super Fußball.
4: Die Norweger, die sind mir sehr sympathisch. Außerdem ist es eher so ein Außenseiter-Team und das finde ich einfach super, die können unterstützt.
5: Spanier, die haben jetzt auch gewonnen, also glaube ich, dass die weiterkommen.
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1: Mit Andreas Berger. In Boxdorf ist es heute zu einem schweren Verkehrsunfall gekommen. Ein Auto hat sich laut Landessicherheitszentrale überschlagen. Dabei sind zwei Personen verletzt worden, eine schwer, eine leicht. Die schwer verletzte Person ist mit dem Notarzthubschrauber Christophorus 16 nach Oberwart gebracht worden. Um Klienten von einzelnen Behörden und Organisationen bestmöglich beraten zu können, hat die Arbeiterkammer ein Seminar für Beraterinnen und Berater veranstaltet, gemeinsam mit der Koordinierungsstelle Arbeit inklusiv. Im Fokus gestanden sind vor allem aktuelle arbeits- und sozialrechtliche Fragen, aber auch Themen wie Sozialversicherung, Mutterschutz und Pensionsrecht wurden intensiv behandelt, heißt es von der Arbeiterkammer. Und Schwimmer Christian Giffing verpasst bei der Junioren-Schwimm-WM in München denkbar knapp die Medaille. In

0: Paradedisziplin über 200 Meter Freistil wird der 18-Jährige aus Markt St. Martin Vierter, nur eine Hundertstel hinter dem Podest. Giffing kann damit seinen Titel aus dem Vorjahr nicht verteidigen. Und damit zum Wetter.
1: Viel Sonnenschein gibt es jetzt am Nachmittag bei uns im Burgenland. Bis zu 28 Grad heute, kaum eine Wolke am Himmel. Aktuell hat es jetzt in Eisenstadt 27 Grad. In Lutzmannsburg sind 26 und ähnlich auch im Süden rechnet es 24 und Güssing 26 Grad. Die heutige Nacht, die wird klar und mild. Temperaturen zwischen 16 und 12 Grad. Und morgen am Freitag Badewetter, Sonnenschein pur mit 26 bis 30 Grad. Hier ist der Radio Burgenland Verkehrsservice. Um 14.32 Uhr bei uns im Burgenland ist alles ruhig. In Wien brauchen Sie 20 Minuten länger auf der Tangente Richtung Graz zwischen Herstetten und dem Knoten Prater.
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0: entspannt bei diesen Temperaturen. Sommermusik von The Beloved auf Radio Burgenland. Sweet Harmony. Bevor er sich ab nächster Woche in Mörbisch in Glitzerkleid, Netzstrümpfe und High Heels wirft, ist er heute Abend ab 22.30 Uhr in ORF 2 bei Stöckl zu Gast. Seefestspielintendant Alfons Heider.
1: Wenn ich wirklich einmal länger als 30 Minuten oder 35 Minuten in der prallen Sonne bin, läuten die Alarmglocken. Ist jetzt natürlich nicht wirklich lustig in Mörbisch, weil da stehen wir 3 Stunden. Aber auch da haben wir Tricks, eben mit Hut oder mit Bekleidung auch, dass wir zumindest schauen, wenn diese furchtbaren Strahlen noch so hoch sind. Am Abend wird es dann leichter.
0: Ebenfalls auf der Stöckl-Couch heute Abend Arzt und Autor Johannes Huber, Apnoe-Taucherin Christin Gerstorfer und eine weitere Teilzeit-Burgenländerin, Schauspielerin Konstanze Breitebner. Und Hitze, Sommer, Kaoma Lambada fällt da jetzt noch, oder? Das Radio Burgenland mit der besten Musik am Donnerstagnachmittag.

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Man hat schon ein bisschen so Gerüchte gehört, aber es ist jetzt tatsächlich offiziell. Er kommt ins Burgenland zum Golser Volksfest Mitte August. Julien Le Play, unser Headliner dann im August im Burgenland. Hier seid ihr auf Radio Burgenland mit Mr. Spielberg.

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1: Am Mikrofon Daniela Nicolai. Die Treibstoffkrise in Russland verschärft sich. Schuld daran sind vor allem die ukrainischen Drohnenangriffe auf russische Raffinerien. Der Kreml reagiert mit Exportverboten. Carola Schneider aus Moskau.
2: Kilometerlange Warteschlangen vor Tankstellen, die sogar auf Satellitenbildern erkennbar sind. Die Treibstoffkrise hat mittlerweile fast alle russischen Regionen erreicht. Die Lage bleibe trotz der bisherigen Maßnahmen schwierig, sagt Vizeregierungschef Novak. Nun werde nach Benzin und Kerosin auch der Export von Diesel gestoppt und Russland beginne damit, Treibstoff zu importieren. Russland, eigentlich der zweitgrößte Dieselexporteur der Welt, will nun unter anderem von Indien, Kasachstan und Belarus Treibstoff kaufen. Schuld an der Krise sind die seit Monaten anhaltenden ukrainischen Drohnenangriffe auf russische Raffinerien. Experten schätzen, dass dadurch die Verarbeitungskapazitäten der russischen Raffinerien um bis zu 40% eingebrochen sind.
1: US-Präsident Trump hat den Waffenstillstand mit dem Iran für beendet erklärt. Die USA haben den Iran in der vergangenen Nacht erneut angegriffen und rund 90 Ziele bombardiert. Nach iranischen Angaben wurden dabei 14 Menschen getötet und fast 80 verletzt. Hintergrund der Eskalation sind Angriffe des Iran auf Frachtschiffe in der Straße von Hormus. Im Nationalrat wird die Debatte über das Budget für die kommenden 2 Jahre fortgesetzt. Am Vormittag ging es um Wissenschaft und Forschung und mögliche Kürzungen für die Universitäten in Milliardenhöhe. Aus dem Parlament meldet sich Niklas Lercher.
3: Die möglichen Milliardenkürzungen bei den Universitäten ab 2028 beschäftigen heute auch die Abgeordneten hier im Nationalrat. Der Weg im Doppelbudget für die kommenden 2 Jahre sei erst einmal klar, betont Wissenschaftsministerin Eva-Maria Holzleitner von der SPÖ.
4: Wir investieren natürlich weiterhin Milliarden in unsere Wissenschaft.
3: Dennoch sieht die Ministerin Hausaufgaben für die Unis, etwa Vereinfachungen in der Verwaltung. Rudolf Taschner von der ÖVP würde bei Studienfächern wie Postkolonialismus kürzen.
5: Scheinwissenschaften, wo ich sage, die gehören nicht einmal auf die Universität.
3: Unterschiedlich die Opposition. Die FPÖ würde bei den Kunstunis sparen. Die Grüne Sigrid Maurer warnt wiederum vor Kürzungen.
6: Dann reden wir eben nicht über Effizienz, sondern über wenige Studienplätze, über schlechtere Betreuung.
3: Im Herbst beginnen die Verhandlungen mit den Universitäten.
1: In Deutschland ist ein Grieche zu 10 Jahren Haft verurteilt worden, weil er einen Zugbegleiter bei einer Ticketkontrolle totgeprügelt hat. Der 26-Jährige hatte keinen Fahrschein vorweisen können. Er wurde wegen Körperverletzung mit Todesfolge schuldig gesprochen. Das Gericht erkannte keine Tötungsabsicht. Das waren die Nachrichten mit Daniela Nicolai. Zum Wetter.
7: Aktuell hat es zwischen 20 Grad mit vielen Wolken in Mariazell und etwa 30 Grad im sonnigen Bludenz, Landeck und Lienz. In den nächsten Stunden lockert es auch in den bewölkten Regionen vermehrt auf. Regentropfen fallen nur noch ganz vereinzelt. Windig ist es fast überall. Die stärksten Böen um 60 km/h gibt es in Niederösterreich und der Obersteiermark. Morgen und am Wochenende wird es verbreitet sommerlich. Meist sonnig. Am wahrscheinlichsten sind Regenschauer und Gewitter am Samstagnachmittag im Süden, zwischen Lienz, Klagenfurt und Graz. Der Wind ist schwächer als zuletzt und die Temperaturen steigen auf 25 bis 33 Grad, in 2000 Meter Höhe auf etwa 15 Grad. So viel zum Wetter von Gerald Holzinger.
8: 3 Minuten nach 15 Uhr. Wenn Sie im Burgenland unterwegs sind, dann gute Nachrichten, dann haben Sie überall freie Fahrt. Wenn Sie noch in Wien sind und raus wollen Richtung Burgenland, kann es ein bisschen länger dauern. Stau im Nachmittagsverkehr aktuell auf der Tangente und zwar Richtung Graz, 25 Minuten von Hirschstetten bis zum Knoten Prater, Richtung Kagran eine Viertelstunde ab dem Laibergtunnel länger. Stau gibt es auch auf der A22 Richtung Tangente ab dem Tunnel Kaisermühlen, auf der Grünbergstraße statt einwärts und auf der Altmannsdorfer Straße statt auswärts. Sag's ja Richtung Burgenland.
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8: Nach Hause fahren mit dem besten Austropop.
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8: Josi Prokopetz gleich bei Ihnen. Gemixt mit Ihren Lieblingshits von Cher. Und Elton John. Jetzt zu Beginn. Donnerstagnachmittag mit Radio Burgenland. Haben Sie eine feine Zeit?

0: Share auf Radio Burgenland am Donnerstagnachmittag. Wie lebt, wie denkt und vor allem wie fühlt Österreich? Dazu hat der ORF im Juni die Online-Umfrage ORF fragt gestartet. Vielleicht haben Sie schon mitgemacht, falls nicht, haben Sie noch eine Woche lang Zeit, den Fragebogen auszufüllen. Alexandra Ludwig.
1: Jede Stimme zählt, denn bei ORF fragt geht es um einen echten Reality-Check für das ganze Land, eine Art Stimmungsbericht, wie ORF-Generaldirektorin Ingrid Thornherr betont.
2: Der ORF macht ja Programm für alle Menschen in Österreich und deshalb ist es so wichtig, nicht nur über die Menschen zu berichten, sondern ihnen einfach auch zuzuhören. Und mit ORF fragt schaffen wir da eine Art Dialogplattform. Jeder sozusagen kann da seine eigene Sicht der Dinge einbringen und so entsteht dann für uns ein breites Stimmungsbild darüber, wie Österreich denkt, wie Österreich lebt, wie Österreich fühlt und das ist für unsere journalistische Arbeit wirklich genauso wichtig wie der gesellschaftliche Dialog.
1: Neben großen Alltagsfragen wie Teuerung oder Arbeitsmarkt gibt es dieses Mal auch konkrete Fragen zum ORF-Programmangebot.
2: Als öffentlich-rechtliches Medium ist ja uns die Meinung unseres Publikums ein echtes Anliegen, das muss es ja auch sein, weil wir möchten ja wissen, wie kommt unser Angebot an, wie wird es wahrgenommen, was funktioniert gut, wo gibt es vielleicht Erwartungen und Wünsche, die wir bis jetzt noch nicht so gekannt haben.
1: Wer seine Meinung also noch direkt einbringen will, hat noch ein paar Tage dafür Zeit, genau genommen bis zum 15. Juli, so lange ist der Fragebogen auf ORF-Fragt.at noch online.
2: Also ich habe es schon gemacht. Ich kann auch versichern, die Teilnahme ist vollkommen anonym. Sie dauert auch gar nicht lange, ist gar nicht schwierig und sie hilft uns wirklich enorm dabei, ein möglichst vielfältiges Bild zu zeichnen. Ich würde mich über jeden und jede freuen, der da mitmacht, der sich noch die Zeit nimmt und ich sage auch schon im Vorhinein vielen, vielen Dank, dass Sie dabei sind.
0: Alle weiteren Infos und vor allem den Fragebogen, den finden Sie online auf orffragt.at.

0: Klingt irgendwie sehr nach burgenländischem Sommerabend, auch wenn Spanish Harlem heißt, oder? 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
1: Mit Andreas Berger. Die Umweltschutzorganisation Greenpeace empfiehlt, dass sich das Burgenland zur Asbestsanierung um Mittel aus dem EU-Solidaritätsfonds bemüht. Eine in Auftrag gegebene Studie habe gezeigt, dass das Land Anspruch auf EU-Gelder zur Mitfinanzierung der möglichen Behebung der Schäden durch die Asbestbelastung habe, heißt es dazu von Greenpeace. Möchte man den Pflichtschulabschluss nachholen, dann gibt es die Möglichkeit, bei den burgenländischen Volkshochschulen einen Lehrgang dazu zu absolvieren. Jetzt ist wieder mal ein Lehrgang zu Ende gegangen mit insgesamt 8 Teilnehmerinnen und Teilnehmern. Investiert haben sie dafür jeweils mehr als 1000 Stunden Unterricht, heißt es von den burgenländischen Volkshochschulen. Und einen Monat vor dem Start der Leichtathletik-Europameisterschaft in Birmingham geht die Formkurve bei der Trausdorferin Caroline Bredlinger weiter nach oben. Zur Vorbereitung läuft die 800-Meter-Spezialistin in Lignano die 1500 Meter in neuer persönlicher Bestzeit. Bredlinger verpasst dabei nur knapp den österreichischen Rekord, der für Theresia Kiesel 1996 zu Olympiabronze gereicht hat. Und damit zum Wetter.
0: Da gibt es viel Sonnenschein im ganzen Burgenland, kaum Wolken und die Temperaturen. Aktuell hat es jetzt 26 Grad in Bruckneudorf, in Neudorf bei Lanzee sind es 24 Grad und in Wörterberg 25 Grad. Die Nacht bringt klaren Himmel, Temperaturen zwischen 16 und 12 Grad und morgen Freitag Badewetter, viel Sonnenschein bei 26 bis 30 Grad. Der Radio Burgenland Verkehrsservice ist jetzt hier um 15.32 Uhr. Bei uns im Burgenland haben Sie derzeit frei.

0: Freifahrt in Niederösterreich. A2 Südautobahn Richtung Wien. In der Abfahrt Leobersdorf melden Radio Burgenland-Hörer Behinderungen wegen eines defekten Fahrzeugs. Dann schauen wir weiter nach Wien. Da staut es im Nachmittagsverkehr auf der Tangente. Und zwar Richtung Graz, 20 Minuten länger von Hirschstetten bis zum Knoten Prater. Und Richtung Kagran eine Viertelstunde länger ab dem Laherberg-Tunnel. Stau auch auf der A22 Richtung Tangente ab dem Tunnel Kaisermühlen. Auf der Grünbergstraße schaut einwärts und auf der linken Wienzeile vor einer Baustelle bei der Schönbrunner Brücke und am inneren Währinger Gürtel ab der Volksoper. Auf der Josef-Stetter-Straße staut es zwischen der Albertgasse und dem Gürtel wegen eines defekten Fahrzeugs. Gute Fahrt!
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0: das Hauptthema an diesem Donnerstag bei ganz vielen. Fußball, natürlich, heute. Die WM verfolgen, ja, aber wie sieht eigentlich der perfekte Fußballabend bei Ihnen aus? Bier und Chips in der Nähe? Schwierig. Wir haben in Bad Arzmannsdorf auch mal nachgefragt.
1: Irgendwo im Wirtshaus, weil wir sind sehr gesellige Leute, alle miteinander.
2: Naja, natürlich, der Kühlschrank muss prall gefüllt sein. Bier gehört natürlich auch dazu. Ein bisschen was zum Dazunaschen, ganz klar. Und wichtig ist, dass viele Freunde dabei sind.
3: Freunde, gemütlich zusammensitzen, ja, gute Getränke essen.
4: Das Wetter jetzt ist hervorragend, vielleicht ein bisschen zu heiß. Deswegen ist ein Public Viewing mit viel Leuten, mit einer guten Stimmung natürlich ideal.
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London Beat auf Radio Burgenland. Ein echter Lieblingshit noch vor vier. Und der Donnerstag flutscht wie nix. Gibt's gleich. Und jetzt Sommermusik von Chris Rea auf Radio Burgenland. On the Beach. Auf Neusiedler See oder rechnet zur Stausee. Ganz egal. Hauptsache Sommer.

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1: Am Mikrofon Daniela Nicolai. Seit dem Verbot von Amalgamfüllungen ist der Zahnarztbesuch für viele deutlich teurer geworden. Denn für hochwertige und langlebige Alternativen müssen Patienten selbst zahlen. 1,5 Jahre nach dem Verbot streiten Zahnärztekammer und Sozialversicherung noch immer darüber, wer die Kosten übernimmt. Daniela Dahlke berichtet.
2: Wer heute ein Loch im Zahn hat, steht oft vor der Frage, welche Füllung kann ich mir leisten? Die Kasse übernimmt derzeit Glasionoma-Zement. Oberösterreichische Zahnärzte kritisieren aber, dass dieses Material weniger stabil und haltbar ist und sich deshalb nicht für alle Füllungen eignet. Johannes Mühlbacher ist Zahnarzt in Linz.
3: Die ganz einfachsten Zementfüllungen, wie gesagt, sind nicht empfehlenswert aufgrund mangelnder Stabilität.
2: Wer sich keine hochwertige Füllung leisten kann, muss trotzdem dazu greifen. Denn bei den besseren Materialien können schnell sehr hohe Summen zusammenkommen, heißt es aus der Zahnärztekammer. Sie kritisiert, das Amalgamverbot sei zu kurzfristig gekommen. Die Industrie habe noch keine ausreichend leistbare und langlebige Alternative entwickelt. Eine bessere Kassenlösung ist in den Verhandlungen weiterhin nicht in Sicht.
1: Der Europäische Gerichtshof geht gegen Sky Österreich vor. Er hat ein Urteil gegen eine Klausel des Streamingdienstes gefällt. Es geht um das Widerrufsrecht, auf das die Kunden verzichten müssen. Martin Rauter informiert.
4: Sportevents, Live-TV oder Filme. Wer bei Sky Österreich ein Abo abschließen und sofort mit dem Streamen beginnen wollte, konnte den Vertrag nicht binnen 14 Tagen widerrufen. Nur, das ist nicht erlaubt, sagt der EuGH und gibt damit dem Verein für Konsumenteninformation recht, der im Auftrag des Sozialministeriums geklagt hatte. Das heißt, die Nutzer müssen das Recht haben, das Abo zu testen und wenn es ihnen nicht gefällt, innerhalb von 14 Tagen wieder zu kündigen. Begründet wird das damit, dass Streaming-Abos kein einmaliger Kauf etwa eines Films sind, sondern eine digitale Dienstleistung, bei der sich der Inhalt ständig ändert. Außerdem seien die Interessen von Sky Österreich weiterhin gewahrt, denn selbst wenn ein Nutzer das Abo innerhalb von 14 Tagen wieder kündigt, müsse er trotzdem für die bereits genutzte Zeit bezahlen.
1: Die seit Wochen anhaltende Treibstoffkrise in Russland weitet sich aus. Grund dafür sind vor allem die ukrainischen Drohnenangriffe auf russische Raffinerien. Der Kreml hat bereits ein Exportverbot für Kerosin und Benzin verhängt. Jetzt darf auch Diesel nicht mehr ausgeführt werden. Zusätzlich will Russland Treibstoff aus Indien kaufen. US-Präsident Trump muss einer Journalistin 5 Millionen Dollar Entschädigung wegen sexuellen Missbrauchs und Verleumdung zahlen. Ein Bundesrichter in New York ordnete die Auszahlung der Summe an. Der oberste Gerichtshof hatte zuvor einen Einspruch Trumps gegen das Urteil abgewiesen. Das waren die Nachrichten mit Daniela Nicolai. Zum Wetter.
5: Hoher Luftdruck wird jetzt in immer weiteren Teilen Österreichs wetterwirksam. Damit lockert es auch in den bewölkten Regionen in der Mitte des Landes langsam auf. Windig ist es heute Nachmittag noch fast überall. Am schwächsten ist der Wind in Vorarlberg und Kärnten. Die Temperaturspanne reicht von eher frisch bis heiß. Aktuell hat es zwischen 20 Grad etwa im Lungau und 30 Grad stellenweise in Vorarlberg, Tirol und Kärnten. Morgen und am Wochenende wird es verbreitet sommerlich. Meist sonnig. Regenschauer und Gewitter sind am Samstagnachmittag im Süden am wahrscheinlichsten. Der Wind ist schwächer als zuletzt und die Temperaturen steigen auf 25 bis 33 Grad. So viel zum Wetter von Gerald Holzinger.
6: Es ist 4 Minuten nach 16 Uhr, das ist der Radio Burgenland Verkehrsservice. Bei uns im Burgenland kommen Sie derzeit ohne Probleme voran. Wir schauen nach Niederösterreich. A2 Südautobahn Richtung Graz. Beim Industriezentrum Niederösterreich Süd sind nach einem Unfall die beiden linken Fahrstreifen gesperrt. Drei Autos sind ineinander verkeilt. Stau hat sich hier schon aufgebaut. In Wien staut es im Nachmittagsverkehr. Wieder mal auf der Tangente und zwar Richtung Graz 20 Minuten länger von Stadlau bis zum Knoten Prater und Richtung Kagran eine Viertelstunde länger ab dem Leierberg. Stau gibt es in Wien auch auf der S1 Richtung Eibisbrunn vor einer Baustelle bei der Angerner Straße, auf der A22 Richtung Tangente ab dem Tunnel Kaisermühlen, auf der Grünbergstraße stadteinwärts und der linken Windseile vor einer Baustelle bei der Schönbrunner Brücke, am inneren Währingergürtel ab der Volksoper und am Franz-Josefs-Quai. Auf der Josef-Stetter-Straße zwischen der Albertgasse und dem Gürtel ist das defekte Fahrzeug entfernt, hier gibt es keine Behinderungen mehr. Und noch Steiermark, A2 Südautobahn Richtung Wien von Lassnitzhöhe bis Geisdorf Süd. Eine Viertelstunde länger vor einer Baustelle.
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0: Steve Miller Band, ein Klassiker auf Radio Burgenland, ihre Lieblingshits und der beste Austropop, der kommt gleich, der ist beste Austropop von Edmund hier auf Radio Burgenland. Momentan flüchten wir alle eigentlich ganz gern so um diese Zeit, kurz nach vier, wenn die Sonne richtig runterbrennt, irgendwo in den Schatten, in einen kühleren Raum. Wir haben schon Alfons Heider heute gehört, wie der mit der Hitze umgeht. Keine Chance, der Hitze zu entfliehen, hat das Team des Hefestspiele Mörwisch. In einer Woche hat das Musical Ein Käfig voller Nahen Premiere. Daher wird trotz brütender Hitze am Vormittag, zum Mittag und am Abend unermüdlich geprobt. Egal, was das Thermometer sagt. Silvia Freudensprung-Schöll hat sich auch in der Hitze des Geschehens auf der Seebühne gestellt und dort einen Besuch abgestattet und einfach geschaut, was den Proben so geht.
1: Die Proben auf der Seebühne Mörwisch sind wirklich kein Honigschlecken. Um 10 Uhr vormittags geht es los. Es wird gespielt, gesungen und getanzt und zwar in der prallen Sonne. Alle gehen an ihre Grenzen, gesteht auch Alfons Heider, der diesen Sommer als Drag Queen Sasa auf der Bühne steht.
2: Das ist unser Leben hier. Das hat ungefähr 38 Grad jetzt, weil das auch so heizt da. Und wir stehen da wirklich 3 Stunden hintereinander. Also wir freuen uns alle jetzt auf eine Dusche.
1: Alfons Heider wechselt sich als Sasa mit Drew Sarich ab. Der Musicalsänger ist zum ersten Mal im Mörwisch dabei.
3: Die Bühne hier ist eine Stadt. Es ist arg.
1: Das Publikum darf sich im Mörwisch auf eine mitunter frivole Handlung, viel Glamour, bekannte Melodien und flotte Tanznummern freuen. Auf, vor und hinter der Bühne wird eifrig am Feinschliff gearbeitet und dabei wachsen alle irgendwie zur großen Familie zusammen, freut sich auch Musicalsängerin Ines Hengl-Birka.
4: Die Stimmung hier ist immer wirklich besonders gut und ich finde schon auch, da alle gleichzeitig so diesen Prozess starten und alle immer da sind.
0: Ab 16. Juli dürfen wir dann endlich alle ihren Käfig voller Nahen sehen. Da gibt es dann die große Premiere und da sehen wir dann, was bei diesen Proben in der Sommerhitze rausgekommen ist. Radio Burgenland mit Sommermusik aus Österreich von Edmund, äußerst passend, Summer Song, jetzt. Yes.

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0: Michael Bolton auf Radio Burgenland, kurz nach 5:30.
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2: Mit Andreas Berger. In der Causa Asbest empfiehlt heute die Umweltschutzorganisation Greenpeace, dass sich das Land zur Asbestsanierung um Mittel aus dem EU-Solidaritätsfonds bemüht. Eine Studie habe gezeigt, dass das Land Anspruch habe auf EU-Gelder zur Mitfinanzierung der möglichen Schadensbehebung durch die Asbestbelastung. Darüber hinaus kündigt das Umweltministerium heute eine Anpassung bei der Deponieverordnung an. Ziel sei es, zusätzliche Entsorgungsmöglichkeiten für natürlich asbestbelastetes Gesteinsmaterial zu schaffen. Unter bestimmten Voraussetzungen könnten künftig auch ehemalige Steinbrüche als Deponiestandorte genutzt werden. Wie sinnvoll ist das? Dazu Stefan Krämer von der Abteilung für Umweltgeowissenschaften an der Uni Wien.
3: Sobald dieses Material dann wieder abgedeckt und nicht mehr an der Luft oder nicht mehr verwittern kann und in die Luft geraten kann, kann man das natürlich dann als sicher sehen. Also die Deponierung wäre da eine Möglichkeit. Das ist

0: in dem Fall nicht wie bei Hausmülldeponien das Grundwasser primär gefährdet, sondern es geht um den Übergang in die Luft vor allen Dingen. Und das kann man natürlich dann abdecken. Also das sehe ich durchaus für eine Möglichkeit. Aber das große Problem wird, dass diese Substanzen erstmal wieder herauszuholen und dann zu verbringen. Und ob man genug Deponiefläche in diesen ehemaligen Steinbrüchen hat, weiß ich auch nicht.
1: Sagt Stefan Krämer von der Abteilung für Umweltgeowissenschaften an der Uni Wien im heutigen Ö1 Mittagsjournal. 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Ein größerer Feuerwehreinsatz ist derzeit im Bezirk Oberpullendorf im Gange zwischen Lackenbach und Lackendorf. Ein Traktor ist in Brand geraten. Das Feuer dürfte sich laut ersten Informationen auf das umliegende Feld bzw. Gelände ausgebreitet haben. Verletzt wurde niemand. 9 Feuerwehren sind derzeit im Einsatz, um den Brand zu löschen, meldet die Landessicherheitszentrale. Kommen wir zum Sport. Es wird langsam ernst bei der Fußball-Weltmeisterschaft in Nordamerika. Die Exoten sind draußen. Im Viertelfinale sind die Favoriten Frankreich, Spanien, England und Argentinien jetzt richtig gefordert, Fabian Schneider.
2: Ja, und den ersten Kracher gibt es heute Abend gleich einmal. Topfavorit Frankreich trifft auf Marokko. Das ist die Neuauflage des Halbfinals der letzten WM 2022 in Katar. Und seitdem sind die Marokkaner nicht schlechter, sondern eher besser geworden mit Achraf Hakimi von Champions League Sieger PSG, Brahim Diaz von Real Madrid und Bayern-Neuzugang Ismaël Saibari stehen einige große Namen im Kader. Und in 5 Partien bei dieser WM sind die Marokkaner bislang noch ungeschlagen, haben etwa gegen Brasilien ein Remis geholt und sich gegen die Niederlande im Elferschießen durchgesetzt.
1: Es könnte also durchaus eine harte Nuss werden für das französische Star-Ensemble. Nicht nur deshalb ist es für die Franzosen ein besonderes Spiel heute.
2: 2 Millionen Menschen mit marokkanischen Wurzeln leben in Frankreich. Damit ist Marokko knapp hinter Algerien die zweitgrößte Einwanderergruppe in Frankreich. Dazu zählt auch Ayoub Bouadi, das Supertalent im Kader der Marokkaner. Der 18-Jährige ist in Frankreich aufgewachsen, hat sich vor der WM aber für das Heimatland seiner Eltern entschieden und will jetzt heute mit Marokko die Wahlheimat besiegen und die Überraschung schaffen.
1: Frankreich gegen Marokko, also ab 22 Uhr wird das erste Halbfinalticket vergeben, live zu sehen in ORF1. Und damit zum Wetter.
3: Badewetter gibt es jetzt noch. 28 Grad hat es jetzt aktuell in Andau, in Lutzmannsburg 27, in Rechnitz 26 und 29 Grad in Güssing. Die heutige Nacht, die verläuft klar, Temperaturen sinken auf 16 bis 12 Grad und auch morgen Freitag viel Sonnenschein, sommerlich warm mit 26 bis 30 Grad morgen. Hier ist der Radio Burgenland Verkehrsservice, 16.35 Uhr. Bei uns im Burgenland haben Sie derzeit freie Fahrt. Wir schauen nach Niederösterreich. A2 Südautobahn Richtung Graz. Vom Knoten Vösendorf bis zu einer Unfallstelle beim Industriezentrum Niederösterreich Süd gibt es 7 Kilometer Stau, das heißt eine halbe Stunde mehr Fahrzeit. Die beiden linken Fahrstreifen sind da nämlich gesperrt. 3 Autos sind ineinander verkeilt. In Wien staut es im Nachmittagsverkehr auf der Tangente. Richtung Graz staut es 30 Minuten länger von Hirstetten bis zum Knoten Prater und Gegenrichtung Richtung Kagran 30 Minuten länger ab der Hansunkurve. Stau auch auf der 4 statt auswärts bis Alt-Simmering, auf der S1 Richtung Eibisbrunn vor einer Baustelle bei der Angerer Straße. Dann staut es auf der A22 Richtung Tangente ab dem Tunnel Kaisermühlen, auf der Grünbergstraße statt einwärts und auf der linken Windseile vor einer Baustelle bei der Schönbrunner Brücke und am inneren Währinger Gürtel ab der Volksoper und auf der Brigittenauer Lände. Auch auf der Floridsdorfer Brücke kommen sie langsam voran statt auswärts wegen Bauarbeiten. Und noch in die Steiermark, A2 Südautobahn Richtung Wien, von Lassnitz Höhe bis Geisdorf Süd eine Viertelstunde länger vor einer Baustelle.
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0: Cool and the Gang und Fresh auf Radio Burgenland. Donnerstagnachmittag. Die wichtigsten Themen bei uns kompakt im Journal um 5 zusammengefasst. Daniela Nicolai heute im Nachrichtenstudio.
1: Bestellungen im Internet werden möglicherweise teurer als gedacht, denn ab Oktober wird die 2-Euro-Paketsteuer für den Versand eingeführt und auf die fällt zusätzlich noch Umsatzsteuer an. Das war bisher nicht bekannt. Wir berichten im Journal.
0: In 12 Minuten.

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2: Zum Journal begrüßt sie Daniela Nicolai. Die geplante Paketsteuer wird durch die Umsatzsteuer noch teurer. Und Forscher haben die schnellste Spinne der Welt bestimmt. Ab Oktober müssen Versandhändler für jedes Paket, das sie an Kunden verschicken, 2 Euro Paketsteuer bezahlen. Was bisher untergegangen ist, auf die Steuer wird zusätzlich noch Umsatzsteuer fällig. So können aus 2 Euro Paketsteuer unter Umständen 2,40 Euro werden. Peter Stacher informiert.
3: Die Paketsteuer wird in der Realität noch etwas teurer. In der Steuerrealität nämlich. Denn die Paketsteuer lässt den Verkaufspreis steigen und auf den ist Umsatzsteuer fällig. Doch es kommt auf den Inhalt des Packels an, ob 20%, 13% oder 10% hinzugerechnet werden. Üblicherweise gilt der höchste Steuersatz von 20%. Da werden aus 2 Euro Paketsteuer 2,40 Euro. Für Arzneimittel gilt ein Steuersatz von 10%. Das würden dann Zusatzkosten von 2,20 Euro bedeuten. Allerdings nur für Versandhändler oder Plattformen mit mehr als 100 Millionen Umsatz in Österreich. Und auch nur, wenn die Paketsteuer vom Händler dem Kunden auch weiter verrechnet wird. Versendet er versandkostenfrei, muss der Händler auf die Paketsteuer auch keine Umsatzsteuer abliefern.
2: Ein Frieden im Nahen Osten rückt wieder in weite Ferne. Die USA haben in der Nacht erneut Ziele im Iran bombardiert. Mindestens 14 Menschen sollen getötet worden sein. Der Iran reagiert mit Gegenschlägen auf US-Militärbasen in der Region. In Großbritannien sind die Tage von Premier Keir Starmer gezählt. Seit heute können Kandidaten der regierenden Labour-Partei für den Vorsitz nominiert werden. Es wird erwartet, dass nur einer antritt. Andy Burnham, der bisherige Bürgermeister von Manchester. Aus London Jörg Winter.
4: Andy Burnham wird der 7. Premierminister in nur 10 Jahren. Dass ihn jemand in den nächsten Tagen parteiintern noch herausfordert, ist unwahrscheinlich. Wir werden den größten Wandel der Gegenwart schaffen. Unser Land wird völlig neu gemanagt werden, verspricht Burnham. Damit meint er vor allem auch ein Ende des London-Zentralismus. Er will Geld, Ressourcen und Entscheidungsgewalt in Regionen und Gemeinden verlegen, vor allem ins ärmere Nordengland. Die Partei hofft, dass er es besser macht als sein Vorgänger. Ein paar wichtige Voraussetzungen bringt er mit. Anders als Starmer ist Andy Burnham ein talentierter Redner und verfügt über einen ausgeprägten politischen Instinkt. Fest steht eines, das Wahlvolk ist ungeduldig. Burnham muss liefern. Und vor allem einem politisch das Wasser abgraben, dem Rechtspopulisten Nigel Farage, der in Umfragen voranliegt, derzeit aber selbst mit einer Spendenaffäre kämpft, deren Ausgang ungewiss ist.
2: Die britische Pop-Ikone Bonnie Tyler ist im Alter von 75 Jahren in Portugal gestorben. Ihr Gesundheitszustand hatte sich nach einer Darmoperation im April dramatisch verschlechtert. Sie musste in ein künstliches Koma versetzt werden. Mit der Kulthymne Total Eclipse of the Heart im Jahr 1983 hatte die Sängerin endgültig ihren internationalen Durchbruch gefeiert. Wer schon versucht hat, eine Spinne zu fangen, weiß, wie schwierig das sein kann, denn viele können beeindruckende Geschwindigkeiten erreichen. Ein internationales Forschungsteam hat jetzt untersucht, welche Spinne die schnellste der Welt ist und wie schnell sie laufen kann. Raphael Krapscher.
5: 3,5 Meter pro Sekunde, mehr als doppelt so schnell wie das normale Schritttempo eines Menschen. Das ist die Höchstgeschwindigkeit der schnellsten Spinne der Welt, einer Riesenkrabbenspinne der Gattung Heteropoda aus Australien. Zu diesem Ergebnis kommt ein internationales Forschungsteam, das die Laufgeschwindigkeit von über 250 Spinnenarten untersucht hat. Der Zoologe Jonas Wolf von der Universität Greifswald erklärt.
6: Letztendlich ist Beinlänge ausschlaggebend, denn Beinlänge beeinflusst eben, wie viel Strecke kann innerhalb von einem Schritt zurückgelegt werden.
5: Gefährlich ist die schnellste Spinne der Welt übrigens nicht. Verglichen mit den in Österreich heimischen Spinnenarten ist sie aber recht groß, denn die spezielle Riesenkrabbenspinne hat eine Beinspannweite, die etwa der Hand eines Kindes entspricht.
2: Am Abend findet bei der Fußball-WM das Viertelfinale Frankreich gegen Marokko statt. Das Match beginnt in Boston um 22 Uhr unserer Zeit. ORF 1 überträgt live. Das war das Journal mit Daniela Nicolai. Zum Wetter.
7: Größtenteils geht es mit einer freundlichen Mischung aus Sonne und Quellwolken in Richtung Abend. Und auch in den noch bewölkten Regionen in der Mitte des Landes lockert es mehr und mehr auf. Vielerorts weht noch lebhafter bis kräftiger Nordwestwind. Am wärmsten mit etwa 30 Grad ist es heute in Vorarlberg, Tirol und Oberkärnten geworden. Nach einer weiteren erfrischenden Nacht bringt der morgige Freitag schon 25 bis 33 Grad. Und ähnliche Höchstwerte gibt es auch am Wochenende. Dazu wird es meist sonnig sein in den nächsten Tagen und nicht mehr so windig. Regenschauer und Gewitter sind am Samstagnachmittag im Süden am wahrscheinlichsten. So viel zum Wetter von Gerald Holzinger.
8: 5:05, der Radio Burgenland Verkehrsservice. Wir schauen nach Niederösterreich, A2 Südautobahn Richtung Graz. Die Unfallstelle beim Industriezentrum Süd ist geräumt. Es sind wieder alle Fahrstreifen frei. Noch reicht der Stau zurück bis zum Knoten Inzersdorf. Hier müssen Sie noch eine halbe Stunde mehr Fahrzeit einplanen. Dann Steiermark, A2 Südautobahn Richtung Wien von Glasnitzhöhe bis Geisdorf Süd. Eine Viertelstunde länger wegen einer Baustelle. Und auch in Wien dauert es etwas länger im Nachmittagsverkehr. Und zwar auf der Tangente in Fahrtrichtung Richtung Graz 30 Minuten länger von Hirstetten bis zum Knoten Prater. Richtung Kagran ein Plus von 30 Minuten ab der Hansonkurve. Stau auch auf der A22 Richtung Tangente ab dem Tunnel Kaisermühlen. Auf der S1 Richtung Eibisbrunn vor einer Baustelle bei der Angerner Straße. Und es staut auf der Grünbergstraße stadteinwärts und der linken Wienzeile vor einer Baustelle bei der Schönbrunner Brücke. Auf der Altmannsdorfer Straße stadtauswärts und am inneren Währinger Gürtel ab der Volksoper und auf der Brigitte-Nauer-Lände. Es staut auch auf der Floridsdorfer Brücke stadtauswärts wegen Bauarbeiten und am äußeren Gürtel vom AKH bis zur Hütteldorfer Straße.
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8: Einmal ein Kaffee zum Mitnehmen und nach Hause weg. Einmal was noch? Packen wir gerne ein. Pizzeria und Jaus gleich und Stars. Von Simply Red nehmen wir auch noch mit. Und jetzt Horst Gahler, Frage Burgenland. Feinen Donnerstagnachmittag.

0: beste Musik aus Österreich, Stefanie Werger auf Radio Burgenland. Automaten stehen mittlerweile fast an jeder Ecke, gefüllt mit den unterschiedlichsten Dingen. Mit einer Ausnahme, Alkohol darf in Automaten, die auf Verkaufsflächen ohne Personal stehen, nicht mehr verkauft werden. Thomas Brunner, ein Thema in Burgenland heute.
1: Und darüber regen sich vor allem die heimischen Winzer auf. Sie würden gute Geschäfte mit Wein in ihren Automaten machen, weil diese eben rund um die Uhr zugänglich sind. Durch das Verbot befürchten sie starke Umsatzrückgänge. Und Thomas, die nächste Hitzewelle, die steht kurz bevor. Rasen gießen oder nicht, das ist ja eine Art Glaubensfrage. Ob es klug ist, das bespreche ich mit Gartenexperten Stefan Streicher. Zu sehen, wie gewohnt, 19 Uhr, ORF 2.

0: Zera und Jaus hier auf Radio Burgenland, 5:30.
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2: Mit Andreas Berger. Ein größerer Feuerwehreinsatz ist derzeit im Bezirk Oberpullendorf im Gange zwischen Lackenbach und Lackendorf. Ein Traktor ist in Brand geraten. Das Feuer dürfte sich laut ersten Informationen auf das umliegende Feld bzw. Gelände ausgebreitet haben. Verletzt wurde niemand. 12 Feuerwehren sind derzeit im Einsatz, um den Brand zu löschen, meldet die Landessicherheitszentrale. Der gestern präsentierte Rechnungshofbericht über die Entwicklung der Landesfinanzen sorgt auch heute für politische Diskussionen. SPÖ und ÖVP bewerten den Bericht wenig überraschend höchst unterschiedlich. Uneinig ist man auch, was die Bilanz des Untersuchungsausschusses zur neuen Eisenstädter Wohnbaugesellschaft anbelangt. Der ist heute mit einer Arbeitssitzung beendet worden. Norbert Lehner fasst zusammen.
3: Außer Spesen nichts gewesen, so fasst der Clubobmann der ÖVP Bernd Strobel seine im U-Ausschuss gewonnenen Erkenntnisse zusammen. Die Vermutung der SPÖ, dass in der neuen Eisenstädter erhöhte Kreditzinsen zulasten der Mieter verrechnet worden seien, sei nur von einem Gutachter bestätigt worden, alle anderen seien anderer Meinung gewesen. Das Fazit von Strobel:
4: Der SPÖ-Untersuchungsausschuss sollte die neue Eisenstädter belasten. Tatsächlich hat er immer deutlicher offengelegt, wie politischer Druck aufgebaut wurde, um eine private Wohngesellschaft unter Kontrolle des Landes zu bringen und den Willen des Landeshauptmannes durchzusetzen.
3: SPÖ-Clubobmann Roland Fürst sieht das ganz anders. Der U-Ausschuss habe wichtige Erkenntnisse gebracht. Die Entscheidung, einen Regierungskommissär in der neuen Eisenstädter einzusetzen, habe sich im U-Ausschuss als richtig

0: richtig herausgestellt.
1: Ich bin auch dankbar der Opposition, dass sie diesen Erweiterungsantrag gestellt haben, dass sie die anderen Wohnbaugesellschaften eingeladen haben, weil da ganz klar herausgekommen ist, dass das Anlegerwohnungsmodell hier nur die Neue Eisenstädte in dieser Dimension gemacht hat, dass diese überhöhten Zinsen nur die Neue Eisenstädter gemacht hat.
0: Höchst unterschiedlich bewerten die beiden Clubobmänner den gestern präsentierten Prüfbericht des Landesrechnungshofes. Bernd Strobel:
2: Der Rechnungshof bestätigt, das System Doskozil ist finanziell gescheitert. Das ist einmal am Ende. Es ist jetzt Zeit, dass Schluss wird mit dieser Schönfärberei. Denn die Wahrheit steht hier schwarz auf weiß in diesem Rechnungshofbericht.
0: Aus Sicht von Roland Fürst hat der Rechnungshof wichtige Sachverhalte außer Acht gelassen, etwa das schwierige wirtschaftliche Umfeld nach der Corona-Pandemie. Andererseits habe sich Direktor Rene Wenck in der öffentlichen Interpretation des Berichts zu politischen Bewertungen hinreißen lassen, etwa zur Gesundheitspolitik des Landes. Und das sei nicht seine Aufgabe.
1: Wenn ich mir das Interview gestern vergegenwärtige, der mal Burgenland gegeben hat, dann ist für mich dort ein Oppositionspolitiker aufgetreten, der politisch agiert hat und politisches Wording verwendet, also Familiensilber.
0: Wenck habe sich und dem Landesrechnungshof damit nichts Gutes getan, so Fürst.
3: Die Trockenheit und der fehlende Regen machen nicht nur Flüssen, Seen und Tieren zu schaffen, sondern auch den Grünflächen im öffentlichen Raum und den Gärten im Burgenland. Hobbygärtnerinnen wie Irene Seyer etwa aus Großpetersdorf haben Angst um das, was noch grün ist in ihrem Garten.
4: Wir haben die Philosophie, wir gießen nicht den Rasen, wir helfen uns ein bisschen mit dem Mulchen. Allerdings, wo wird der Weg hingehen in der Zukunft, wenn wir da neu bepflanzen müssen oder werden? Wie können wir da unsere Natur unterstützen?
3: Ja. Und dieser Frage gehen wir heute am Abend auch in Burgenland. Heute Nacht zu Gast im Studiogespräch ist der Natur im Garten-Experte Stefan Streicher, zu sehen ab 19 Uhr in ORF 2. Und noch zum Sport. Auch die heutige Königsetappe bei der Österreich-Radrundfahrt geht wieder an den Niederösterreicher Gregor Mühlberger. Der mehrfache Tour de France-Teilnehmer ist mehr als eine Minute schneller als der Zweitplatzierte und verteidigt seine Gesamtführung. Auch gestern zum Auftakt hat sich Mühlberger durchgesetzt. Nichts mit den Spitzenplätzen zu tun hat hingegen der Eisenstädter Patrick Konrad. Er kommt mit dem Hauptfeld ins Ziel. Und damit zum Wetter.
5: Der Tag geht sonnig zu Ende heute Nacht. Die verläuft klar, die Temperaturen sinken auf 16 bis 12 Grad. Morgen Freitag Badewetter, ganzen Tag sonnig, etwas wärmer als zuletzt, 26 bis 30 Grad. Der Radio Burgenland Verkehrsservice, 17.36 Uhr ist es jetzt und bei uns im Burgenland ist es derzeit ruhig auf den Straßen. Niederösterreich, A2 Südautobahn Richtung Graz, noch Stau vom Knoten Inzersdorf bis Wiener Neudorf wegen Überlastung. Auch auf den Ausweichstrecken auf der B16 vor Achau und auf der B17 vor Wiener Neudorf staut's. In Wien staut's im Nachmittagsverkehr auf der Tangente Richtung Graz 30 Minuten länger von Hirschstetten bis zum Knoten Prater und Richtung Kagran 30 Minuten ab der Hansenkurve länger. Stau auch auf der Erdberger Lände und in weiterer Folge auf der A4 Stadt auswärts bis Alt-Simmering, wo ab heute die Baustellenführung verändert ist. Auf der A22 Richtung Tangente staut es ab dem Tunnel Kaisermühlen, auf der Grünbergstraße statt einwärts und auf der linken Windseile vor einer Baustelle bei der Schönbrunner Brücke, am äußeren Gürtel vom AKH bis zur Hütteldorfer Straße wegen einer Baustelle, am inneren Währinger Gürtel ab der Volksoper und auf der Brigitte-Nauer-Lände und auf der Floridsdorfer Brücke staut es statt auswärts auch wegen Bauarbeiten. Noch in die Steiermark A2 Südautobahn Richtung Wien von Lassnitzhöhe bis Geisdorf Süd eine Viertelstunde länger vor einer Baustelle.
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Ich finde, man kann nicht früh genug mit dem Aufwärmen beginnen. Heute Abend Fußball-WM-Viertelfinale. Frankreich gegen Marokko. Übrigens live ab 21.55 Uhr in ORF 1 zu sehen. Und ich finde, wir brauchen jetzt eine Fußballhymne, die nicht zu offiziell ist, die wir noch nicht tot gehört haben, die außerdem für alle, die jetzt keine großen Fußballer sind, so wie ich, die ein bisschen nach Sommermärchen klingt, weil sie einfach Lebensfreude und einfach gute Laune machen. Wie wär's damit? Sergio Mendes und Maske Nada, einfach ein großartiger Sommersong oder ein bisschen eine Fußballhymne. Viel Spaß!

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1: Im Studio ist Felix Schneider-Storm. Die Hoffnung auf eine Lösung des Konflikts zwischen den USA und dem Iran gerät immer mehr ins Wanken. Washington hat weitere Ziele im Iran bombardiert, mit mehreren Toten. Der Iran auf der anderen Seite nimmt erneut die Verbündeten der USA ins Visier. Matthias Humpelstädter berichtet.
2: Luftalarm in Kuwait, Katar, Bahrain und Jordanien. In all diesen Ländern gibt es US-Basen. Sie bekommen die Vergeltung des Iran unmittelbar zu spüren. Die meisten Drohnen und Raketen können aber abgefangen werden. Anders im Iran. Wichtige Eisenbahnbrücken werden durch US-Angriffe zerstört. Mehrere Menschen werden getötet und zahlreiche verletzt. Über die Verhandlungen mit dem Iran sagt US-Präsident Donald Trump, Teheran wolle unbedingt einen Deal. Aber er wisse einfach nicht, ob sich der Iran auch daran halten würde. Dasselbe Misstrauen, nur auf der anderen Seite, beherrscht offensichtlich auch den Iran. Eigentlich hatten sich beide Seiten auf eine Waffenruhe und Gespräche geeinigt. Die jüngsten Angriffe stellen all das nun erneut in Frage.
1: In den Palästinensergebieten soll es im November erstmals seit 20 Jahren wieder Parlamentswahlen geben. Das hat Palästinenserpräsident Mahmoud Abbas bekannt gegeben. Die Wahlen sollen in Jerusalem, im Westjordanland und im Gazastreifen stattfinden. Bei der letzten Wahl 2006 hatte die radikal-islamische Hamas die Mehrheit errungen. Seit 2007 ist das Parlament aber nicht mehr zusammengetreten. Während auf dem Areal des kommenden Rechenzentrums von Google in Kronstorf in Oberösterreich noch die Bagger rollen, ist heute bekannt geworden, dass die zweite Bauphase für die Erweiterung demnächst beginnen könnte. Laut ÖVP-Wirtschaftslandesrat Markus Achleitner soll damit das Rechenzentrum deutlich größer werden. Mehr von Cornelia Deutsch.
3: Auf einer Fläche von etwas mehr als 4 Hektar wird derzeit das Rechenzentrum von Google gebaut. Jetzt hat sich das Unternehmen aber dazu entschlossen, einen kompletten Rechenzentrum-Campus zu errichten und das Projekt bei der Gemeinde Kronstorf sowie der Bezirkshauptmannschaft eingereicht. Die Rede ist von einer deutlichen Vergrößerung des Areals für die Computerhallen. Den Grund für die Erweiterung erklärt Wirtschaftslandesrat Markus Achleitner so.
4: Google begründet das mit dem Bedarf an Rechnerleistung für die künstliche Intelligenz. Aber wie gesagt, jetzt wird eingereicht zur Genehmigungsfähigkeit, das wird geprüft werden. Und wenn alles gut geht und es ist genehmigungsreif, dann hat Google vor, auch bald zu bauen.
3: Die Investitionen des Datenriesen aus den USA sollen im Milliardenbereich liegen. Insgesamt hätte Google in Kronstorf 50 Hektar zur Verfügung.
1: Bei der bekanntesten Radrundfahrt der Welt, der Tour de France, gibt Radsuperstar und Tourfavorit Tadej Pogacar im Hochgebirgsschlagabtausch in den Pyrenäen mit mehr als 4100 gefahrenen Höhenmetern wieder klar den Ton an. Der Titelverteidiger aus Slowenien gewinnt vor kurzem die 6. Etappe über den Col du Tourmalet nach einem spektakulären Solo, überlegen vor dem Dänen Jonas Vingegaard. Das waren die Nachrichten mit Felix Schneider-Storm. Zum Wetter.
5: Überwiegend sonnig verläuft der Abend. Besonders im Nordosten ist es jetzt noch windig. In den nächsten 1-2 Stunden lässt der Wind aber nach. Die Nacht wird dann sternenklar im Großteil des Landes und frisch mit Tiefstwerten zwischen 10 und 18 Grad. Der Freitag und das Wochenende bringen ruhiges Sommerwetter mit viel Sonnenschein und Höchstwerten zwischen 25 und 33 Grad. Dabei ist der Wind zwar spürbar in vielen Regionen, aber weniger kräftig als heute. An den Nachmittagen kommen oft ein paar Wolken zur Sonne, die trüben den sonnigen Eindruck aber nur vorüber. Die Wahrscheinlichkeit für Regenschauer und Gewitter ist generell gering. Am ehesten wird es im Bereich vom Tiroler Alpenhauptkamm über Kärnten bis in die Steiermark kurz einmal nass. So viel zum Wetter von Daniel Stanker.
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1: Soldaten aus den USA haben in der Nacht auf heute rund 90 Ziele im Iran angegriffen. Es gibt einige Todesopfer und einige Verletzte. Es war der zweite große Angriff von den USA auf den Iran innerhalb von 24 Stunden. Der Präsident von den USA, Donald Trump, hat gesagt, die Kampfpause im Krieg gegen den Iran ist zu Ende. Iranische Soldaten haben daraufhin Militärstandorte von den USA in den arabischen Ländern Kuwait, Katar und Bahrain angegriffen. Russische Soldaten haben gestern wieder die Ukraine aus der Luft mit Raketen angegriffen. Es gibt mehrere Todesopfer und einige Verletzte. Angegriffen haben russische Soldaten auch die Hafenstadt Odessa in der Südukraine. Ukrainische Soldaten haben zwei Schiffe im russischen Asowschen Meer angegriffen. Die Mitglieder von den Schiffen wurden gerettet. Die Schiffe haben zu brennen begonnen. Auch haben sie zwei russische Ölfirmen angegriffen. Umweltschützer von Greenpeace haben 20 Flächen in Wien auf Asbest untersucht. Das Material Asbest besteht aus mehreren langen und dünnen Fasern. Asbest kann sich leicht in kleinen Fasern zerteilen, die Menschen sehr leicht einatmen können. Dadurch steigt das Risiko für Lungenkrebs. Entdeckt haben sie diese Flächen zum Beispiel in den Bezirken Liesing, Margareten, Meidling oder Hietzing. Jede Entdeckung von Asbest meldet Greenpeace an die Stadt Wien. Greenpeace fordert nun, dass die Straßen repariert werden. Der heurige Juni war im Westen von Europa der heißeste je gemessene Monat. Das hat der Klimawandeldienst Copernicus gesagt. Der Klimawandeldienst Copernicus von der Europäischen Union misst Daten von Schiffen oder Wetterstationen, wie warm es auf der Erde ist. In mehreren Ländern in Westeuropa war es sehr heiß. Dadurch hat es in mehreren Ländern in Westeuropa heftige Waldbrände gegeben. Das waren Nachrichten in einfacher Sprache, Redaktion Lorenz Lohr.
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1: Am Mikrofon ist Felix Schneider-Storm. Im Nationalrat ist heute die Debatte über das Doppelbudget für die kommenden 2 Jahre weitergegangen. Am Vormittag waren mögliche Kürzungen für die Universitäten im Fokus. Am Nachmittag sind die Abgeordneten dann den großen Budgetbrocken Gesundheit und Soziales durchgegangen. Die Dreierkoalition sieht diesen Bereich gut abgesichert. Die Opposition kann das gar nicht nachvollziehen. Aus dem Parlament berichtet Niklas Lercher.
2: Ob Gesundheit, Soziales, Arbeit oder Pflege, für die zuständige Ministerin Corinna Schumann von der SPÖ ist es eine besondere Leistung.
3: Dass es trotz des Konsolidierungskurses gelungen ist, das Budget meines Ressorts in allen Untergliederungen hinweg zu stabilisieren.
4: Wir sind ein gutes Land in diesem Bereich, das bleiben wir auch.
2: Sagt auch August Wöginger von der ÖVP. Kritik kommt vom Grünen Markus Kotzer. Die Regierung erhöhe für Menschen mit geringem Einkommen die Arbeitslosenversicherung.
5: Und kürzt damit dieser Gruppe die Nettolöhne.
2: Die Dreierkoalition wolle damit Teilzeitfallen auflösen, entgegnet Johannes Gasser von den NEOS.
6: Mehrarbeit muss sich lohnen.
2: Für die Freiheitliche Dagmar Belakovic steht hingegen fest:
7: Das ist ein asoziales Budget.
2: Die Opposition kann mit den Budgetplänen hörbar wenig anfangen.
1: Der Iran hat als Reaktion auf die jüngsten US-Angriffe Ziele in der Golfregion beschossen. Zuletzt wurden nach iranischen Angaben 10 ballistische Raketen auf einen Militärstützpunkt in Jordanien abgefeuert. Bei den US-Attacken auf mehrere iranische Provinzen wurden laut der Regierung in Teheran bisher mindestens 14 Menschen getötet. In der Straße von Hormus ist der Schiffsverkehr seit dem Wiederaufflammen des Konflikts neuerlich praktisch zum Erliegen gekommen. Und die Lage im Iran überschattet auch das Treffen der Eurogruppe in Brüssel. Nach den jüngsten Angriffen auf den Iran müssen sich die Finanzminister der Euro-Länder neuerlich mit der Aussicht steigender Energiepreise beschäftigen, wie aus Brüssel Tim Kuppel berichtet.
8: Noch vor ein paar Tagen hätten wir über die Waffenruhe geredet, bringt es Irlands Finanzminister Simon Harris für den neuen Ratsvorsitz auf den Punkt. Die Öffnung der Meerenge von Hormus, fallende Ölpreise. Jetzt sehe man stattdessen eine Verschlechterung der Lage. Es sei der zweite Energiepreisschock für Europa innerhalb von nur 5 Jahren aufgrund von Entscheidungen von Nicht-Europäern.
9: By decisions from people who are not Europeans.
8: Mit direkten Auswirkungen auf Erhaltungskosten, Unternehmen und auf Familien in der EU.
9: Cost of living, businesses, individual families.
8: Die Lehre daraus: Europa müsse energieunabhängig werden.
9: We need to have energy autonomy.
8: Und zugleich müsse die EU alles daran setzen, um die Lage im Nahen Osten zu beruhigen.
1: Emma und Noah waren im Vorjahr die beliebtesten Babynamen in Österreich. Laut der Statistik Austria wurde Emma 559 Mal vergeben, Noah 674 Mal. Die Plätze 2 und 3 gingen bei den Mädchennamen an Emilia und Marie, bei den Buben an Paul und Maximilian. Das waren die Nachrichten mit Felix Schneider-Storm. Zum Wetter.
10: Warm und stellenweise noch sonnig geht der Tag zu Ende. Über Nacht wird es aber frisch mit Temperaturen zwischen 18 und 10 Grad. Morgen am Freitag stellt sich überall ruhiges Sommerwetter ein, der Wind ist schwächer als heute und die Sonne scheint für viele Stunden. Damit wird es zum Teil heiß mit Höchstwerten von 25 bis 33 Grad. Schauer und Gewitter entstehen, wenn überhaupt, nur ganz vereinzelt über den Bergen am Tiroler Alpenhauptkamm und in Kärnten. Etwas mehr Schauer werden es im Süden am Samstag. Ansonsten geht es überwiegend sonnig und mit sommerlichen Temperaturen durchs Wochenende. So viel zum Wetter von Daniel Stanker.
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11: Wir feiern 10 Jahre ORF Burgenland Textfunken Literaturwettbewerb. In unserer Kultursendung lassen wir diesen Sommer die großen Finalshows der vergangenen Jahre Revue passieren. Den Auftakt macht heute die Textfunken Premiere aus dem Jahr 2016. Durch die Sendung führt Michaela Frühstück.
12: Brigitte Kovac ist Gewinnerin des ersten Textfunken Literaturpreises. Den Publikumspreis hat Jürgen Bauer gewonnen. In der 8-köpfigen Jury waren alle Mitglieder der Kulturredaktion, Barbara Meyer, Leiterin des Literaturhauses Mattersburg, und Jakob Perschi, Leiter der Burgenländischen Landesbibliothek. 7 Finalistinnen und Finalisten sind auf unserer Shortlist gestanden. Wir haben alle zu einem Funksalon ins Landesstudio eingeladen, um ihnen eine Bühne zu geben. In Radio Burgenland Extra hören Sie heute einen Zusammenschnitt des Abends. Mein Name ist Michaela Frühstück. Ich wünsche viel Vergnügen. Es ist das erste Mal, dass der ORF Burgenland überhaupt einen Literaturwettbewerb auslobt. Wir berichten ja schon seit Jahrzehnten über die heimische Literaturszene in unseren Kultursendungen. donnerstags in Radio Burgenland extra um 20 Uhr, aber auch in den Ö1 Literatursendungen. Das mit so einem neuen Wettbewerb, das ist auch für uns ganz neu. Und ich bitte jetzt die Leiterin der Kulturredaktion, Eva Hillinger, zu mir. Liebe Eva, warum braucht der ORF Burgenland einen Literaturwettbewerb?
6: Weil es ganz viele Menschen in diesem Land gibt, die schreiben wollen und die auch schreiben können und weil die alle eine Plattform brauchen und die haben wir ihnen damit geboten. Und außerdem waren wir ganz neugierig auf neue, frische, junge Talente.
12: Es hat 135 Einreichungen gegeben, 35 davon haben es auf eine Longlist geschafft, dann gab es noch eine Shortlist von 7. Hat dich diese Fülle an Einsendungen überrascht?
6: Unglaublich. Ich hätte nie damit gerechnet. Ich weiß, dass bei den normalen Wettbewerben im Burgenland so 20, 25 Einsendungen vielleicht kommen. Aber 135, das hat uns, glaube ich, alle umgehauen.
12: Es waren ja auch bei den Texten, die auf keiner Liste waren, waren ja auch unglaublich viele gute Texte dabei. Warum haben es die dann nicht geschafft auf die Longlist?
6: Es gab einige, die haben einfach von den Kriterien her nicht entsprochen. Die waren zu lang oder zu kurz oder es war eher essayistisch als eine Geschichte und wir wollten ja eine Geschichte erzählt bekommen. Aber ich glaube, ich sehe da sogar einige im Publikum, die mitgemacht haben, diesmal auf keine Liste gekommen sind. Sie können versichert sein, wir setzen uns mit ihnen in Verbindung. Uns entgeht kein Talent.
12: Vielen Dank. So, und bevor wir Ihnen mitteilen, wer die Preise des heutigen Abends gewinnt, stellen wir Ihnen die Finalistinnen und Finalisten vor, und zwar in einem Textfunken-Alphabet. Und wir beginnen mit Jürgen Bauer. Jürgen Bauer ist uns schon vor 3 Jahren aufgefallen, denn da ist sein erster Roman erschienen, Das Fenster zur Welt. Jürgen Bauer ist Jahrgang 1981, er ist in Stotzing aufgewachsen. Er hat Theaterwissenschaft und Publizistik studiert, arbeitet im Marketing der Wiener Volksoper. Er verfasst journalistische Texte über Tanz, über Theater und hat dann 2015 seinen zweiten Roman veröffentlicht, den haben wir auch hier, Was wir fürchten. Herr Bauer, Sie haben sich ja schon einem Publikum gestellt, Sie haben sich schon der Kritik gestellt, das heißt, Sie sind hochgelobt von der Kritik, hochbejubelt eigentlich. Ist es da, wenn man so einen Namen hat, schwerer oder leichter bei einem Literaturwettbewerb mitzumachen?
13: Das ist mein erster Literaturwettbewerb, an dem ich teilnehme. Insofern ist es die erste Erfahrung in dem Bereich. Ich bin kein großer Fan von Literaturwettbewerben normalerweise und war jetzt hier angesprochen von der Form, die gesucht wurde, also wirklich Schreiben für Radio, weil ich das noch nie gemacht hatte. Schreiben für einen vorgetragenen Text, für einen gesprochenen Text. Und das hat mich gereizt, das hat mich interessiert und da wollte ich mich ausprobieren.
12: Der Beitrag, den Sie bei uns eingereicht haben, bei unserem Literaturwettbewerb, heißt Reigen, Wanna Play. Und er erzählt eine Geschichte, die im Milieu von Dating-Apps spielt und nimmt Bezug auf einen holländischen Künstler, einen Performance-Künstler, der heißt
13: Dries Verhoeven,
12: genau. Und der macht Kunstprojekte, zum Beispiel stellt er irgendwo in einer Stadt einen Glaskobel auf und veröffentlicht zum Beispiel so Verläufe von Dating-Apps, von SMS-Chats.
13: Genau, er hat in Berlin die Aktion gestartet, die hieß Wanna Play, was auch im Titel vorkommt. Da hat er einen Glaskubus an einem belebten Platz aufgestellt und sich mit Menschen verabredet, die er eingeladen hat und hat diese Verläufe und die Gespräche an diese Glaswand projiziert und öffentlich gemacht. Davor war anonymisiert. Es hat aber trotzdem für eine riesen Aufregung gesorgt, quasi, dass man das Intimste, also die Gespräche, die Annäherungen, dass man das öffentlich macht, in den öffentlichen Raum bringt und war sehr umstritten. Er ist dann auch zusammengeschlagen worden in dem Glaskubus und die Aktion musste nach 4 Tagen abgebrochen werden. Er hat sie dann in Antwerpen nochmal in voller Länge wiederholt. Und darauf nimmt der Text auch ein bisschen Bezug. Ja.
12: Der Titel Ihres Textes heißt Reigen, Wanna Play. Sie nehmen auch Bezug auf Arthur Schnitzler.
13: Ja, das klingt jetzt nach ganz viel für so einen kurzen Text. Wie kriege ich das zusammen? Die Idee war, diesen Reigentext zu nehmen, der in der Zeit entstanden ist, wo über Sexualität überhaupt nicht gesprochen wurde. Das war tabuisiert. Und in dem Text kommen 10 Paare zusammen, immer wieder in diesem Reigen, die immer zueinander finden und immer Sex haben in diesem Text. Aber es wird nie ausgesprochen, es ist immer ein Gedankenstrich. Und ich wollte das Gegenteil machen. Ich wollte einen Text schreiben in einer Zeit, wo Sexualität allgegenwärtig ist und immer da ist. Und in diesem Text kommt das aber nie dazu. Also es wird immer nur darüber gesprochen, aber dieser Gedankenstrich bleibt ausgespart.
12: Was mir so gut auch gefallen hat, war, es kulminiert nicht in einem lustvollen Akt, sondern in einer sehr beflügelnden Kunstaktion.
13: Genau, also es endet dann eben in dieser Aktion von Dries Verhoeven, in diesem Glaskubus, wo er auf jemanden trifft, der diese Identität, die er hat und die Intimität, die er sucht, öffentlich macht und sichtbar macht. Und plötzlich wird man konfrontiert mit dem, was eigentlich ganz tief in einem drinnen liegt. Intimität, Liebe, Annäherung ist was man irgendwie in sich verortet. Und plötzlich sieht man das riesengroß projiziert, in die Stadt projiziert. Und so endet der Text dann eigentlich.
12: Sie haben das auf sehr poetische Art und Weise geschrieben. Und ich bitte Sie jetzt, uns einen Ausschnitt aus dem Text zu lesen.
13: Reigen, wanna play, 1. Ich sehe selten Gesichter, immer Körper. Ich rieche nichts. Ich höre die Vögel vor meinem Fenster, das leise Ticken der Uhr auf dem Tisch. Ich fühle den Druck meines Daumens auf dem Glas des Telefons oder auf etwas, das sich fast wie Glas anfühlt. Ein Material, das mit mir kommuniziert und auf meine Berührungen reagiert. Eine Bewegung von links nach rechts, manchmal zurück und ein Karussell an Bildern und Eindrücken kreist an meinem Daumen vorbei. Ein Reigen an Männern, der unendlich ist, nie an seinen Anfang zurückkommt, dafür ist die Nacht zu kurz. Und trotzdem erkenne ich die Bilder wieder, die an mir vorbeiziehen. Die Masse macht sie gleich, löscht Unterschiede aus. Wir sind alle gleich, bis auf eine Währung, unsere Körper. Ich denke, nichts. Die wenigen Worte, getippt, sind keine Sprache, sind Bilder, die ich auswendig kenne und ohne nachzudenken in die Welt sende. Ich weiß sofort, ob ein kurzer Dialog für eine Verbindung reicht, ein Satz oder ein Wort. Ich weiß, welches Bild ich senden muss, weshalb ich eine Antwort bekomme oder nicht. Ich bin nicht zu überraschen, denn alles hat seinen Code, alles ist kontrollierbar. Ich finde, was ich suche. Ein Klick, ein Tonsignal. Die Nachricht ist in meinem Postfach. Ich brauche keine weiteren Worte, keine Verführung, nicht hier und nicht jetzt. Ich bin bereit. Das ist keine Lehre, das ist ein Supermarkt der Körper, der allen etwas liefert, die bisher zu kurz gekommen sind. Das ist ein Spiel, ein Tanz. Ich tippe, was erwartet wird. Ich lege das Telefon zur Seite, ich bin glücklich. Ich blicke auf und meine Augen schmerzen. Von der Stehlampe im Schlafzimmer fällt ein Lichtschein über das Parkett bis zu meinem Bett, das an der Wand steht. Mein Telefon wirft noch etwas Licht auf den Vorhang neben mir, sonst ist es dunkel. Ich stehe auf und gehe ins Schlafzimmer. Niemand hier. Noch nicht. Ich rieche an meinen Achseln. Ich hole den Spray aus dem Badezimmer und sorge für den Duft, der erwartet wird. Ich rieche an der Bettdecke, am Polster. Annehmbar. Ich nehme ein Kondom aus der Schublade und lege es bereit. Ein zweites. Ich schmecke die Tablette auf meiner Zunge, das Bier in meinem Mund. Ich schlucke und warte auf die Reaktion meines Körpers. Ich greife noch einmal in die Schublade. Ein kleines Glasfläschchen. Ich schraube es auf und rieche Lust. Danke sehr.
12: Vielen Dank, Jürgen Bauer. Die nächste in unserem Textfunkenalphabet ist Brigitte Kovac. Brigitte Kovac ist 36 Jahre alt. Sie ist Kunsttheoretikerin und bildende Künstlerin. Sie war wissenschaftliche Assistentin an der TU Graz und nimmt jetzt an einem Doktoratskolleg in Salzburg teil, schreibt eine Dissertation mit dem Titel »Das Gehen als künstlerische Praxis«. Frau Kovac, was kann man sich darunter vorstellen?
14: Ja, der Titel ist es nicht, aber es ist zumindest der Inhalt. Seit Anfang des 20. Jahrhunderts gibt es Tendenzen der bildenden Kunst, auch im Gehen Kunst zu produzieren. Und dieser Thematik widme ich mich in meiner Dissertation. Genau.
12: Was könnten Sie für ein Beispiel erzählen?
14: Also das bekannteste ist vielleicht Richard Long, falls es irgendjemandem was sagt. Ein englischer Künstler, der 1967 so eine sehr prägende Arbeit gemacht hat. Er ist eigentlich auf ein Feld gefahren und ist so lange auf und ab in dem Feld gegangen, bis sich eine Linie, ein Pfad entwickelt hat. Er hat das fotografiert und als Skulptur dann später ausgestellt.
12: Und Sie haben selbst aber auch schon etwas in diese Richtung gemacht.
14: Genau, also mein Doktorat ist jetzt kein kunsttheoretisches, sondern eigentlich ein praktisches. Also ich arbeite mit Methoden der künstlerischen Forschung. Das heißt, ich gehe eigentlich von meiner eigenen künstlerischen Praxis aus, um die Thematik zu bearbeiten.
12: Und was ist das für eine Geschichte mit dem Neusiedlersee?
14: Ui. Okay, die Geschichte mit dem Neusiedlersee. Also ich habe vor einem Jahr ein kleines Experiment durchgeführt. Ich wollte einfach ausprobieren, wie das ist, wenn man durch den Neusiedlersee geht. Und ich bin dann vom Ostufer zum Westufer in einer Aktion von 7 Stunden durch den See gewartet. Bei meiner Größe und bei der Tiefe des Sees ist das gut möglich. Und habe sozusagen meine Erfahrungen und meinen Spaziergang mit dokumentiert.
12: Brigitte Kovacs ist als Literatin bis jetzt noch nicht in Erscheinung getreten. Sie hatte sehr wohl auch mit Literatur zu tun. Vor einiger Zeit hat sie für das Literaturhaus Mattersburg Wegweiser entworfen in Volksgruppensprachen. Jetzt hat sie sich selbst zum Tisch gesetzt, zur Feder gegriffen. Wie ist es dazu gekommen?
14: Konzipiert war das eigentlich als interaktives Hörspiel, also ein Text, den man sozusagen im Gehen hören kann. Genau, also es war eigentlich eher als künstlerisches Projekt gedacht. Und ja, heute besprechen wir einfach die textuelle Seite davon.
12: Ihre Geschichte heißt Schrittfolgen. Sie beruht auf einem Briefwechsel, den Sie selbst mit Ihrer Großmutter unterhalten haben. Wie ist das entstanden? Wie ist das zu einem Text dann geworden?
14: Also ich habe etliche Jahre im Ausland gelebt und meine Großmutter hat keinen Internetzugang. Das heißt, Briefe waren eigentlich die einzige Möglichkeit, mit ihr in Kontakt zu bleiben. Und wir haben über Jahre Briefe geschrieben. Allerdings beruht mein Text nur insofern auf den Briefen, dass sie sozusagen Inspiration oder Impuls für den Text waren. Aber es geht nicht darum, dass ich die Briefe direkt übernommen hätte, sondern die waren eigentlich nur Denkanstoß für den Text.
12: Ich bitte Sie jetzt recht herzlich, uns einen Ausschnitt vorzulesen.
14: Also bevor ich beginne, wie ich vorhin gerade erwähnt habe, ist der Text an sich als Hörspiel konzipiert und die zwei Hauptcharaktere werden an sich durch 3 Zeitalter repräsentiert und daher auch durch 3 Sprecherinnen. Ich spreche jetzt alle 3 Rollen und werde daher nur kurze Pausen zwischen diesen Sprüngen machen. Liebe Oma, danke für deine Grüße aus der Heimat. Es ist wahr, jetzt haben wir uns schon sehr lange nicht mehr gesehen. Ich bin weitergezogen. Anderes Land, andere Stadt, anderes Leben. Heute früh bin ich aufgewacht vom Gurren einer Taube und habe nicht genau gewusst, wo ich bin. Es war, als würde ich in deinem Bett liegen und deine Taube durch das offene Schlafzimmerfenster gurren hören, so wie früher. Ich bin aufgestanden, habe die Tür zur Terrasse geöffnet und da ist sie gesessen, die Turteltaube aus deinem Garten, und hat mich angesehen. Den Kopf leicht geneigt, die Augen weit geöffnet, ganz ohne Scheu. Ich habe sie gleich wiedererkannt. Sie hat doch den markanten weißen Ring um den Hals wie eine Perlenkette und das graubläuliche Gefieder, das beim Hals wie vom Sturm aufgeblasen in alle Richtungen absteht. Ich bin langsam an sie herangegangen und habe ihr zugeflüstert, sie soll vorsichtig sein auf ihrem langen Weg zurück zu dir. In der Nachbarschaft lebt ein großer Kater und eine schwarze Katze. Nimm dich in Acht. Sie sind schneller und haben schärfere Krallen als die graue in Omas Garten. Ich wollte dann zu einem Morgenspaziergang in die Stadt aufbrechen. Als ich mir die Schuhe angezogen habe, sind sie vor meinen Augen 3 Nummern kleiner geworden. Es waren deine Schuhe, in die ich mich gezwängt habe, um meinen Weg zu gehen. Oder waren es deine Füße, die mich getragen haben? Ganz ohne Schmerzen und federleicht haben mich deine Füße, die viel zu klein für mich waren, in trippelnden Schritten an fahrradbehängten Zäunen durch touristenverstopfte Gassen am Wasser entlang geführt. Ich war wie berauscht vom Säuseln des Meeres in der Ferne, der süßen, schweren Luft, die in Rauchwolken aus den Fensterritzen zu mir drang, den bunten Farben der blühenden Sträucher und Blumen am Rande des Wegs. Es würde dir hier gefallen. Deine Schritte sind immer schneller geworden, immer übermütiger, gleich einem der vielen Papageien von Baum zu Baum hinterhergerannt, kreuz und quer durch die Stadt, in die Welt hineingeflüchtet. Wie ich so gelaufen bin, mit deinen Schuhen, deinen Füßen, ist die Welt um mich herum langsam verblasst. Bei jedem Schritt ist seine Nuance schwächer, durchscheinender geworden. Zuerst waren die Touristengruppen weg, die Tischchen am Wasser, dann die Autos und schepperten Fahrräder, bis alles blendend weiß war. Nichts mehr um mich herum, nur mehr die beruhigende, eintönige Bewegung meiner Schritte durch strahlendes Nichts. Oder waren es doch deine Schritte? Danke.
12: Auch eine musikalische Neuentdeckung haben wir bei unserem Funksalon präsentiert. Die erst 15-jährige Julia Redl aus Jennersdorf. Sie hat den Abend mit Eigenkompositionen begleitet. Hören Sie jetzt Deeper Than the Ground.

0: Neue Wege heißt der Text von Olivia Meyer-Niepel und dieser Titel passt sehr gut zu ihr, denn sie ist Gitarristin. Dass die Kunst eine lebensbegleitende Beziehung haben würde, das ist ihr nicht in die Wiege gelegt worden, denn sie ist die Tochter von Wirtschaftsexperten. Wie hat sich die Kunst bei Ihnen durchsetzen können?
1: Über die Gitarre. Also das war wirklich der Punkt, wo alles begonnen hat. Ich war einfach ehrgeizig und wollte mit 14 unbedingt die Aufnahmeprüfung auf der Musikhochschule oder am Konservatorium Wien machen. Ich habe das gemacht, bin dort unbekümmert hingegangen, habe dort gespielt und bin dann aufgenommen worden in den Vorbereitungslehrgang Gitarre. Und mit 18 habe ich dann begonnen, als ordentliche Hörerin zu studieren. Ich habe gleichzeitig auch Jus zu studieren begonnen, aber ja, irgendwann habe ich gemerkt, nein, das ist zu wenig kreativ, das kann ich mir nicht vorstellen. Und durch das Studium an der Musikuniversität ist das so richtig angetriggert worden, diese Lust auf Kreativität und das noch irgendwie auszubauen. Und ich habe dann das Jus-Studium abgebrochen und Theater, Film und Medienwissenschaft noch dazu begonnen.
0: Die Literatur hat sich aber erst nach und nach in ihr Leben geschlichen.
1: Das kam, gelesen habe ich immer schon viel, aber sozusagen eigentlich den Mut zu sagen, das ist das, was ich machen möchte, den hatte ich nicht immer. Ja, da war schon dann das Studium der Theaterwissenschaft ausschlaggebend dafür, konkret ein Seminar bei der Drehbuchautorin Hilde Berger, deren Film Der Tod und das Mädchen über Egon Schiele, glaube ich, gerade noch in den Kinos läuft. Das war der ausschlaggebend für die große Liebe zur Erzähldramaturgie. Ja.
0: Sie schreiben ja sehr, sehr viele Stunden in der Woche.
1: Ja, also ich versuche so viel zu schreiben, wie es geht, genau. Also wenn es klappt, dann täglich, beziehungsweise 4 Tage in der Woche.
0: Sie haben ein Drehbuch schon geschrieben, das liegt auch auf dem Schreibtisch einer Filmfirma.
1: Ja, genau, es liegt mal auf dem Schreibtisch dort. Aber das ist schon eine große Hürde, es ist eine große Hürde, das dort mal hinzubringen. Eine große Hürde ist auch, jemanden dazu zu bringen, es zu lesen. Und das wird jetzt passieren und darüber freue ich mich schon sehr. Und dann bekomme ich ein Feedback und das ist schon sehr viel wert.
0: Der Text, mit dem Sie sich ins Finale geschrieben haben, heißt Neue Wege. Und er führt die Leserin und den Leser auf eine falsche Fährte. Und man kommt ganz woanders an, als man es eigentlich erwartet hätte. Haben Sie vorher die Struktur ganz genau im Kopf, wenn Sie schreiben?
1: Ja, also ich komme ja daher, ich komme vom Punkt, von der Dramaturgie her und das ist das, was mich fasziniert. Also ich schreibe nur mit genauem Plan, ja.
0: Und werfen Sie den manchmal auch um?
1: Ja, natürlich. Also ja, das muss man. Es passieren ja dann unerwartete Dinge beim Schreiben. Die Charaktere beginnen in eine Richtung zu drängen, in der man sie vorher nicht haben wollte und solche Geschichten. Man muss dann schon flexibel bleiben, aber im Groben und manchmal, wenn es erforderlich ist, auch im Detail, gibt es da eine sehr genaue Planung. Ja.
0: Ich bitte Sie, aus Ihrem Text einen Ausschnitt zu lesen.
2: Ich ließ mich Paul gegenüber in die weiche Polsterung der Bank fallen. Sein Gesicht schien seltsam starr und unbewegt. Auf dem Tisch vor ihm stand ein großes Glas Bier, bereits zur Hälfte leer getrunken. »Also, schieß los«, sagte ich und beugte mich ihm über den Tisch entgegen. Meinen Mantel behielt ich vorerst an. Es galt zu vermitteln, dass es im Augenblick nichts Wichtigeres gab als das, was er zu sagen hatte. »Sie erträgt meine affektierten Handbewegungen nicht mehr«, sagte Paul, griff nach seinem Bier und leerte es in wenigen Zügen. Ich zog ein verständnisloses Gesicht. »Ich gestikuliere ihr zu viel, wenn ich spreche«, erklärte Paul, stellte das Glas ab und starrte auf den zurückgebliebenen Schaum, der nun an der Innenseite wieder hinabglitt. »Und wenn wir auswärts essen, geniert sie sich, weil ich dabei mümmle wie ein Hase«, fuhr er fort. »Das Schlimmste aber ist«, sagte er und dämpfte seine Stimme, »dass mein Roman nur verlegt worden ist, weil sie mit dem Verleger geschlafen hat.« »Das behauptet sie?«, fragte ich, bemüht, ihm durch übertriebene Intonation das Gefühl zu geben, dass ich dies für eine dreiste, jeglicher Wirklichkeit entbehrende Behauptung hielt, wobei sich Paul aussuchen konnte, ob es Ullas Untreue oder die ihm attestierte schriftstellerische Talentlosigkeit war, die ich bezweifelte. Je nachdem, was von beidem ihn mehr kränkte. »Sie hat mich verlassen«, sagte Paul und winkte eine Kellnerin heran. »Oh«, sagte ich, ehrlich überrascht. Ulla hatte Paul zwar schon öfter Grobheiten an den Kopf geworfen, doch bislang waren ihre armseligen Entgleisungen noch nie so weit gegangen, ihn zum Teufel zu jagen. »Ich bin mir sicher«, sagte ich, »dass Ulla das nur in der Hitze des Gefechts gesagt hat, das alles. Glaub mir, Erwin«, unterbrach mich Paul, »es ist aus und vorbei. Es hat zuvor keinen Streit gegeben. Sie war ganz ruhig.« Dankeschön.
0: Herzlichen Dank. Wolfgang Millendorfer, Mattersburger aus Segles. Wer ihn schon einmal auf der Bühne gesehen hat, fragt sich, wo kann man das lernen? Seine Bühnenpräsenz wirkt genauso improvisiert wie unvergleichlich und genauso sind auch seine Texte. Skurril, absurd und sie enden immer an einem Ort, von dem man gar nicht gewusst hat, dass es ihn überhaupt gibt. Er ist Journalist in seinem anderen Leben, 39 Jahre alt. Was würden Sie mit Ihren Geschichten machen, wenn Sie sie nicht aufschreiben könnten?
3: Danke für die schöne Einleitung. Und ja, ich habe gewusst, es kommt sicher eine spannende Frage. Vor allem, wodurch ich dann auch auf was Neues draufkomme. Ich

0: ankommt. Und ja, ich würd wahrscheinlich mit einer Kamera herumrennen und ja, Freunde nötigen, meine Rollen zu spielen oder so. Ich schätze, ich würde es mit der Kamera wahrscheinlich machen, ja.
1: Sie schreiben ja als Journalist für eine burgenländische Wochenzeitung. Wie trennen Sie eigentlich literarisches und journalistisches Schreiben?
0: Trennt sich von selbst, sage ich mal. Also es funktioniert, vor allem weil die Vorlagen andere sind. Also wenn ich ja, über die Politik schreibe, dann ja, schreibt sie das von selbst als Politik. Also das ja, würde ich mir jetzt nicht ausdenken. Ganz im Ernst, also schreibt sich von selbst, weil das journalistische Schreiben einfach ja auch in mir drinnen ist. Und es hat auch dann tatsächlich auch das literarische Schreiben so begonnen, dass ich als Ausgleich unter Anführungszeichen mir mal an so eine alte Schreibmaschine gesetzt habe und drauf losgetippt habe. Ja, daraus sind dann irgendwie Texte geworden und ich habe gesehen, dass das ein befreiender Ausgleich ist.
1: In Ihrem Textfunkenbeitrag Kasper und Stein in Return to Sender spielt ein Hirschkopf, der an einer Wand hängt, eine wichtige Rolle in einem Krimi. Wie kommen Sie auf so eine Idee?
0: Jetzt, wenn ich das so höre, schwierig zu erklären. Es ist tatsächlich dann, die Dinge sind dann irgendwann mal da. Es ist ein Satz da, oder?
1: Aber es ist nicht passiert.
0: Es ist nicht passiert, auch mir nicht. In meiner Jugend habe ich mal, glaube ich, mit einem Pferd irgendwie versucht, mich zu unterhalten, aber das hat auch nicht. Entschuldigung. Also die Dinge fallen einem dann irgendwann ein. Ich habe gesagt, ja, vielleicht kommt es vom zu vielen Lesen, vom zu vielen Fernsehen, aber es war dann eine sehr nette Ausgangssituation und irgendwie, ich mag, glaube ich, irgendwie so Hirsche oder so anscheinend.
1: Ja, dann bitte ich Sie um einen Hirschkopftext.
0: Dankeschön, ja. Ja, es ist ja schon erklärt worden, es ist tatsächlich ein Krimi. Ich schreibe nicht oft Krimis und auch das ist ein etwas seltsamer Krimi. Ich lese den Beginn. Sie wissen schon vom Hirschkopf Bescheid. Hallo, sagt der Hirschkopf an der Wand. Hallo, dreh dich um, wenn ich mit dir rede. Kaspar ist abgelenkt vom Teller Fleisch auf dem Tisch. Das bin nicht ich, sagt der Hirsch. Weißt du eigentlich, wie lange es gedauert hat, bis ich ausgestopft war? Vielleicht haben sie dich eingefroren, antwortet Kaspar. Der Hirschkopf sieht zum Fleisch hin am Teller mit Gemüse und Kartoffeln. Nee, das bin ich nicht. Koste! Was soll ich? Los, koste mich! Ich dachte, das bist nicht du. Sag mir, wie ich schmecke. Ich habe keine Zeit für diesen Schwachsinn. Hofer kommt zur Tür rein. Haben Sie was gesagt, Chef? Hab nur mit mir selbst geredet. Ja, das hilft manchmal. Hofer bleibt vor Kaspar stehen, hinter Kaspar kichert der Hirsch. Also, fragt Kaspar und beobachtet Hofer, der teilnahmslos wie sonst auch antwortet, wir haben nichts gefunden, wenn Sie mich fragen, falscher Alarm. In Ordnung, dann gehen wir. Alles klar, sagt Hofer und geht. An der Tür bleibt er stehen und dreht sich um. Ich bleibe noch, sagt Kaspar. Sie hat ihn nicht hier erledigt, meldet sich der Hirschkopf wieder. Und du bist wohl ein Schlauer. Ich bin ein Zeuge. Und was hast du gesehen? Nichts. Dann gehe ich jetzt. Kaspar geht. Warte, was ist? Er hat eine Hütte draußen im Wald. Vielleicht hat sie es dort getan. Warum sollte sie überhaupt etwas getan haben? Weil er ein dummer Arsch ist und das Haus voller Gewehre. Glaub mir, ich wohne ja praktisch hier. Wenn sie es nicht getan hat, dann würde ich mich gern darum kümmern. Wo ist die Hütte? Ich sage ja, draußen im Wald. Dort hat er mich erledigt. Ach, pfeif drauf, du kommst mit, sagt Kaspar und reißt am Brett an der Wand. Der Hirsch kichert. Was haben Sie da, Chef? Fragt Hofer, als Kaspar an ihm vorübergeht. Hirsch, murmelt Kaspar und packt den Kopf umständlich auf den Beifahrersitz. Alles klar, ruft Hofer, imitiert mit Daumen und Zeigefinger eine Pistole und drückt einmal ab. Kaspar lächelt gequält und steigt ein. Vielen Dank, Sie fahren da mit dem Auto durch den Wald und alles löst sich auf. Dankeschön.
1: Judith Palitsch, 24 Jahre jung, aus Ogau. Sie hat Rechtswissenschaft studiert und arbeitet bei der Finanzprokuratur. 2014 ist sie uns zum ersten Mal aufgefallen. Da hat sie nämlich beim burgenländischen Jugendliteraturwettbewerb den zweiten Platz errungen, und zwar mit der wundersamen Geschichte, die viel zu lange Lebensgeschichte des Walter Lange. Vor kurzem war Judith Palitsch

0: Deutsch auch bei einer Veranstaltung im Literaturhaus Magdeburg als Nachwuchsautorin zu Gast. Frau Palitsch, Ihr Beruf und das Schreiben, wie passt das zusammen?
1: Also für mich passt das eigentlich ziemlich gut zusammen. Erstens einmal hat das Juristische auch sehr viel mit Worten zu tun, mit Schreiben. Und dann als Zweites muss ich auch sagen, natürlich, die Literatur war zuerst da, das auf jeden Fall. Aber ich wollte auf jeden Fall, als darum gegangen ist, was studiere ich, wollte ich unbedingt was Inhaltliches machen. Was, wo ich auch Themen fürs Schreiben bekommen kann. Und im Gerichtssaal, da sieht man die Leute. Und da sieht man auch Geschichten. Und deswegen, Jus.
0: Und sind Sie dann auch tatsächlich inspiriert worden von Ihrer beruflichen Praxis?
1: Also es ist jetzt nicht so, dass ich jetzt einen Fall nehme und den mache ich dann als Geschichte. Es ist mehr so, dass ich mir Menschen und Situationen abschaue und dass ich die dann manchmal sogar auch unbewusst in den Texten verarbeite.
0: Sie haben sehr früh zu schreiben begonnen. Sie haben schreiben seit Ihrer Kindheit. Am Anfang waren es Fantasy-Romane, Kinderbücher, später surrealistische und realistische Kurzgeschichten. Für unseren Textfunken-Literaturwettbewerb haben Sie eine Geschichte eingereicht. Er heißt Der Zwilling. Und es ist ein Text, der sich wirklich das Wort Suspense verdient. Worum geht es in diesem Text?
1: Ja, es geht um einen Mann, Patrick, der hat sich erst gerade verlobt mit der Frau seiner Träume. Und diese Freude, die er empfindet, die will er mit dem wichtigsten Menschen aus seiner Vergangenheit teilen, nämlich seinem Zwillingsbruder. Und dafür fährt er in das Dorf oder in die Kleinstadt, in der er früher gelebt hat. Und etwas daran ist aber ein bisschen sonderbar.
0: Ja, das schleicht sich so ein bisschen ein. Man bemerkt es am Anfang gar nicht und plötzlich ist alles ganz anders und irgendwie auch ein bisschen gruselig. Wir haben in der Kulturredaktion viel diskutiert. Alle Mitarbeiterinnen der Kulturredaktion waren ja auch Mitglied der Jury. Viel über das Ende diskutiert, wie das zu verstehen ist. War das Absicht, dass Sie das ein bisschen so offen lassen?
1: Ja, natürlich. Ja, muss ich ja jetzt sagen. Nein, es ist immer schön, wenn sich der Leser seinen Teil denken kann. Und ich wollte auf jeden Fall am Schluss so eine Art Plot-Twist haben, wo sich dann jeder selbst überlegen kann.
0: Was muss eigentlich passieren, damit Sie sich hinsetzen und eine Geschichte schreiben?
1: Naja, zuerst einmal die Idee. Und sobald die Idee da ist, geht es eigentlich dann mit dem Interesse und der Leidenschaft und dem Recherchieren los. Und sobald ich dann ein Bild im Kopf habe, setze ich mich hin.
0: Wie gehen eigentlich Ihre Kolleginnen in dieser Rechtswissenschaftsumgebung mit Ihrer Leidenschaft um?
1: Ja, es ist Ihnen, glaube ich, ein bisschen suspekt manchmal. Ich erzähle auch nicht viel, nur manchmal, Sie wissen ja, wenn ich früher von der Arbeit muss für eine Veranstaltung wie heute, dann sage ich es Ihnen natürlich. Aber so ganz viel damit anfangen, weiß ich nicht, ob Sie können.
0: Wir konnten sehr viel damit anfangen, deswegen haben Sie es auch auf die Shortlist geschafft und ich bitte Sie jetzt um einen Ausschnitt.
1: Hand in Hand gingen sie in das Gasthaus. Es sah aus wie früher. Dunkle, urige Möbel und eine massige Bar am Eingang. Man hatte versucht, das kleine Restaurant optisch zu vergrößern, indem Spiegel an den Wänden und über den Sitzbänken angebracht wurden. Trotzdem wirkte der Gastraum winzig und verwinkelt. Ein bekannter Geruch trat Patrick in die Nase. Eine Mischung aus alten Textilien und abgestandenem Frittieröl. Patrick atmete tief ein und plötzlich tanzten tausende Erinnerungen durch seinen Kopf. Eine uralte Frau kam ihnen entgegen. Als sie Patrick sah, setzte sie an, ihn zu umarmen, zögerte aber dann. Doch die Freude stand ihr ins Gesicht geschrieben. »Patrick, dass man dich hier wieder einmal sieht, mein bester Kunde! Du hast dich kaum verändert. Ich habe dich schon sofort wiedererkannt. Bist du auf Besuch bei deiner Mutter? Und Wer ist denn dieses wunderhübsche Mädchen an deiner Seite? Danke, Frau Lena. Es ist schön, mal wieder hier zu sein, grinste Patrick. Das ist meine Verlobte, Anna. Wir treffen uns mit meiner Familie. Das ist schön, antwortete die Alte, doch es schien, als bedrückte sie etwas. Es ist schön, dich kennenzulernen, Anna. Man sieht, dass du dem Jungen gut tust. Die Freude ist ganz meinerseits, lächelte Anna, als ihr Handy ein zweites Mal an diesem Tag läutete und sie hastig abdrückte. Sie setzten sich an denselben Tisch, an dem Patrick früher mit Alexander gesessen hatte. Anna setzte sich gegenüber von einem Spiegel, um ihre Haare zu richten, die vom Fahrtwind ganz zerzaust waren. Patrick, der gegenüber saß, lächelte und half ihr dabei. Sie war so wunderschön. Zum ersten Mal überhaupt bestellte Patrick sich etwas in dem Restaurant zu essen. Zuerst wollten sie auf Alexander warten, aber Anna war unglaublich hungrig. Auch nach dem Essen war Alexander noch immer nicht da. Anna blickte auf die Uhr. Wann hat er gesagt, er kommt? Er sollte schon längst da sein. Komisch. Normalerweise war ich immer der, der zu spät war. Er saß immer schon hier, wenn ich gekommen bin. Vielleicht hat er einfach vergessen. Ruf ihn doch an. Patrick nahm Annas Handy, denn er hatte seines vergessen, blickte kurz, gedankenverloren auf das Display und sagte dann: Ich Idiot, weiß nicht einmal seine Nummer.

0: Ich habe Ihnen ja vorher schon erzählt, Judith Palitsch ist uns aufgefallen, weil sie den zweiten Preis beim burgenländischen Jugendliteraturwettbewerb bekommen hat. Den ersten Preis hat damals Johanna Seebauer aus Marz erhalten, und zwar für ihre Geschichte Edina. Johanna Seebauer wohnt und arbeitet selbstständig als Texterin in Hamburg. Sie entwirft Konzepte für Social Media Kanäle. Sie ist Bachelor der Politikwissenschaft und ja, sie wohnt in Hamburg, ist extra für diesen Funksalon zu uns gekommen. Was machen Sie da eigentlich? Wie kann man sich das vorstellen?
1: Was ich in Hamburg arbeite? Ja, also ich bin selbstständige Texterin und Redakteurin, kann man sagen, und ich arbeite für verschiedene Kunden und bin aber hauptsächlich im PR-Bereich tätig. Also ich schreibe für Webseiten von verschiedenen Kunden oder für Marketingbroschüren, aber unter anderem mache ich auch Social Media Management, genau. Und für diese Marketingbroschüren schreibe ich dann so Sachen über wie Maschinenbau und Systemtechnik und so. Also es ist nicht so, da ist die Literatur dann ein schöner Ausgleich dazu.
0: Dieses berufliche Texten, das begleitet Sie ja schon länger. Das literarische Schreiben, wann ist denn das dann dazugekommen?
1: Also ich glaube, dass ich immer schon irgendwie Geschichten geschrieben habe, auch als Kind, aber das machen ja viele Kinder irgendwie. Aber so mit einem konkreten Ziel oder so bewusst zu schreiben, das mache ich erst seit einigen Jahren. Und so Wettbewerbe wie dieser oder auch dieser Jugendliteraturwettbewerb bieten sich dann immer an, weil man dann eine Motivation hat, sich wirklich hinzusetzen und das auch runterzuschreiben, was immer mein größtes Problem eigentlich ist.
0: Ja, es ist sicher auch, das kann der Wolfgang Mielendorfer sich auch bestätigen, Menschen, die journalistisch schreiben oder texten für andere Textsorten, sich dann noch hinzusetzen und etwas Literarisches zu verfassen, braucht manchmal auch einen Literaturwettbewerb.
1: Ja, auf jeden Fall, für mich zumindest, ja.
0: Der Text, den Johanna Seebauer eingereicht hat, heißt »Wie Erna Rohdiebel aus Pamhagen ihr Herz an die Nordsee verlor«. Und er erzählt die Geschichte einer über 70-jährigen Frau, die nach Hamburg reist. Es ist ein Geschenk von den Kindern dieser Erna Rohdiebel. Und sie beweist dort Offenheit und lässt sich auf eine Romanze ein. Es ist ein Text, der sehr optimistisch auf die Welt blickt und der zeigt, dass Offenheit in Schönheit münden kann. Wie hat sich Ihnen diese Geschichte angeboten?
1: Also ich wollte auf jeden Fall, dass die Geschichte, die ich hier einreiche, irgendwas mit dem Burgenland zu tun hat, weil es ja ein burgenländischer Wettbewerb ist und weil ich selber Burgenländerin bin. Und aber ich wollte auch, dass es was mit Hamburg zu tun hat, meiner jetzigen Heimat. Und ich kann es eigentlich gar nicht genau sagen, aber irgendwie ist dann diese Figur von der Erna Rohdiebel entstanden und die ist dann nach Hamburg gereist und da sind dann einfach Dinge passiert. Ich habe das einfach nur runtergeschrieben.
0: Mir hat an diesem Text besonders gut gefallen, dieser Mut auch, das Positive zu zeigen. War das schwierig?
1: Nein, ich glaube, dass ich selber eigentlich ein ziemlich positiver Mensch bin und ich glaube, dass die Leute auch sowas lieber lesen als negative Sachen.
0: Und als Texterin weiß man das natürlich auch.
1: Ja, wenn man Leuten Dinge verkaufen muss, dann muss man sowieso immer positiv schreiben.
0: Sie wohnen jetzt ja schon länger in Hamburg. Wollen Sie dort bleiben? Wollen Sie zurückkommen?
1: Also ich glaube, ich bleibe bis auf Weiteres jetzt mal in Hamburg. Ich bin sehr glücklich da, aber im Hinterkopf zu haben, dass das Burgenland immer da ist, ist auch nicht schlecht. Also ja, aber ich möchte mich da jetzt eigentlich nicht festlegen. Also ich weiß nicht, wann ich wiederkomme, weiß ich nicht.
0: Jetzt haben Sie für diesen Literaturwettbewerb etwas geschrieben. Arbeiteten Sie sonst noch literarisch gerade an einem Text?
1: Nicht so konkret, wie ich es vielleicht sollte. Also in meinem Kopf ja, aber nicht am Schreibtisch.
0: Haben Sie wie viele Autorinnen und Autoren auch diesen großen Roman vor sich oder ist Ihnen da dieser kurze Text lieber?
1: Also natürlich habe ich vielleicht den Traum, irgendwann mal einen Roman zu schreiben, aber ich glaube, dass ich im Moment noch nicht das schriftstellerische Rüstzeug habe, das man dazu benötigt und deswegen versuche ich mich zunächst einmal an diesen Kurzformen. Und dann mal sehen, was passiert. Aber das wäre sicher eine schöne Erfahrung. Die Erna Rohdiebel kennt ihr ja jetzt schon bereits. Das ist eine 73-jährige Pamhagenerin, die mit ihren Kindern zu ihrem Geburtstag nach Hamburg reist. Die drei Pamhagener erkunden die Stadt und auf der Reeperbahn, in dem Trubel, der auf dieser Straße für gewöhnlich herrscht, verliert Erna Rohdiebel ihre beiden Kinder aus den Augen und verfällt dann in leichte Panik. Und sie sucht dann eine Bar auf oder eine Kneipe, wie man das in Hamburg nennt, und möchte dort ja telefonieren oder jemanden nach dem Weg fragen und wird dort aber von dem Barmann dezent ignoriert. Also wir befinden uns gerade in dieser Bar mit Erna Rodiebel. Erna Rodiebel wollte es noch einmal versuchen und den Barmann nach dem Weg fragen. Doch dieser hatte sich sein Geschirrtuch schon von der einen Schulter auf die andere geschwungen und sich dem nächsten durstigen Gast zugewandt. Enttäuscht senkte sich ihr Blick auf die klebrige Oberfläche der Bar. Jemand hatte dort einen Sticker angebracht. »Nazis, eure Eltern sind Geschwister«, war darauf zu lesen. Erna Rodiebel wollte gerade darüber nachdenken, was dies bedeuten sollte, als ihr jemand auf die Schulter tippte. »Na, junge Dame«, Erna Rodiebel drehte sich um und sah in ein warmes, freundliches Gesicht. »Kann man behilflich sein?«, fragte das warme, freundliche Gesicht in einer merkwürdigen, zwischen bärtigen Lippen hervorgepressten Eintönigkeit, die nicht uncharmant klang. »Moin!« Der Besitzer des warmen, freundlichen Gesichts streckte ihr eine Hand entgegen. »Arne Hansen!«
2: »Erna Rodiebel!«
1: »Rodiebel?«
2: »Ja, Rodiebel.«
1: »Sind Sie aus dem Süden?«
2: »Na, aus Pamhagen.«
1: Erna Rodiebel erläuterte Arne Hansen ihr Problem. Seine hellblauen Augen beobachteten sie dabei eindringlich. »In welchem Hotel wohnen Sie denn?«, fragte er aus seinem weißen Bart heraus.
2: »Hotel Hansehof heißt das.«
1: »Im Hansehof? Ja, dann ist es ja nicht mehr weit.« Arne Hansen versprach der aufgelösten Erna Rodiebel, sie zurück zu ihrem Hotel zu begleiten, bestand aber darauf, sie zuerst auf ein Getränk einzuladen. Zur Beruhigung. Erna Rodiebel zögerte. Nervös spielten ihre Finger am Reißverschluss des extra für Hamburg gekauften Regenmantels. Arne Hansen lächelte. Erna Rodiebel wurde warm ums Herz. Sie bat um einen weißen Spritzer.
2: »Spritzer? Was denn das für ein Zeug?
1: Auf dem Kiez trinkt man Astra. Ich bring dir eins.« Arne Hansen kam mit zwei kleinen, dicken Bierflaschen zurück, auf deren Etiketten ein Anker gedruckt war. Zielsicher steuerte er einen kleinen Tisch in der hinteren Ecke des Lokals an. Erna Rodiebel setzte sich und war unsicher, ob sie ihren Regenmantel ausziehen oder ihn doch lieber anlassen sollte, für den Fall, dass sie, warum auch immer, sich gezwungen sehen sollte, das Lokal blitzartig zu verlassen. Dankeschön.
0: Wir landen jetzt in unserem Textfunken Alphabet bei W wie Vlasic Konstantin. Er ist 24 Jahre alt, kommt aus Großwarasdorf, Veliki Borisdorf und ist zweisprachig. Er engagiert sich für seine Muttersprache, das Kroatische, zum Beispiel im Hrvatski Akademski Club, im Akademiker Club im Kroatischen. Er hat ein Bachelorstudium im Bereich Journalismus abgeschlossen und studiert zurzeit an der Uni Wien internationale Entwicklung. Milena heißt der Text, mit dem er die Jury überzeugt hat. Es ist der erste literarische Text, den Sie überhaupt verfasst haben. Haben Sie mit dieser Reaktion gerechnet?
3: Ich würde nicht sagen, es ist der allererste, den ich verfasst habe, aber es sind Teile vom allerersten Text, den ich jemals literarisch verfasst habe, drin in Milena. Ja, also es war irgendwie ganz, ganz witzig, das zu schreiben. Und ich hoffe, es kommt bald einmal mehr davon. Es ist einfach ganz witzig, wenn man sich Ende vom Sommer irgendwie hinsetzt und sagt, okay, man will bis zur Frist etwas einreichen. Und dann sitzt man, drei Stunden oder so draußen unterm Nussbaum und wartet auf die Pointe zum Schluss und ob sie kommt oder ob sie nicht kommt. Und sie ist dann irgendwie gekommen und das war schön.
0: Und wann haben Sie es fertiggestellt?
3: Ich glaube, das war dann Freitag war Einsendeschluss. Ja, Freitagnachmittag. Was sonst?
0: Das ist rechtzeitig. Sie haben ja das journalistische Handwerk gelernt, aber auch bei Ihrem Studium dürfte Ihre literarische Neigung schon aufgefallen sein, habe ich gehört.
3: Ja, das ist durchaus, schon. Ich glaube, wir haben irgendwann einmal an der FH einen Reisebericht schreiben müssen und ich habe dann halt einen vorgelegt über eine Reise in die Niederlande. Das war irgendein Seminar, das ich besucht habe für die Jugend europäischer Volksgruppen. Und dann hat der Lektor halt gemeint, ja, super Text, aber gescheiter bin ich jetzt nicht. Und ob das dann der Anspruch ist, den man haben sollte, wenn man journalistische Reiseberichte schreibt, glaube ich nicht.
0: Das heißt, er war eher literarisch als journalistisch?
3: Es war vermutlich irgendeine eigenartige Mischform. die jetzt nicht bei einem Medium erschienen wäre, wenn es um einen Reisebericht nach Leeuwarden ginge. Ja.
0: In Ihrem Text, Milena, geht es um ein Ende, das Ende einer Beziehung, das mögliche Ende einer Band, und das alles schreiben Sie auf eine sehr, sehr poetische Art und Weise. Schon wie der Text beginnt, ist einfach wunderschön. Die Krowodenrocker Brui haben vor einiger Zeit schon ein Lied geschrieben, das genauso heißt. Der Bandleader Joško Vlašić ist ihr Vater. Was haben diese beiden Formen miteinander zu tun, dieser Text und dieses Lied?
3: Also ich habe sehr viele Kindheitserinnerungen an das, wo ich wurscht in welchem Alter im Publikum stehe und dann kommt das Lied Milena, oder es sollte anfangen, aber meistens kommt dann noch eine Geschichte vom Papa, wo er sagt, ja, wir haben da ein Lied geschrieben, das hätte ich eigentlich meiner Tochter widmen wollen, aber da hinten ist jetzt der Konstantin, also. Und ich weiß nicht, an wie vielen Locations ich das schon gehört habe, diese Geschichte, und das verfolgt einen ein bisschen. Und zum anderen, also ich versuche mit dem, wie ich schreibe, vor allem ein paar Sachen so zu verdauen oder irgendwie zu verarbeiten, und das geht mit dem Schreiben blendend. Und wenn man autobiografisch ist und das von anderen Biografien irgendwie zusammenfügen kann und ein bisschen etwas dazu dichtet, dann kann das herauskommen, das vielleicht bei einer Jury wie hier gar nicht so schlecht ankommt.
0: Das heißt, inhaltlich ist da nichts verwoben?
3: Ich kenne die genaue Geschichte hinter dem Song Milena nicht so gut.
0: Wir können nachher fragen.
3: Genau.
0: Es ist ja diesmal umgekehrt, Ihr Vater sitzt im Publikum und Sie können reden, sagen Sie alles, was Sie möchten.
3: Ob ich es jetzt sage? Ja, ich sage schon alles.
0: Ich möchte Sie jetzt um einen Textausschnitt bitten.
3: Okay. Ljubime katze sunce stane. Die letzte Erinnerung schickt Vater auf Reisen, befestigt sie zärtlich, aber dass sie auch wirklich hält, an der Spitze einer rot-weiß-roten Rakete. Man könnte meinen, er hat die erste österreichische Raumfahrtagentur gegründet. Diese Agentur hatte sich zum Ziel gesetzt, ihre Raketen typisch österreichisch ins Nichts zu schicken. Also schon ins All, aber wohin die Reise geht, ist vollkommen offen. Die Shuttles fliegen lichtjahrelang durchs Schwarz. Viele Erinnerungen kann man so loswerden. Am schönsten ist es jedoch, wenn die Rakete wo einschlägt. Natürlich führt das zur einen oder anderen Delle auf den fliegenden Untersätzen, doch die Spitze der Rakete überlebt den Aufprall seltsamerweise meistens. Und da steigen die Erinnerungen aus mit ihren weißen Raumanzügen, klettern hinab auf die Oberfläche des zwangsbeglückten Planeten, fangen ein neues Leben an. Weit weg vom Raumfahrtagenturgründer, in einer Galaxie, aus der die Erinnerungen sicher nicht so schnell zurückkommen werden. Mögen die Außerirdischen ihren Spaß an ihnen finden. Ne tribam te još jutro. Da ova noć dalje traje. Da ova noć na vijeke traje. Diese Nacht wird ewig dauern. Vater reißt die Schlafmaske runter und die Augen auf. In der Ecke stehen noch immer diese Rosen. Er holt seinen Notizblock hervor und schreibt: Das weinende Auge. Die verwelkten Rosen halten es länger im selben Raum aus als wir. Das Lachende? Sie haben alles miterlebt, sind gelassene Zeugen. Bleiben ruhig, kommentieren nicht, lassen sich unterhalten, egal was passiert. Sex, Streit, Vergebung, Spaß, Tränen. Ich sag, die Rosen dürfen noch ein bisschen bleiben. Soll man sich wünschen, dass sie aufschreien, wenn Schlimmes im Verzug ist? Besser, sie bleiben ruhig und studieren das seltsame Wesen Mensch. Die Jahre vergehen. Aber im Aufräumen war Vater nie gut. Auch nicht im Wegschmeißen. Er findet die Rosennotiz in irgendeiner Kiste im Arbeitszimmer. Der Kleine betritt auch das verdunkelte Zimmer. Er hätte Milena heißen sollen, wäre er ein Mädchen geworden. Der Bub fragt: Papa, was hast du da in der Hand? Er antwortet: Proschlost i tebe, die Vergangenheit und dich.
0: Das war ein Zusammenschnitt unseres Funksalons vom 14. Dezember 2016. Wir freuen uns schon auf die Textfunken 2017. Den Text von Brigitte Kovac hören Sie am 9. Jänner in der Sendung Texte und in Radio Burgenland Extra. In den nächsten Wochen wird auch Jürgen Bauers Text in voller Länge bei uns zu hören sein. Michaela Frühstück verabschiedet sich und wünscht ein friedliches Weihnachtsfest. Unsere Sendung beschließt Julia Redl mit ihrem Lied You. 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
4: 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Sie hörten die erste große Finalshow unseres ORF Burgenland Textfunken Literaturwettbewerbs aus dem Jahr 2016. In den nächsten Kultursendungen lassen wir die vergangenen 10 Jahre noch einmal Revue passieren.

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1: Am Mikrofon ist Felix Schneider-Storm. Der Druck auf die Politik steigt, nachdem jetzt auch im Asphalt von 20 Wiener Straßen Asbest gefunden worden ist. Greenpeace fordert zusätzliche Deponien, aber de facto gibt es keinen Überblick über das tatsächliche Ausmaß der Belastung. Annabella Mini.
2: Bevor belastete Flächen überhaupt saniert werden können, müsse Österreich das Ausmaß des Problems überhaupt ganzheitlich erfassen, sagt Stefan Krämer vom Department für Umweltgeowissenschaften der Hauptuni Wien.
3: Es geht ja darum, eigentlich das selber staatlicherseits zu erkennen, damit man sich auch ein Bild machen kann von der Größe des Problems. Warum muss Greenpeace das erkennen? Und man müsste ein Kataster haben. Auch dann kann man ja erst abschätzen, welche Kosten auf einen zukommen.
2: Die Umweltorganisation Greenpeace fordert unterdessen zusätzliche Deponien für das mit Asbest belastete Material. Stefan Stadler von Greenpeace.
4: Es gibt in Österreich zu wenig Asbestdeponien. Das ist ein gefährlicher Abfall und hier müssen neue Deponien geschaffen werden. Und wir plädieren dafür, die Steinbrüche in Deponien umzuwandeln.
2: Das Umweltministerium kündigt dazu schriftlich eine Anpassung der Deponieverordnung an. Wie das finanziert werden soll, ist noch offen. Ein Teil könnte aus dem EU-Solidaritätsfonds kommen, doch den müsste man erst beantragen. Und die Frist dafür läuft im Herbst aus.
1: Im Prozess um eine tödliche Attacke auf einen Zugbegleiter im deutschen Rheinland-Pfalz ist heute das Urteil gefallen. Der Angeklagte wurde zu 10 Jahren Haft verurteilt, wegen Körperverletzung mit Todesfolge. Bei einer Fahrscheinkontrolle in einem Regionalzug Anfang Februar hat der Mann den Zugbegleiter brutal niedergeschlagen. 2 Tage später ist dieser dann an den Verletzungen gestorben. Die Familie des Toten hat Revision gegen das Urteil angemeldet. Andreas Jölli berichtet aus Deutschland.
5: Regungslos und mit gesenktem Blick nimmt der Angeklagte das Urteil zur Kenntnis. 10 Jahre Gefängnis, weil er einen Schaffner bei einer Ticketkontrolle totgeprügelt hat. Für das Gericht handelt es sich um Körperverletzung mit Todesfolge. Gerichtssprecherin Corinna Zellmann.
6: Im Zentrum der Hauptverhandlung stand die Frage, ob der Angeklagte mit Tötungsvorsatz handelte. Dies stand nach dem Ergebnis der Beweisaufnahme nicht zur Überzeugung der Kammer fest.
5: Die Familie des Opfers fordert eine Verurteilung wegen Totschlag oder Mord. Aus Protest bleiben Familie und Freunde der Urteilsverkündung. Yelcin Tekinoglu, Anwalt der Familie, spricht von einem Fehlurteil.
7: Das Urteil ist für die Angehörigen und für alle Menschen, die für das Gemeinwesen arbeiten und sich jeden Tag in Gefahr begeben, ein weiterer Schlag ins Gesicht gewesen.
5: Die tödliche Attacke Anfang Februar hat deutschlandweit für Entsetzen gesorgt und eine Debatte über Sicherheit in Zügen ausgelöst.
1: Die aktuelle Ebola-Epidemie in der Demokratischen Republik Kongo breitet sich schneller aus als jede Welle zuvor. Laut der afrikanischen Gesundheitsorganisation Africa CDC ist der aktuelle Virustyp der sich am rasantesten verbreitende Ebola-Virus bisher. Die Zahl der Todesfälle ist inzwischen auf mehr als 600 gestiegen. Laut der kongolesischen Regierung gibt es schon mehr als 1700 bestätigte Infektionen. In einer knappen Stunde startet das erste Viertelfinale der Fußball-Weltmeisterschaft in Nordamerika. Frankreich trifft dann auf Marokko. Das Match wird in der Ostküstenstadt Boston gespielt. ORF1 überträgt live. Das waren die Nachrichten mit Felix Schneider-Storm. Zum Wetter.
8: Sternenklar verläuft die Nacht im Großteil des Landes. Der Wind ist mittlerweile schwächer geworden und es kühlt jetzt deutlich ab. Die Tiefstwerte liegen zwischen 18 Grad in der Wiener Innenstadt und 10 Grad im Lungau. Der morgige Freitag bringt einiges an Sonnenschein im ganzen Land und es wird teilweise heiß mit 25 bis 33 Grad. Zwar macht sich der Wind bemerkbar in vielen Regionen, aber er ist deutlich schwächer als heute. Schauer und Gewitter bleiben die absolute Ausnahme. Am ehesten kann es am Nachmittag von den Ötztaler Alpen bis zu den Karawanken kurz einmal nass werden. So viel zum Wetter von Daniel Stanka.
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3: Zum Nachtjournal begrüßt Sie Felix Schneider-Sturm. Das sind einige der Themen. Die USA und der Iran greifen sich wieder an. Die geplante Paketsteuer wird wegen der Umsatzsteuer noch teurer. Soeben ist das erste WM-Viertelfinale zwischen Frankreich und Marokko angepfiffen worden. Und das Wetter morgen wird sonnig und heiß. Die Hoffnung auf eine Lösung des Konflikts zwischen den USA und dem Iran gerät immer mehr ins Wanken. Washington hat weitere Ziele im Iran bombardiert. Seit vorgestern sind dabei mindestens 14 Menschen getötet und fast 80 verletzt worden. Der Iran auf der anderen Seite nimmt erneut die Verbündeten der USA ins Visier. Matthias Humpelstädter berichtet.
4: Luftalarm in Kuwait, Katar, Bahrain und Jordanien. In all diesen Ländern gibt es US-Basen. Sie bekommen die Vergeltung des Iran unmittelbar zu spüren. Die meisten Drohnen und Raketen können aber abgefangen werden. Anders im Iran. Wichtige Eisenbahnbrücken werden durch US-Angriffe zerstört. Mehrere Menschen werden getötet und zahlreiche verletzt. Über die Verhandlungen mit dem Iran sagt US-Präsident Donald Trump, Teheran wolle unbedingt einen Deal. Aber er wisse einfach nicht, ob sich der Iran auch daran halten würde. Dasselbe Misstrauen, nur auf der anderen Seite, beherrscht offensichtlich auch den Iran. Eigentlich hatten sich beide Seiten auf eine Waffenruhe und Gespräche geeinigt. Die jüngsten Angriffe stellen all das nun erneut in Frage.
3: Wir schauen nach Österreich. Im Nationalrat ist heute die Debatte über das Doppelbudget für die kommenden 2 Jahre weitergegangen. Am Vormittag waren mögliche Kürzungen für die Universitäten im Fokus. Am Nachmittag sind die Abgeordneten dann den großen Budgetbrocken Gesundheit und Soziales durchgegangen. Die Dreierkoalition sieht diesen Bereich gut abgesichert. Die Opposition kann das gar nicht nachvollziehen. Aus dem Parlament berichtet Niklas Lercher.
5: Ob Gesundheit, Soziales, Arbeit oder Pflege, für die zuständige Ministerin Corinna Schumann von der SPÖ ist es eine besondere Leistung.
6: Dass es trotz des Konsolidierungskurses gelungen ist, das Budget meines Ressorts in allen Untergliederungen hinweg zu stabilisieren.
7: Wir sind ein gutes Land in diesem Bereich, das bleiben wir auch.
5: Sagt auch August Wöginger von der ÖVP. Kritik kommt vom Grünen Markus Kotzer. Die Regierung erhöhe für Menschen mit geringem Einkommen die Arbeitslosenversicherung.
8: Und kürzt damit dieser Gruppe die Nettolöhne.
5: Die Dreierkoalition wolle damit Teilzeitfallen auflösen, entgegnet Johannes Gasser von den NEOS.
9: Mehrarbeit muss sich lohnen.
5: Für die Freiheitliche Dagmar Belakovic steht hingegen fest,
10: das ist ein asoziales Budget.
5: Die Opposition kann mit den Budgetplänen hörbar wenig anfangen.
3: Nach Verteidigungsministerin Claudia Tanner und dem Vorsitzenden der Wehrdienstkommission Erwin Hameseder spricht sich jetzt auch Bundeskanzler Stocker für ein Kompromissmodell zur Wehrdienstverlängerung aus. Es wird 6+3 genannt und kommt sowohl einem Modell der Kommission nahe als auch einem Kompromissvorschlag der SPÖ. Sprich, es soll nach dem Grundwehrdienst Milizübungen geben, die auch die NEOS jetzt nicht mehr ausschließen. Stefan Karpacher.
11: Der Favorit der Wehrdienstkommission ist das Modell 8+2, also eine Verlängerung des Grundwehrdienstes um 2 Monate plus Übungen. Darauf hat die ÖVP bisher gesetzt, es war aber bei SPÖ und NEOS nicht durchsetzbar. Die SPÖ ist dann mit 6+2 gekommen als Kompromiss und daraus wird jetzt 6+3, wie man einem Interview der Kronenzeitung mit Bundeskanzler Christian Stocker entnehmen kann. Er sagt dort, Zitat, ob es 6+3 oder 6+100 ist, ist letztlich eine semantische Frage. Und 6+100, das ist das sogenannte Stufenmodell aus dem Bericht der Wehrdienstkommission. Das ist die teuerste Variante, aber sie kommt plakativ ohne Verlängerung des Wehrdienstes aus.
3: Ab Oktober müssen Versandhändler für jedes Paket, das sie an Kunden verschicken, 2 € Paketsteuer bezahlen. Was bisher untergegangen ist, auf die Paketsteuer wird zusätzlich die Umsatzsteuer fällig. Das erhöht den Verkaufspreis noch einmal. So können aus 2 € Paketsteuer unter Umständen 2,40 € werden. Peter Stacher informiert.
12: Die Paketsteuer wird in der Realität noch etwas teurer. In der Steuerrealität nämlich. Denn die Paketsteuer lässt den Verkaufspreis steigen und auf den ist Umsatzsteuer fällig. Doch es kommt auf den Inhalt des Packels an, ob 20%, 13% oder 10% hinzugerechnet werden. Üblicherweise gilt der höchste Steuersatz von 20%. Da werden aus 2 € Paketsteuer 2,40 €. Für Arzneimittel gilt ein Steuersatz von 10%. Das würden dann zusätzlich Zusatzkosten von 2,20 Euro bedeuten. Allerdings nur für Versandhändler oder Plattformen mit mehr als 100 Millionen Umsatz in Österreich. Und auch nur, wenn die Paketsteuer vom Händler dem Kunden auch weiter verrechnet wird. Versendet er versandkostenfrei, muss der Händler auf die Paketsteuer auch keine Umsatzsteuer abliefern.
0: Die britische Pop-Ikone Bonnie Tyler ist im Alter von 75 Jahren verstorben. Zuletzt hatte sie wiederholt mit gesundheitlichen Problemen zu kämpfen. Letzte Nacht ist sie laut ihrer Familie unerwartet im Krankenhaus verstorben. Ein Nachruf von David Baldinger. It's a
9: heartache. Sie hätte ihre Wände mit Gold- und Platinalben tapezieren können, fühlte sich aber stets als walisisches Working-Class-Mädchen. Ihre Reibeisenstimme stammte von einer Halsoperation. Jahrelang sang sie 6 Nächte pro Woche. Nach der OP stillhalten, das gelang ihr nicht. Mit dem Resultat Weltkarriere.
13: It wasn't so bad. I went into the studio and I went, it's a heartache. And they said, oh my God, your voice has changed, you know.
9: Jim Steinmans Bombasthymne wird für Tyler zur Nummer 1 in Großbritannien und zur Nummer 1 in den USA. Sie konnte es nicht fassen, diesen Song singen zu dürfen, so Bonnie Tyler.
0: Ein Nachruf von Auf Bonnie Tyler war das von David Baldinger. Das Wichtigste vom Sport, allen voran dem ersten WM-Viertelfinale zwischen Frankreich und Marokko. Derzeit steht es 0:0, fasst Philipp Watzak zusammen.
14: Und dieses Duell hat es erst einmal gegeben und das war das Halbfinale der letzten WM 2022 in Katar. Damals ein 2:0 für Frankreich. Das Spiel ist jetzt live zu sehen in ORF 1. ÖFB-Tormann Alexander Schlager steht laut Medienberichten vor einem Wechsel von Salzburg zu Werder Bremen in die erste deutsche Bundesliga. Radprofi Gregor Mühlberger gewinnt auch die zweite Etappe bei der Tour of Austria. 189 Kilometer und knapp 3000 Höhenmeter ist es heute Nachmittag den Großglockner hinaufgegangen.
15: Ich glaube, der Radsport in Österreich boomt gerade und es ist natürlich schön, wenn man dazu beitragen kann und als Österreicher dann bei der Tour of Austria als Leader-Trikot durch Österreich zu fahren, ist absolut bezaubernd.
14: Der Niederösterreicher baut seinen Vorsprung in der Gesamtwertung nach der Königsetappe auf 1 Minute und 31 Sekunden aus. Mühlberger ist jetzt zum zweiten Mal Glocknerkönig. Bei der Tour de France ist der Slowene Pogačar nach dem Sieg der 6. Etappe zurück im gelben Trikot. Er führt in der Gesamtwertung mit 2 Minuten 42 vor dem Dänen Vingegaard. Und beim Tennis in Wimbledon steht 2026 ein rein tschechisches Frauenfinale fest. Kommenden Samstag trifft Muchova auf Noskova.
0: Vielen Dank, Philipp Watzak. Und zum Abschluss haben wir noch den Wetterbericht von und mit Daniel Stanker.
16: Sternenklar und erfrischend geht es weiter durch die Nacht. Die Temperaturen sinken bis zum Sonnenaufgang auf 18 Grad in der Wiener Innenstadt bis 10 Grad im Lungau. Morgen am Freitag stellt sich dann überall ruhiges Sommerwetter ein mit viel Sonne und weniger Wind als heute. Die Temperaturen liegen dabei etwas zu und es wird heiß in einigen Landesteilen mit 25 bis 33 Grad. Schauer und Gewitter tauchen höchstens vereinzelt auf. Am ehesten kann es im Tiroler Alpenhauptkamm und in Kärnten kurz nass werden. Recht ähnliches Wetter mit ähnlichen Temperaturen gibt es dann auch am Wochenende.
0: Vielen Dank, Daniel Stanker. Das war das Nachtjournal. Noch einen möglichst angenehmen Abend wünscht Felix Schneider-Sturm.
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1: Am Mikrofon ist Felix Schneider-Storm. Wenig Klarheit hat die Aufsichtsratssitzung bei Volkswagen gebracht. Ob und wie viele Jobs wegfallen, ist weiter nicht bekannt. Medien berichten, dass es um bis zu 120.000 Stellen gehen könnte. Fix ist seit kurzem jedenfalls, VW streicht schrittweise die Hälfte seiner Automodelle. Nach der Sommerpause will der Aufsichtsrat dann weiter beraten. In Österreich ist die Zahl der neu zugelassenen Pkw im ersten Halbjahr um 15% gestiegen. Das gab die Statistik Austria heute bekannt. Am beliebtesten sind nach wie vor Autos deutscher Hersteller. Chinesische Marken sind aber auf dem Vormarsch, wie Maria Kern berichtet.
2: Für den heimischen Fahrzeughandel ist der Anstieg bei den Pkw-Neuzulassungen um 15% nicht überraschend.
3: Man muss einfach da ein bisschen zurückblicken. Seit der Pandemie ist ja der Automarkt in Österreich sehr, sehr stark nach unten gegangen. Und jetzt gibt es einen gewissen Nachholeffekt.
2: So Günther Kerle, Vizeobmann des Fahrzeughandels in der Wirtschaftskammer. Bei den Antriebsarten liegen Benzin-Hybrid-Pkw auf Platz 1, gefolgt von reinen Benzinern und Elektroautos. Diesel-Pkw machen bei den Neuzulassungen dagegen weniger als 10% aus. Bei den Marken wiederum sind VW, Skoda, Audi und BMW am meisten gefragt. Chinesische Hersteller sind aber auf dem Vormarsch. BYD etwa im Vorjahr noch auf Platz 17, liegt heuer bei den beliebtesten Marken schon auf Platz 8.
1: In Großbritannien sind die Tage von Premierminister Keir Starmer gezählt. Seit heute können Kandidaten der regierenden Labour-Partei für den Vorsitz nominiert werden. Es wird erwartet, dass aber nur einer antritt. Andy Burnham, der bisherige Bürgermeister von Manchester. Aus London berichtet Jörg Winter.
4: Andy Burnham wird der 7. Premierminister in nur 10 Jahren. Dass ihn jemand in den nächsten Tagen parteiintern noch herausfordert, ist unwahrscheinlich. Wir werden den größten Wandel der Gegenwart schaffen. Unser Land wird völlig neu gemanagt werden, verspricht Burnham. Damit meint er vor allem auch ein Ende des London-Zentralismus. Er will Geld, Ressourcen und Entscheidungsgewalt in Regionen und Gemeinden verlegen, vor allem ins ärmere Nordengland. Die Partei hofft, dass er es besser macht als sein Vorgänger. Ein paar wichtige Voraussetzungen bringt er mit. Anders als Starmer ist Andy Burnham ein talentierter Redner und verfügt über einen ausgeprägten politischen Instinkt. Fest steht eines, das Wahlvolk ist ungeduldig. Burnham muss liefern. Und vor allem einem politisch das Wasser abgraben, dem Rechtspopulisten Nigel Farage, der in Umfragen voranliegt, derzeit aber selbst mit einer Spendenaffäre kämpft, deren Ausgang ungewiss ist.
1: In der US-Ostküstenstadt Boston findet derzeit das erste Fußball-WM-Viertelfinalspiel statt zwischen Frankreich und Marokko. Nach der ersten Halbzeit steht es 0:0 nach einem vergebenen Elfmeter von Frankreichs Superstar Kylian Mbappé. Und das Tennis-Grand-Slam-Turnier Wimbledon erlebt am Samstag im Damenfinale eine Premiere. Erstmals in der Geschichte stehen sich mit Karolina Muchova und Linda Noskova zwei Tschechinnen in einem Grand-Slam-Finale gegenüber. Das waren die Nachrichten mit Felix Schneider-Storm. Zum Wetter.
5: Die Nacht verläuft weiterhin ruhig, sternenklar und frisch. Bis zum Sonnenaufgang kühlt es auf 18 bis 10 Grad ab. Am mildesten bleibt es in der Wiener Innenstadt. Morgen am Freitag scheint die Sonne überall für 10 Stunden oder länger. Wolken sind also nur wenige dabei. Es wird noch wärmer als heute. In vielen Regionen wird es heiß mit 25 bis 33 Grad am Nachmittag. Außerdem bleibt es großteils trocken. Am ehesten bildet sich ganz im Süden ein kurzer Schauer. So viel zum Wetter von Daniel Stanker.
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1: Es ist Freitag, der 10. Juli. Im Nachrichtenstudio ist Felix Schneider-Sturm. Die Situation in der Straße von Hormus verschärft sich wieder. Wegen neuer Angriffe zwischen den USA und dem Iran bricht der Schiffsverkehr dort massiv ein. Gestern durchquerten nur 6 Frachtschiffe die wichtige Meerenge, während es am Vortag noch 21 waren. Viele Schiffe schalten inzwischen ihre Transponder ab oder nutzen alternative Routen. Und die Lage im Iran überschattet auch das Treffen der Eurogruppe in Brüssel. Nach den jüngsten Kämpfen müssen sich die Finanzminister der Euro-Länder neuerlich mit der Aussicht steigender Energiepreise beschäftigen. Aus Brüssel berichtet Tim Kuppel.
2: Noch vor ein paar Tagen hätten wir über die Waffenruhe geredet, bringt es Irlands Finanzminister Simon Harris für den neuen Ratsvorsitz auf den Punkt. Die Öffnung der Meerenge von Hormuz, fallende Ölpreise. Jetzt sehe man stattdessen eine Verschlechterung der Lage mit zunehmenden Feindseligkeiten. Es sei der zweite Energiepreisschock für Europa innerhalb von nur 5 Jahren aufgrund von Entscheidungen von Nicht-Europäern.
3: For the second time in 5 years, an energy shock taken by decisions from people who are not Europeans.
2: Mit direkten Auswirkungen auf Erhaltungskosten, Unternehmen und auf Familien in der EU.
3: Cost of living, businesses, individual families.
2: Die Lehre daraus: Europa müsse energieunabhängig werden.
3: We need to have energy autonomy.
2: Und zugleich müsse die EU alles daran setzen, um die Lage im Nahen Osten zu beruhigen.
1: Das erste Fußball-WM-Viertelfinale zwischen Frankreich und Marokko ist vor wenigen Sekunden 2:0 zu Ende gegangen. Die Franzosen bezwingen Marokko aus der Favoritenrolle mit Toren von Superstar Kylian Mbappé in der 60. Minute und Ousmane Dembélé in der 66. Minute. Im Halbfinale trifft Frankreich dann auf den Gewinner aus der morgigen Partie zwischen Spanien und Belgien. Bei Volkswagen droht der Betriebsrat jetzt mit Betriebsversammlungen. Bis heute Freitag müsse der Vorstand sagen, wie konkret eingespart werden soll. Nach der Aufsichtsratssitzung am Abend ist nämlich weiter unklar, ob und wie viele Jobs gestrichen werden. Offen ist auch, ob Werke schließen müssen. Klar ist nach der Sitzung jedenfalls, dass die Modellpalette von VW schrittweise um bis zu 50% gekürzt wird. Die Anzahl möglicher Ausstattungsoptionen soll bis zu 75% sinken. Im Prozess um eine tödliche Attacke auf einen Zugbegleiter im deutschen Rheinland-Pfalz ist gestern das Urteil gefallen. Der Angeklagte wurde zu 10 Jahren Haft verurteilt. Wegen Körperverletzung mit Todesfolge. Bei einer Fahrscheinkontrolle in einem Regionalzug Anfang Februar hat der Mann den Zugbegleiter brutal niedergeschlagen. 2 Tage später ist dieser dann an den Verletzungen gestorben. Die Familie des Toten hat Revision gegen das Urteil angemeldet. Andreas Jelli berichtet.
4: Regungslos und mit gesenktem Blick nimmt der Angeklagte das Urteil zur Kenntnis. 10 Jahre Gefängnis, weil er einen Schaffner bei einer Ticketkontrolle totgeprügelt hat. Für das Gericht handelt es sich um Körperverletzung mit Todesfolge. Gerichtssprecherin Corinna Zellmann.
5: Im Zentrum der Hauptverhandlung stand die Frage, ob der Angeklagte mit Tötungsvorsatz handelte. Dies stand nach dem Ergebnis der Beweisaufnahme nicht zur Überzeugung der Kammer fest.
4: Die Familie des Opfers fordert eine Verurteilung wegen Totschlag oder Mord. Aus Protest bleiben Familie und Freunde der Urteilsverkündung fern. Yelcin Tekinoglu, Anwalt der Familie, spricht von einem Fehlurteil.
6: Das Urteil ist für die Angehörigen und für alle Menschen, die für das Gemeinwesen arbeiten und sich jeden Tag in Gefahr begeben, ein weiterer Schlag ins Gesicht gewesen.
4: Die tödliche Attacke Anfang Februar hat deutschlandweit für Entsetzen gesorgt und eine Debatte über Sicherheit in Zügen ausgelöst.
1: US-Präsident Donald Trump muss der früheren Journalistin E. Jean Carroll wegen sexuellen Missbrauchs und Verleumdung mehr als 5 Millionen Dollar zahlen. Ein Bundesrichter in New York hat jetzt die Auszahlung der Summe angeordnet, nachdem ein Einspruch Trumps vom obersten Gerichtshof abgewiesen wurde. In einem zweiten Verleumdungsverfahren wurde Trump zur Zahlung von mehr als 83 Millionen Dollar verurteilt. Die Vollstreckung ist aber bisher ausgesetzt. Die Zahl der Pkw-Neuzulassungen ist im ersten Halbjahr gegenüber dem Vorjahr deutlich gestiegen. Von Jänner bis Juni wurden laut der Statistik Austria fast 165.000 Neuwagen gekauft, um 15% mehr als vor einem Jahr. 2 Drittel aller Neuanschaffungen hatten einen alternativen Antrieb. Am beliebtesten waren Benzin-Hybridmotoren, gefolgt von reinen Elektromotoren. Das waren die Nachrichten. Am Mikrofon verabschiedet sich Felix Schneider-Sturm. Und jetzt haben wir noch die Wetteraussichten für Sie.
7: Sternenklar und frisch ist es auch in der zweiten Nachthälfte. Wir starten in der Früh mit Temperaturen zwischen 10 und 18 Grad in den Freitag. Tagsüber treibt die Sonne die Temperaturen auf 25 bis 33 Grad. Wolken spielen dabei nur eine Nebenrolle. Somit ist die Wahrscheinlichkeit für Regenschauer oder Gewitter sehr gering. Am ehesten wird es über den Bergen von den Ötztaler Alpen bis zu den Karawanken kurz nass. Recht ähnlich ist das Wetter auch am Wochenende. Etwas mehr Schauer gibt es am Samstag vom Tiroler Alpenhauptkamm bis in die Steiermark. So viel zum Wetter. Von Daniel Stanker.
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1: Am Mikrofon Nina Walli, es ist 1 Uhr. In die geplante Wehrdienstreform kommt offenbar wieder Bewegung, denn jetzt spricht sich auch Bundeskanzler Christian Stocker für ein Kompromissmodell aus, und zwar für 6 Monate Grundwehrdienst plus 3 Monate Milizübungen. Stefan Kappacher berichtet.
2: Der Favorit der Wehrdienstkommission ist das Modell 8 plus 2, also eine Verlängerung des Grundwehrdienstes um 2 Monate plus Übungen. Darauf hat die ÖVP bisher gesetzt, es war aber bei SPÖ und NEOS nicht durchsetzbar. Die SPÖ ist dann mit 6 plus 2 gekommen als Kompromiss und daraus wird jetzt 6 plus 3, wie man einem Interview der Kronenzeitung mit Bundeskanzler Christian Stocker entnehmen kann. Er sagt dort, Zitat, ob es 6 plus 3 oder 6 plus 100 ist, ist letztlich eine semantische Frage. Und 6 plus 100, das ist das sogenannte Stufenmodell aus dem Bericht der Wehrdienstkommission. Das ist die teuerste Variante, aber sie kommt plakativ ohne Verlängerung des Wehrdienstes aus.
1: Die Aufsichtsratssitzung am Abend bei VW hat wenig Klarheit über den künftigen Sparkurs gebracht. Ob und wie viele Jobs wegfallen, ist weiterhin nicht bekannt. Auch ob Werke in Deutschland geschlossen werden oder nicht, ist unklar, berichtet Andreas Pfeiffer.
3: Von VW-Chef Oliver Blume hatte man sich gestern die Antwort auf die Frage erwartet, ob er tatsächlich 100.000 Arbeitsplätze abbauen und 4 deutsche Werke schließen will. Stattdessen legte er gestern Abend eine Videobotschaft unklaren Inhalts vor.
4: Hohe Kosten, unter anderem durch Zölle und ein zunehmend intensiver globaler Wettbewerb, erhöhen den Druck auf die gesamte Automobilindustrie. Deshalb gehen wir in die nächste Phase unserer Transformation.
3: Diese Transformation soll mit einer deutlichen Reduktion der Modellpalette und der Ausstattungsoptionen von Fahrzeugen einhergehen. Dem Betriebsrat reicht diese Auskunft nicht. Er verlangt auch heute detaillierte Richtungsangaben zum neuen Sparkurs, den Volkswagen fahren will.
1: Auch im Westen und Süden Österreichs starten die Sommerferien. Etwa 670.000 Schülerinnen und Schüler in Vorarlberg, Tirol, Salzburg, Oberösterreich, Kärnten und der Steiermark bekommen heute ihre Zeugnisse. Und wer nach Palm Beach in Florida fliegt, landet ab sofort auf dem Präsident Donald J. Trump Airport. Der Flughafen ist per Gesetz umbenannt worden. Und jetzt zu Michi Mattern.
5: Ein kräftiges Hoch bringt in den nächsten Tagen hochsommerliches Wetter. Es gibt in ganz Österreich meist strahlenden Sonnenschein, nur an den Nachmittagen vorübergehend ein paar größere Quellwolken. Regenschauer oder Gewitter bleiben die absolute Ausnahme, am ehesten sind sie am Samstag im Süden möglich. Bei nur noch wenig Wind wird es heiß, aber nicht schwül, Höchstwerte 25 bis 33 Grad. In 2000 Meter hat es um die 15 Grad. Nächste Woche dauert die Hitzewelle an, wobei es rund um die Wochenmitte wieder extrem heiß wird. Werden dürfte.
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1: Am Mikrofon Nina Walli, es ist 2 Uhr. Der Zugang zu parlamentarischen Untersuchungsausschüssen muss neu geregelt werden. Bisher durften nämlich nur MedienvertreterInnen zuhören. Diese Regelung hat der Verfassungsgerichtshof jetzt allerdings aufgehoben, berichtet Tanja Malle.
2: Nicht nur Journalistinnen und Journalisten, die für Medienunternehmen tätig sind, sondern auch andere seien in der Lage, über einen U-Ausschuss zu berichten und dabei journalistische Standards zu wahren, heißt es sinngemäß vom Verfassungsgerichtshof. Andere, das können sogenannte Public Watchdogs sein, gemäß der Europäischen Menschenrechtskonvention. Medienjurist Hans-Peter Lehofer.
3: Unter Watchdogs versteht man typischerweise etwa NGOs. Dann auch Blogger, Bloggerinnen oder auch Autoren, Autorinnen, die sich jetzt nicht als Journalisten, sondern zum Beispiel als Buchautoren mit Themen beschäftigen oder auch Wissenschaftler, Wissenschaftlerinnen.
2: Im Zweifelsfall entscheidet der Nationalratspräsident. Die Dreierkoalition muss nun jedenfalls konkrete neue Regelungen finden. Für die braucht es eine Zweidrittelmehrheit. In Kraft treten soll das ab 2028.
1: Dritter und letzter Tag der Budgetdebatte heute im Nationalrat. Danach wird das Doppelbudget 2027-28 beschlossen, bevor sich der Nationalrat in die Sommerpause verabschiedet. Mehr als 4 Monate nach seiner Tötung ist Irans früherer oberster Führer Ayatollah Ali Khamenei beerdigt worden. Er wurde in seiner Heimatstadt Mashhad im Nordosten des Landes unter Ausschluss der Öffentlichkeit bestattet. Seit etwa einer Woche laufen in ganz Iran Trauerzeremonien.
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1: Und da steht Frankreich als erster Halbfinalist fest. Wolfgang Eichinger, die Franzosen gewinnen in Boston gegen Marokko. Souverän 2-0.
5: Ja, Frankreich dominiert von Beginn an das Spiel, leistet sich sogar den Luxus, in der ersten Hälfte einen Elfmeter zu vergeben. Mbappé schießt diesen extrem schwach und Marokkos herausragender Tormann Bono kann ihn halten. Bono verhindert auch dreimal eine französische Führung und in dem Moment, wo er nicht mehr eingreifen kann, verhindert die Querlatte in der ersten Hälfte das 1-0 für Frankreich. Aber in der 60. Minute ist es soweit und Kylian Mbappé zirkelt den Ball vom 16er genau ins Eck und nur kurz darauf ist es Ousmane Dembélé, der ebenfalls von der Strafraumgrenze flach genau ins Eck trifft. Frankreich gewinnt mit 2-0. Zum dritten Mal in Folge ist Frankreich in einem WM-Semifinale. Der Gegner entweder Spanien oder Belgien. Und Kylian Mbappé liegt gleich auf mit Lionel Messi mit 8 Toren an der Spitze der WM-Torschützenliste.
1: Und jetzt zu Michi Mattern.
6: Der Freitag und das Wochenende bringen in ganz Österreich exzellentes Berg- und Badewetter. Meist scheint von früh bis spät die Sonne, nur vorübergehend ziehen etwas dichtere Quellwolken durch. Regenschauer oder Gewitter sind